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1: Dobrý den und herzlich willkommen zur folgenden Sendung. Am Mikrofon begrüße ich Martina Schneibergova. Heute haben wir für Sie die folgenden Themen vorbereitet. Für die Entdeckung der Altermagnete wurden zwei tschechische Physiker ausgezeichnet. Nach zwei Jahren wurde die Standseilbahn auf den Prager Hügel Petřín wieder in Betrieb genommen. Und wie sah es mit dem Drogenkonsum in der Tschechoslowakei in den 1920er Jahren aus? Mehr erfahren Sie in einem Kapitel aus der tschechischen Geschichte. Bleiben Sie dran, so ist das Neueste aus Tschechien mit Tilly Anzer.
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2: Auf dem ehemaligen Militärgelände Dobra Voda im Böhmerwald ist es laut ersten Untersuchungen nicht zu einer Kontaminierung des Wassers durch die gefundenen Giftstoffe gekommen. Weder Grund- noch Oberflächenwasser seien verunreinigt und das sowohl auf tschechischer wie auf deutscher Seite, teilte das tschechische Umweltministerium am Dienstag mit. Eine detaillierte hydrogeologische Untersuchung und ein entsprechendes Monitoring sei jedoch erst nach Beseitigung der Giftstoffe möglich, hieß es weiter. Umweltminister Igor Červený hatte am 8. September über den Fund von 200 Giftfässern und die Bodenverschmutzung auf dem ehemaligen Militärgelände Dobra Voda informiert. Die Sanierung des Areals soll bis Juni 2028 dauern. Der oberste Gerichtshof Tschechiens hat die Haftstrafen zweier Frauen ausgesetzt, die wegen des Mordes an einem Sektenführer aus Kutná Hora verurteilt sind. Bis über ihr Berufungsverfahren entschieden ist, sollen sie demnach auf freiem Fuß bleiben. Es handelt sich um eine Zahnärztin, deren Haftstrafe nach Verkürzung 9 Jahre beträgt, und eine Seniorin, die nach Verkürzung für 12 Jahre verurteilt ist. Beide Täterinnen hatten in der Verteidigung angegeben, nur den ausdrücklichen Todeswunsch des Mannes erfüllt zu haben. Deswegen waren sie nach der Verurteilung in Berufung gegangen. Die Standseilbahn auf den Prager Hausberg Petřín ist am Dienstagmorgen nach fast 2-jähriger Generalsanierung wieder in Betrieb genommen worden. Auf die erste Fahrt warteten um 7 Uhr morgens bereits Dutzende Menschen. Die beliebte Touristenattraktion in der tschechischen Hauptstadt wird zunächst im Probebetrieb fahren. Im September 2024 war die Seilbahn gestoppt worden, nachdem starke Regenfälle den Hang instabil gemacht hatten. Zudem hatten die alten Kabinen ausgedient. Die Standseilbahn hat nun neue Kabinen in einem eigenen Look. Mehr dazu anschließend in unserem Tagesecho. Wegen der Ausgabe einer Sonderbanknote haben am Dienstagmorgen mehrere hundert Menschen vor den Filialen der Tschechischen Nationalbank in Prag und weiteren Städten gewartet. Die Schlange vor dem Hauptgebäude in Prag sei rund 700 Meter lang gewesen, berichteten tschechische Medien. Bei dem Sonderdruck handelt es sich um eine 5000 Kronen Banknote zum 100. Entstehungstag der Tschechoslowakischen Nationalbank. Einige der Interessenten hatten sich bereits in der Nacht in Stellung vor den Türen der Nationalbankfilialen gebracht. Die Sonderbanknote soll in einer Auflage von 200.000 Stück herausgegeben werden. Zum Sport. Die tschechischen Tennisspieler treffen im Viertelfinale des Davis Cup auf Kanada, den Sieger des Teamwettbewerbs von 2022. Das entschied am Mittwoch das Los in Bologna. In der italienischen Stadt wird vom 24. bis 29. November das Finalturnier des Davis Cup ausgetragen. Tschechien hat am Wochenende in der Qualifikation mit 3:2 gegen die USA gewonnen. Für die Schützlinge von Teamkapitän Tomáš Berdych ist es die zweite Finalteilnahme in Folge. Im vergangenen Jahr scheiterten sie im Viertelfinale an Spanien. Und zum Schluss noch die Wetteraussichten. Am Mittwoch ist es in Tschechien zunächst meist heiter bis sonnig, am Nachmittag dann wolkig mit der Möglichkeit von vereinzelten Schauern im Osten des Landes. Die Tageshöchsttemperaturen liegen bei 14 bis 18 Grad.
1: Danke, Till, für die Nachrichten. Die Wissenschaftler Tomáš Jungwirth und Libor Šmejkal erhalten als erste Tschechen den Europhysics Prize. Ihre Entdeckung der Altermagnete öffnet große Anwendungsmöglichkeiten, vor allem in der Elektronik. Ein Bericht von Margareta Kachlikova.
3: Seit Jahrzehnten wird in der Schule traditionell gelehrt, dass Stoffe entweder magnetisch oder nicht magnetisch sind. Erst um den Jahreswechsel 2021/22 herum wurde jedoch bewiesen, dass es eine dritte Kategorie dazwischen gibt. Genau für die Entdeckung dieser neuen Klasse neben Ferro- und Antiferromagneten werden die tschechischen Wissenschaftler Tomáš Jungwirth und Libor Šmejkal an diesem Dienstag zusammen mit ihrem spanisch-amerikanischen Kollegen Jairo Sinova im österreichischen Graz mit dem renommierten EPS Europhysics Prize ausgezeichnet. Stoffe, die diesen verborgenen inneren Magnetismus besitzen, nannten sie Altermagnete. Tomáš Jungwirth vom Physikalischen Institut der Akademie der Wissenschaften beschreibt die bahnbrechende Entdeckung wie folgt.
4: Altermagnete haften zwar nicht am Kühlschrank, aber wenn man elektrischen Strom durch sie leitet, transportieren sie die magnetische Information im Grunde genauso wie ein Ferromagnet.
3: Wie sich herausstellte, lassen sich Daten auf diesen Materialien theoretisch 1000-mal schneller speichern als auf heutigen Computerspeichern.
4: Ich weiß natürlich nicht, ob unsere Mobiltelefone oder Computer am Ende tatsächlich 1000-mal schneller sein werden, da dort noch viele andere Faktoren eine Rolle spielen. Aber die grundlegenden physikalischen Barrieren sind durch die Altermagnete beseitigt.
3: So, Jungwirth. Am Anfang stand der Wunsch zu beweisen, dass auch nichtmagnetische Stoffe, die in der Natur die Mehrheit bilden, eine Anwendung in der Elektronik finden können. Nach 10-jähriger Forschung entdeckten die Wissenschaftler bei einem dieser Stoffe einen inneren Magnetismus und entschlüsselten dessen spezifische Anordnung.
4: Wir haben herausgefunden, dass es eine eindeutige Trennlinie gibt. Sie trennt Kristalle, die dieses Verhalten unmöglich aufweisen können, von jenen Kristallen, die dieses Verhalten zeigen.
3: Aus Sicht des Magnetismus geht es darum, in welcher Richtung sich die Elektronen in den Kristallen bewegen. Ferromagnete, Antiferromagnete und Altermagnete bilden drei unterschiedliche Klassen magnetischer Materialien. Sie unterscheiden sich durch die Anordnung und das Verhalten ihrer mikroskopischen magnetischen Momente, der sogenannten Spins. Libor Šmejkal vom Physikalischen Institut erläutert dies anschaulich anhand einer Schwanenmetapher. Bei ferromagnetischen Stoffen schwimmen alle weißen Schwäne in die gleiche Richtung. Bei klassischen nichtmagnetischen Stoffen hingegen wechseln sich die Richtungen der atomaren Magnetfelder ab und es tut sich nach außen hin nichts, da sich dort weiße und schwarze Schwäne gegenseitig ausgleichen.
4: Man kann sich das wie ein schwarz-weißes Schachbrett vorstellen, auf dem sich alles perfekt ausgleicht. Bei unserem dritten Magnettyp jedoch schwimmen diese Spins oder, wenn Sie so wollen, die Schwäne in entgegengesetzte Richtung. Das bedeutet, von außen sieht es so aus, als wäre überhaupt nichts da, aber im Inneren herrschen sehr starke Felder.
3: Šmejkal ist Hauptautor der bahnbrechenden Studie. Er leitet mittlerweile eine Forschungsgruppe am Max-Planck-Institut in Dresden. Zuvor hat er bereits an der Universität Mainz zusammen mit Jairo Sinova die Grundlagenforschung zu Altermagneten betrieben. Die Experten verglichen damals die Strukturen von 1000 bekannten Kristallen und das Ergebnis hat sie förmlich schockiert. Bisher hätten sie rund 200 Materialien gefunden, die genau in die dritte Kategorie passen, sagt Šmejkal. Das gilt heute jedoch schon fast als Mindestwert, denn diese Erkenntnis hat vor 2 Jahren sofort die Aufmerksamkeit von Forschenden weltweit erregt.
4: Viele Forschungsgruppen weltweit begannen, sich für dieses junge Fachgebiet zu interessieren, sodass die Anzahl dieser Materialien praktisch immer weiter zunimmt. Die Menschen sind begeistert, dass diese Werkstoffe die Schwachstellen von Antiferromagneten und Ferromagneten beseitigen. Gleichzeitig könnten sie völlig neue Möglichkeiten sowohl für die Grundlagenforschung als auch für potenzielle Anwendungen eröffnen.
3: Und das vor allem im Bereich der Elektronik, aber keineswegs nur dort. Dass die Entdeckung der Altermagnete in der Welt der Physik von fundamentaler Bedeutung ist, bestätigt auch der sprunghafte Anstieg der Zitationszahlen. Allein in diesem Jahr verzeichnet das Team von Tomasz Jungwirth weit über 9000 Zitationen. Das bedeutet im Schnitt, dass sich jeden Tag etwa 35 Forschende weltweit auf ihre Arbeit beziehen. Der preisgekrönte Physiker reagiert darauf bescheiden.
4: Das lässt sich wohl kaum bestreiten. Gegen diese Zahlen kann man nichts einwenden. Sie sprechen schlicht für sich. Es zeichnet sich ab, dass diese neuen Arten von magnetischen Materialien für viele weitere Fachbereiche hochrelevant sein können. Die entsprechenden Artikel stammen daher aus den verschiedensten Disziplinen, in denen wir selbst nie aktiv waren.
3: Der Preis der Sektion Festkörperphysik der European Physical Society wird auf der 32. Generalkonferenz der Sektion im österreichischen Graz übergeben.
1: Markéta Kachlíková war das mit einem Bericht über die Entdeckung der Altermagnete, für die zwei tschechische Physiker ausgezeichnet worden sind. Die Standseilbahn auf dem Prager Hausberg Petřín ist am Dienstagmorgen nach mehr als 2 Jahren wieder in Betrieb genommen worden. Am Dienstag warteten schon kurz vor 7 Uhr morgens mehrere Dutzend Menschen auf die erste Fahrt der neuen Standseilbahn auf dem Berg Petřín. In den vergangenen 2 Jahren haben nicht nur die Prager, sondern vor allem auch die Touristen die beliebte Attraktion in der tschechischen Hauptstadt vermisst. Daniel Schabík ist Sprecher der Prager Verkehrsbetriebe. Er sagte in den Inlandsendungen des tschechischen Rundfunks.
3: Die Standseilbahn auf Petřín wird nach fast genau 2 Jahren wieder in Betrieb genommen, denn zuletzt fuhr sie am 13. September 2024.
1: Damals musste die Seilbahn gestoppt werden, nachdem starke Regenfälle den Hang instabil gemacht hatten. Zudem hatten die Kabinen, die aus den 1980er Jahren stammten, ausgedient. Die neuen Kabinen wurden vom tschechischen Studio Anna Mareschewa Designers entworfen. Dessen Chefin Mareschewa wurde für den Kabinenentwurf mit dem German Design Award 2025 in der Kategorie Luftfahrt, Marine und Bahnen ausgezeichnet. Es handelt sich um die bereits 4. Version von Standseilbahnen, die von Prager Újezd Richtung Petřín fahren. Die erste Seilbahn wurde bereits 1891 in Betrieb genommen. Anna Mareschewa merkte im tschechischen Rundfunk an, dass die Historie des Bahnbetriebs hochinteressant sei.
3: Oben in der Bergstation Petřín gibt es eine Ausstellung zur Geschichte der Standseilbahn. Sie beschreibt die Anfänge, als 1891 die Seilbahn mit Wasser betrieben wurde. Das finde ich faszinierend. Dann folgten die Kabinen aus den 1930er Jahren und natürlich auch diejenigen von 1985, die ich kenne. Das war vermutlich mein Ausgangspunkt. Zusammen mit meinem Team habe ich mich bemüht, auf dieser Kabine aus den 1980er Jahren aufzubauen.
1: Die neuen Kabinen bieten jeweils Platz für bis zu 120 Passagiere. Der große Unterschied liegt laut der Designerin darin, dass man von der neuen Seilbahn aus eine großartige Aussicht hat.
5: bych řekla, že panoramatický výhled a tím, že tam není
3: Es handelt sich, würde ich sagen, einen Panoramablick. In der früheren Kabine gab es einen Platz für den Seilbahnführer, der natürlich vorne stand und die beste Aussicht hatte. Der Platz für ihn ist weggefallen. Die Passagiere haben also den wunderbaren Blick auf Prag direkt vor Augen. Natürlich spielt die Seilbahn in puncto Technik in einer ganz anderen Liga, denn die frühere Version wurde vor mehr als 40 Jahren konstruiert. Die neue Seilbahn befindet sich wirklich auf einem hohen Niveau.
1: Die Designerin fügte hinzu, es befinde sich zwar kein Fahrer in der Standseilbahn selbst, aber sie werde von einem Kontrollraum auf der Bergstation gesteuert. Dabei handelt es sich laut Mareschewa nicht eine vollautomatische Seilbahn. Wie die Designerin weiter betonte, wollte sie eine angenehme und nicht extravagante Bahnkabine entwerfen. Sie habe sich mit ihren Kollegen noch eine Besonderheit ausgedacht, erzählt die Designerin.
3: Wir haben darüber lange gesprochen, bis wir auf eine Idee kamen. Da die beiden Fahrzeuge aneinander vorbeifahren, findet genau in diesem Moment eine Interaktion statt. Das eine Fahrzeug zwinkert und das andere reagiert darauf, indem es seinen Innenraum rot beleuchtet. Dies ist dann am Abend und bei schlechtem Wetter gut sichtbar.
1: Die Standseilbahn wird zunächst im Probebetrieb fahren. Die Fahrkarte kostet 100 Kronen, rund 4 Euro. Kinder unter 15, Personen über 65 Jahre zahlen nichts. Die Bahn fährt alle 10 Minuten in der Zeit von 7 bis 22.15 Uhr. Die Seilbahn wird vor allem von Besuchern genutzt, die zum Aussichtsturm und zur Stefanik-Sternwarte wollen. Oft fahren aber auch Studenten mit, die in den Wohnheimen auf dem Strauch wohnen. 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Die 1920er Jahre gelten als eine Zeit des leichten Lebens. Kinos, Tanzlokale, Kabarets und Theater hatten Hochkonjunktur. Und Menschen mit genügend Geld konnten das Leben in vollen Zügen genießen. Feiern in den goldenen 20ern war aber auch immer mit dem Konsum von Drogen verbunden. Wie aber hielten es die Tschechen mit den Rauschmitteln? Marco Zimmermann hat sich informiert zum Drogenkonsum in den böhmischen Ländern und in der ersten tschechoslowakischen Republik. Sie hören eine Wiederholung vom März 2013.
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0: Tschechien ist ein modernes Land und dazu gehören auch Schattenseiten, zum Beispiel der Drogenkonsum und Drogenhandel. Allerdings geht die Geschichte der Rauschmittel in Mitteleuropa zunächst auf andere Wurzeln zurück. Jindřich Marek ist Historiker am Militärhistorischen Institut in Prag.
7: Im mitteleuropäischen Raum hat sich mit der Entwicklung des Christentums früh eine Kultur des Trinkens durchgesetzt. Wenn man in einen zeitgenössischen Roman oder ein Groschenheft schaut, wo über Opiumhöhlen geschrieben wird, dann erkennt man, jeder Konsument ist einsam, auch wenn er mit einer Gruppe von Abhängigen zusammen ist. Die Trinkkultur hingegen hat in Europa und im tschechischen Kulturraum gesiegt, weil sie gesellschaftlich ist.
0: Trotzdem aber kamen auch andere Drogen nach Mitteleuropa, wie Historiker Marek erklärt.
7: An der Wende vom 19. zum 20. Jahrhundert entstand die moderne Gesellschaft in den Großstädten und viele Menschen gerieten durch neue Arbeitsprozesse in die Isolation. Es war eine gesellschaftliche Entwicklung, die zum Interesse an neuen individuellen Drogen führte, also an Kokain, Heroin und anderen Stoffen.
0: Opium war bereits lange bekannt. Im Römischen Reich hatte der Schlafmohn, die Pflanze, aus der Opium gewonnen wird, den Ruf einer Droge. Das Christentum verbot seine Anwendung als Schmerzmittel dann im 4. Jahrhundert. Erst mit der arabischen Medizin kam das Opium wieder vermehrt nach Europa zurück.
8: Aus Opium wird das Schmerzmittel Morphium gewonnen, von dem bereits im 19. Jahrhundert bekannt war, dass es süchtig machte. Kokain dagegen wurde erstmals Mitte des 19. Jahrhunderts in Deutschland aus der Coca-Pflanze hergestellt. Es wurde als lokales Anästhetikum verwendet, war legal und wurde im Gegensatz zu Opium lange Zeit nicht als Rauschmittel betrachtet. Miroslav Nožina vom Institut für internationale Beziehungen ist Experte für Drogen und Drogenhandel. Er hat das Buch »Die Welt der Drogen in Tschechien« verfasst. Zu Beginn kam die Faszination an den neuen Drogen über die Literatur.
7: In Österreich-Ungarn gab es hauptsächlich zwei bekannte Drogen, Haschisch und Morphium. Es sind Rauschgifte, die mit einem besonderen Phänomen des 19. Jahrhunderts verbunden sind, und zwar dem Orientalismus. Dieses Interesse wurde durch kulturelle Einflüsse ausgelöst, die aus dem Osten kamen und hier in Mitteleuropa sehr populär waren. Dazu gehörte das Buch »Im Schatten der Kirschblüte« und viele andere Romane dieses Typs, wie zum Beispiel »Der Graf von Monte Cristo« von Alexandre Dumas. In diesen Romanen wird in der unzensierten Version heftig gefeiert. Diese Bewunderung des Rauschs findet man damals überall, in der Kunst, in der Dekoration von Wohnungen, in der Bildhauerei, Malerei und in der Musik. Und der Orient war ein Gebiet, in dem andere Drogen als in Europa kursierten und wo anders damit umgegangen wurde. Dies führte zu einem großen Interesse an diesen ungewöhnlichen Mitteln und Erlebnissen.
8: Es waren aber nicht nur die Künstler und Intellektuellen, die solche Stoffe kannten. Die europäischen Interessen in China brachten auch für österreichisch-ungarische Seefahrer öfter einmal Besuche in Asien mit sich. Historiker Marek.
7: Die österreichisch-ungarische Marine schickte seit 1900 jedes Jahr einen Kreuzer nach China mit mehreren hundert Matrosen an Bord, unter ihnen auch Dutzende Tschechen. Die höhere Gesellschaft besorgte sich über die Kultur Informationen über Rauschmittel. Über die Matrosen, die ins Zivilleben zurückkehrten, gelangten Informationen über das, was sie im fernen Osten erlebt hatten, also auch vom Opium, in die breite Öffentlichkeit und in ihr Gedächtnis. Die Gesellschaft wusste also, dass so etwas existierte.
8: Eines der ersten Balletts des Nationaltheaters in Prag trug den Titel Haschisch. Und in der zeitgenössischen Presse finden sich jede Menge Artikel über Kokainismus, Morphinismus und weitere Erscheinungen des Drogenmissbrauchs. So gab es bereits kurz vor dem Ersten Weltkrieg Versuche, den Drogenhandel einzudämmen und international zu ächten. Allerdings zunächst ohne Österreich-Ungarn. Jindřich Marek.
7: Offensichtlich betrachteten viele entwickelte Staaten Drogen als gesellschaftliche Gefahr. Daher wird bereits im Jahr 1909 eine internationale Opiumkommission gegründet. Im Jahr 1912, kurz vor Ausbruch des Ersten Weltkriegs, einigten sich 13 Staaten dann auf die erste internationale Opiumkonvention. Im Laufe der Zeit wurde sie von weiteren 25 Staaten unterschrieben. Paradoxerweise gehörte Österreich-Ungarn bis zum Ausbruch des Ersten Weltkriegs nicht zu den Unterzeichnern. Interessant ist, dass die neue Tschechoslowakei dadurch, dass sie den Versailler Vertrag unterschrieb, zu Mitgliedern dieser Konvention wurde.
8: Die Konvention richtete sich hauptsächlich gegen Opium. Die Droge wurde international geächtet. Alle Unterzeichnerstaaten sollten Personen und Produktionsstätten, die Morphium oder Kokain produzierten, verkauften oder exportierten, streng kontrollieren.

0: Nach dem Krieg setzte sich in Mitteleuropa das Kokain gegenüber dem Opium bzw. Morphium durch. Obwohl Kokain heute als Droge der Unterhaltungsindustrie oder der oberen Schichten wahrgenommen wird, gab es in Tschechien durchaus auch andere Abnehmer. Salonfähig gemacht haben es aber Immigranten aus Russland, wie Drogenexperte Nožina erklärt.
1: Ono, když se podíváme na to spektrum vlastně konzumentů, tak skutečně ze začátku ty první vlny přicházely.
2: Die erste Welle der Konsumenten kam direkt aus Berlin und aus Wien. Es waren Kokainkonsumenten. Ein bedeutendes Phänomen in Tschechien, aber auch in Berlin war die zaristische russische Emigration. Das waren entwurzelte Leute mit nicht genug Geld. In Russland war Kokain vor dem Ersten Weltkrieg sehr verbreitet und als sie nach Tschechien kamen, nahmen sie weiter Kokain. Dadurch begannen auch die Tschechen es auszuprobieren und aus Berlin zu importieren, der Hauptstadt des Kokains in Europa. Sie verbreiteten es dann weiter in der tschechischen Gesellschaft. Auffällig wurden nicht nur Künstler, sondern auch Menschen mit absolut gewöhnlichen Berufen, Monteure und ähnliche.
0: Die Drogen kamen hauptsächlich aus Deutschland in die Tschechoslowakei. Deutschland war der wichtigste Umschlagsplatz für Kokain in den Osten. Aus Sachsen wurde der Stoff über die böhmische Schweiz und das Erzgebirge nach Prag geschmuggelt und dann weiter in die Slowakei oder nach Ungarn. Die Schmuggler waren zunächst aber gar nicht auf Drogen spezialisiert. Miroslav Nožina.
2: Das waren keine Drogenhändlerringe im heutigen Sinne. Eher organisierte Gruppen, die sich dem Schmuggel verschiedener Rohstoffe aus dem Ausland widmeten, zum Beispiel Saccharin. Man schmuggelte also gerade Saccharin und das machte eine bestimmte Schmugglergruppe. Und diese Gruppe begann dann in der Zeit der Ersten Republik sich auch auf Kokain zu spezialisieren. Diese Gruppen waren also schon da, aber es waren keine Gangs im klassischen Sinne.
0: Der tschechoslowakische Staat machte es den Schmugglern aber auch leicht. Bis 1928 wurde nämlich der Drogenschmuggel nur als ein Vergehen gegen die Steuergesetze behandelt und fiel in die Zuständigkeit der Finanzwache. Die Höchststrafe betrug 20.000 Kronen. Nur wenn der Täter diese Summe nicht aufbringen konnte, musste er für einige Monate hinter Gitter. Erst 1928 kam auf Initiative der Vereinigten Staaten von Amerika eine internationale Zusammenarbeit im Kampf gegen Drogen zustande. In Prag wurde daraufhin eine Zentralstelle für den Kampf gegen den illegalen Handel mit Rauschmitteln gegründet. Es war hierzulande die erste zentrale Polizeistelle mit gesamtstaatlicher Zuständigkeit, die sich um das Drogenproblem kümmern sollte. Ermittelt wurde allerdings nur wenig. Die vier Polizisten widmeten sich hauptsächlich der Sammlung und Weiterleitung von Informationen nach Genf, wo der Völkerbund seinen Sitz hatte. Miloš Vanicek ist Oberkommissar bei der Antidrogenzentrale der tschechischen Polizei.
2: Wenigstens im Austausch von Berichten war diese Zentrale sehr aktiv. Sie tauschte Informationen mit dem Ausland aus und beobachtete auf dieser Basis die Bewegungen der Schmugglergruppen. Für die internationalen Schmuggler war die Tschechoslowakei also ein Paradies, auch weil es mit vielen Staaten keine Auslieferungsabkommen gab.
0: Erst auf einem internationalen Kriminalkongress in Genf konnten sich Deutschland und die Tschechoslowakei auf einen Auslieferungsvertrag einigen. Auch wenn das Schmuggeln in der Tschechoslowakei nur ein Verstoß blieb, konnte der Täter dann nach Deutschland ausgewiesen werden. Dort galt Drogenschmuggel als Straftat und wurde entsprechend bestraft. Der letzte Bericht über eine Strafverfolgung in Zusammenhang mit Drogenkonsum stammt aus dem Jahr 1940. Bereits in der Protektoratszeit also, während der deutschen Besatzung, wurde ein Mann wegen des illegalen Handelns mit Rauschmitteln festgenommen. Danach finden sich keine Akten mehr, wahrscheinlich weil der Krieg und das verschärfte Besatzungsregime den Nachschub erschwerten. Übrigens verhinderte auch der Eiserne Vorhang den Konsum von Kokain. Erst mit der politischen Wende 1989 kann sich dieses Rauschgift wieder in Tschechien etablieren. Dafür aber kursierten Drogen, die sich mit heimischen Mitteln produzieren ließen, zum Beispiel Pervertin.

Marco Zimmermann war das mit einem Bericht über den Drogenkonsum in der Tschechoslowakei in den 1920er Jahren. Sie hörten eine Wiederholung vom März 2013. Und damit sind wir fast am Ende der heutigen Sendung angelangt. Besuchen Sie uns auch auf Facebook. Für Aufmerksamkeit bedankt sich Martina Schneibergova. 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
1: Dobrý den und herzlich willkommen zur folgenden Sendung. Am Mikrofon begrüße ich Martina Schneiberkova. Heute haben wir für Sie die folgenden Themen vorbereitet. Für die Entdeckung der alten Magnete wurden zwei tschechische Physiker ausgezeichnet. Nach zwei Jahren wurde die Standseilbahn auf den Prager Hügel Petřín wieder in Betrieb genommen. Und wie sah es mit dem Drogenkonsum in der Tschechoslowakei in den 1920er Jahren aus? Mehr erfahren Sie in einem Kapitel aus der tschechischen Geschichte. Bleiben Sie dran, so ist das Neueste aus Tschechien mit Tilly Anzer.
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2: Auf dem ehemaligen Militärgelände Dobra Voda im Böhmerwald ist es laut ersten Untersuchungen nicht zu einer Kontaminierung des Wassers durch die gefundenen Giftstoffe gekommen. Weder Grund- noch Oberflächenwasser seien verunreinigt und das sowohl auf tschechischer wie auf deutscher Seite, teilte das tschechische Umweltministerium am Dienstag mit. Eine detaillierte hydrogeologische Untersuchung und ein entsprechendes Monitoring sei jedoch erst nach Beseitigung der Giftstoffe möglich, hieß es weiter. Umweltminister Igor Červený hatte am 8. September über den Fund von 200 Giftfässern und die Bodenverschmutzung auf dem ehemaligen Militärgelände Dobra Voda informiert. Die Sanierung des Areals soll bis Juni 2028 dauern. Der oberste Gerichtshof Tschechiens hat die Haftstrafen zweier Frauen ausgesetzt, die wegen des Mordes an einem Sektenführer aus Kutná Hora verurteilt sind. Bis über ihr Berufungsverfahren entschieden ist, sollen sie demnach auf freiem Fuß bleiben. Es handelt sich um eine Zahnärztin, deren Haftstrafe nach Verkürzung 9 Jahre beträgt, und eine Seniorin, die nach Verkürzung für 12 Jahre verurteilt ist. Beide Täterinnen hatten in der Verteidigung angegeben, nur den ausdrücklichen Todeswunsch des Mannes erfüllt zu haben. Deswegen waren sie nach der Verurteilung in Berufung gegangen. Die Standseilbahn auf den Prager Hausberg Petřín ist am Dienstagmorgen nach fast zweijähriger Generalsanierung wieder in Betrieb genommen worden. Auf die erste Fahrt warteten um 7 Uhr morgens bereits Dutzende Menschen. Die beliebte Touristenattraktion in der tschechischen Hauptstadt wird zunächst im Probebetrieb fahren. Im September 2024 war die Seilbahn gestoppt worden, nachdem starke Regenfälle den Hang instabil gemacht hatten. Zudem hatten die alten Kabinen ausgedient. Die Standseilbahn hat nun neue Kabinen in einem eigenen Look. Mehr dazu anschließend in unserem Tagesecho. Wegen der Ausgabe einer Sonderbanknote haben am Dienstagmorgen mehrere hundert Menschen vor den Filialen der Tschechischen Nationalbank in Prag und weiteren Städten gewartet. Die Schlange vor dem Hauptgebäude in Prag sei rund 700 Meter lang gewesen, berichteten tschechische Medien. Bei dem Sonderdruck handelt es sich um eine 5000 Kronen Banknote zum 100. Entstehungstag der Tschechoslowakischen Nationalbank. Einige der Interessenten hatten sich bereits in der Nacht in Stellung vor den Türen der Nationalbankfilialen gebracht. Die Sonderbanknote soll in einer Auflage von 200.000 Stück herausgegeben werden. Zum Sport. Die tschechischen Tennisspieler treffen im Viertelfinale des Davis Cup auf Kanada, den Sieger des Teamwettbewerbs von 2022. Das entschied am Mittwoch das Los in Bologna. In der italienischen Stadt wird vom 24. bis 29. November das Finalturnier des Davis Cup ausgetragen. Tschechien hat am Wochenende in der Qualifikation mit 3:2 gegen die USA gewonnen. Für die Schützlinge von Teamkapitän Tomáš Berdych ist es die zweite Finalteilnahme in Folge. Im vergangenen Jahr scheiterten sie im Viertelfinale an Spanien. Und zum Schluss noch die Wetteraussichten. Am Mittwoch ist es in Tschechien zunächst meist heiter bis sonnig, am Nachmittag dann wolkig mit der Möglichkeit von vereinzelten Schauern im Osten des Landes. Die Tageshöchsttemperaturen liegen bei 14 bis 18 Grad.
1: Danke, Till, für die Nachrichten. Die Wissenschaftler Tomáš Jungwirth und Libor Šmejkal erhalten als erste Tschechen den Europhysics Prize. Ihre Entdeckung der alten Magnete öffnet große Anwendungsmöglichkeiten, vor allem in der Elektronik. Ein Bericht von Markéta Kachlíková.
3: Seit Jahrzehnten wird in der Schule traditionell gelehrt, dass Stoffe entweder magnetisch oder nicht magnetisch sind. Erst um den Jahreswechsel 2021-22 herum wurde jedoch bewiesen, dass es eine dritte Kategorie dazwischen gibt. Genau für die Entdeckung dieser neuen Klasse neben Ferro- und Antiferromagneten werden die tschechischen Wissenschaftler Tomáš Jungwirth und Libor Šmejkal an diesem Dienstag zusammen mit ihrem spanisch-amerikanischen Kollegen Jairo Sinova im österreichischen Graz mit dem renommierten EPS Europhysics Prize ausgezeichnet. Stoffe, die diesen verborgenen inneren Magnetismus besitzen, nannten sie Altermagnete. Tomáš Jungwirth vom Physikalischen Institut der Akademie der Wissenschaften beschreibt die bahnbrechende Entdeckung wie folgt.
4: Altermagnete haften zwar nicht am Kühlschrank, aber wenn man elektrischen Strom durch sie leitet, transportieren sie die magnetische Information im Grunde genauso wie ein Ferromagnet.
3: Wie sich herausstellte, lassen sich Daten auf diesen Materialien theoretisch 1000-mal schneller speichern als auf heutigen Computerspeichern.
4: Ich weiß natürlich nicht, ob unsere Mobiltelefone oder Computer am Ende tatsächlich 1000-mal schneller sein werden, da dort noch viele andere Faktoren eine Rolle spielen. Aber die grundlegenden physikalischen Barrieren sind durch die Altermagnete beseitigt.
3: So, Jungwirth. Am Anfang stand der Wunsch zu beweisen, dass auch nichtmagnetische Stoffe, die in der Natur die Mehrheit bilden, eine Anwendung in der Elektronik finden können. Nach 10-jähriger Forschung entdeckten die Wissenschaftler bei einem dieser Stoffe einen inneren Magnetismus und entschlüsselten dessen spezifische Anordnung.
4: Wir haben herausgefunden, dass es eine eindeutige Trennlinie gibt. Sie trennt Kristalle, die dieses Verhalten unmöglich aufweisen können, von jenen Kristallen, die dieses Verhalten zeigen.
3: Aus Sicht des Magnetismus geht es darum, in welche Richtung sich die Elektronen in den Kristallen bewegen. Ferromagnete, Antiferromagnete und Altermagnete bilden drei unterschiedliche Klassen magnetischer Materialien. Sie unterscheiden sich durch die Anordnung und das Verhalten ihrer mikroskopischen magnetischen Momente, der sogenannten Spins. Libor Šmejkal vom Physikalischen Institut erläutert dies anschaulich anhand einer Schwanenmetapher. Bei ferromagnetischen Stoffen schwimmen alle weißen Schwäne in die gleiche Richtung. Bei klassischen nichtmagnetischen Stoffen hingegen wechseln sich die Richtungen der atomaren Magnetfelder ab und es tut sich nach außen hin nichts, da sich dort weiße und schwarze Schwäne gegenseitig ausgleichen.
4: Man kann sich das wie ein schwarz-weißes Schachbrett vorstellen, auf dem sich alles perfekt ausgleicht. Bei unserem dritten Magnettyp jedoch schwimmen diese Spins oder wenn Sie so wollen, die Schwäne in entgegengesetzte Richtung. Das bedeutet, von außen sieht es so aus, als wäre überhaupt nichts da, aber im Inneren herrschen sehr starke Felder.
3: Šmejkal ist Hauptautor der bahnbrechenden Studie. Er leitet mittlerweile eine Forschungsgruppe am Max-Planck-Institut in Dresden. Zuvor hat er bereits an der Universität Mainz zusammen mit Jairo Sinova die Grundlagenforschung zu Altermagneten betrieben. Die Experten verglichen damals die Strukturen von 1000 bekannten Kristallen und das Ergebnis hat sie förmlich schockiert. Bisher hätten sie rund 200 Materialien gefunden, die genau in die dritte Kategorie passen, sagt Šmejkal. Das gilt heute jedoch schon fast als Mindestwert, denn diese Erkenntnis hat vor 2 Jahren sofort die Aufmerksamkeit von Forschenden weltweit erregt.
4: Viele Forschungsgruppen weltweit begannen, sich für dieses junge Fachgebiet zu interessieren, sodass die Anzahl dieser Materialien praktisch immer weiter zunimmt. Die Menschen sind begeistert, dass diese Werkstoffe die Schwachstellen von Antiferromagneten und Ferromagneten beseitigen. Gleichzeitig könnten sie völlig neue Möglichkeiten sowohl für die Grundlagenforschung als auch für potenzielle Anwendungen eröffnen.
3: Und das vor allem im Bereich der Elektronik, aber keineswegs nur dort. Dass die Entdeckung der Altermagnete in der Welt der Physik von fundamentaler Bedeutung ist, bestätigt auch der sprunghafte Anstieg der Zitationszahlen. Allein in diesem Jahr verzeichnet das Team von Tomasz Jungwirth weit über 9000 Zitationen. Das bedeutet im Schnitt, dass sich jeden Tag etwa 35 Forschende weltweit auf ihre Arbeit beziehen. Der preisgekrönte Physiker reagiert darauf bescheiden.
4: Das lässt sich wohl kaum bestreiten. Gegen diese Zahlen kann man nichts einwenden. Sie sprechen schlicht für sich. Es zeichnet sich ab, dass diese neuen Arten von magnetischen Materialien für viele weitere Fachbereiche hochrelevant sein können. Die entsprechenden Artikel stammen daher aus den verschiedensten Disziplinen, in denen wir selbst nie aktiv waren.
3: Der Preis der Sektion Festkörperphysik der European Physical Society wird auf der 32. Generalkonferenz der Sektion im österreichischen Graz übergeben.
1: Markéta Kachlíková war das mit einem Bericht über die Entdeckung der Altermagnete, für die zwei tschechische Physiker ausgezeichnet worden sind. Die Standseilbahn auf dem Prager Hausberg Petřín ist am Dienstagmorgen nach mehr als 2 Jahren wieder in Betrieb genommen worden. Am Dienstag warteten schon kurz vor 7 Uhr morgens mehrere Dutzend Menschen auf die erste Fahrt der neuen Standseilbahn auf dem Berg Petřín. In den vergangenen 2 Jahren haben nicht nur die Prager, sondern vor allem auch die Touristen die beliebte Attraktion in der tschechischen Hauptstadt vermisst. Daniel Schabík ist Sprecher der Prager Verkehrsbetriebe. Er sagte in den Inlandsendungen des tschechischen Rundfunks.
3: Die Standseilbahn auf Petřín wird nach fast genau 2 Jahren wieder in Betrieb genommen, denn zuletzt fuhr sie am 13. September 2024.
1: Damals musste die Seilbahn gestoppt werden, nachdem starke Regenfälle den Hang instabil gemacht hatten. Zudem hatten die Kabinen, die aus den 1980er Jahren stammten, ausgedient. Die neuen Kabinen wurden vom tschechischen Studio Anna Mareschewa Designers entworfen. Dessen Chefin Mareschewa wurde für den Kabinenentwurf mit dem German Design Award 2025 in der Kategorie Luftfahrt, Marine und Bahnen ausgezeichnet. Es handelt sich um die bereits 4. Version von Standseilbahnen, die von Prager Újezd Richtung Petřín fahren. Die erste Seilbahn wurde bereits 1891 in Betrieb genommen. Anna Mareschewa merkte im tschechischen Rundfunk an, dass die Historie des Bahnbetriebs hochinteressant sei.
3: Oben in der Bergstation Petřín gibt es eine Ausstellung zur Geschichte der Standseilbahn. Sie beschreibt die Anfänge, als 1891 die Seilbahn mit Wasser betrieben wurde. Das finde ich faszinierend. Dann folgten die Kabinen aus den 1930er Jahren und natürlich auch diejenigen von 1985, die ich kenne. Das war vermutlich mein Ausgangspunkt. Zusammen mit meinem Team habe ich mich bemüht, auf dieser Kabine aus den 1980er Jahren aufzubauen.
1: Die neuen Kabinen bieten jeweils Platz für bis zu 120 Passagiere. Der große Unterschied liegt laut der Designerin darin, dass man von der neuen Seilbahn aus eine großartige Aussicht hat.
3: Es handelt sich, würde ich sagen, um einen Panoramablick. In der früheren Kabine gab es einen Platz für den Seilbahnführer, der natürlich vorne stand und die beste Aussicht hatte. Der Platz für ihn ist weggefallen. Die Passagiere haben also den wunderbaren Blick auf Prag direkt vor Augen. Natürlich spielt die Seilbahn in puncto Technik in einer ganz anderen Liga, denn die frühere Version wurde vor mehr als 40 Jahren konstruiert. Die neue Seilbahn befindet sich wirklich auf einem hohen Niveau.
1: Die Designerin fügte hinzu, es befinde sich zwar kein Fahrer in der Standseilbahn selbst, aber sie werde von einem Kontrollraum auf der Bergstation gesteuert. Dabei handelt es sich laut Mareschewa nicht um eine vollautomatische Seilbahn. Wie die Designerin weiter betonte, wollte sie eine angenehme und nicht extravagante Bahnkabine entwerfen. Sie habe sich mit ihren Kollegen noch eine Besonderheit ausgedacht, erzählt die Designerin.
3: Wir haben darüber lange gesprochen, bis wir auf eine Idee kamen. Da die beiden Fahrzeuge aneinander vorbeifahren, findet genau in diesem Moment eine Interaktion statt. Das eine Fahrzeug zwinkert und das andere reagiert darauf, indem es seinen Innenraum rot beleuchtet. Dies ist dann am Abend und bei schlechtem Wetter gut sichtbar.
1: Die Standseilbahn wird zunächst im Probebetrieb fahren. Die Fahrkarte kostet 100 Kronen, rund 4 Euro. Kinder unter 15, Personen über 65 Jahre zahlen nichts. Die Bahn fährt alle 10 Minuten in der Zeit von 7 bis 22.15 Uhr. Die Seilbahn wird vor allem von Besuchern genutzt, die zum Aussichtsturm und zur Stefanik-Sternwarte wollen. Oft fahren aber auch Studenten mit, die in den Wohnheimen auf dem Strauch wohnen. 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Die 1920er Jahre gelten als eine Zeit des leichten Lebens. Kinos, Tanzlokale, Kabarets und Theater hatten Hochkonjunktur. Und Menschen mit genügend Geld konnten das Leben in vollen Zügen genießen. Feiern in den goldenen 20ern war aber auch immer mit dem Konsum von Drogen verbunden. Wie aber hielten es die Tschechen mit den Rauschmitteln? Marco Zimmermann hat sich informiert zum Drogenkonsum in den böhmischen Ländern und in der ersten tschechoslowakischen Republik. Sie hören eine Wiederholung vom März 2013.
5: Kapitel aus der tschechischen Geschichte.
0: Tschechien ist ein modernes Land und dazu gehören auch Schattenseiten, zum Beispiel der Drogenkonsum und Drogenhandel. Allerdings geht die Geschichte der Rauschmittel in Mitteleuropa zunächst auf andere Wurzeln zurück. Jindřich Marek ist Historiker am Militärhistorischen Institut in Prag.
6: Im mitteleuropäischen Raum hat sich mit der Entwicklung des Christentums früh eine Kultur des Trinkens durchgesetzt. Wenn man in einen zeitgenössischen Roman oder ein Groschenheft schaut, wo über Opiumhöhlen geschrieben wird, dann erkennt man, jeder Konsument ist einsam, auch wenn er mit einer Gruppe von Abhängigen zusammen ist. Die Trinkkultur hingegen hat in Europa und im tschechischen Kulturraum gesiegt, weil sie gesellschaftlich ist.
0: Trotzdem aber kamen auch andere Drogen nach Mitteleuropa, wie Historiker Marek erklärt.
6: An der Wende vom 19. zum 20. Jahrhundert entstand die moderne Gesellschaft in den Großstädten und viele Menschen gerieten durch neue Arbeitsprozesse in die Isolation. Es war eine gesellschaftliche Entwicklung, die zum Interesse an neuen individuellen Drogen führte, also an Kokain, Heroin und anderen Stoffen.
0: Opium war bereits lange bekannt. Im Römischen Reich hatte der Schlafmohn, die Pflanze, aus der Opium gewonnen wird, den Ruf einer Droge. Das Christentum verbot seine Anwendung als Schmerzmittel dann im 4. Jahrhundert. Erst mit der arabischen Medizin kam das Opium wieder vermehrt nach Europa zurück. Aus Opium wird das Schmerzmittel Morphium gewonnen, von dem bereits im 19. Jahrhundert bekannt war, dass es süchtig machte.
7: Kokain dagegen wurde erstmals Mitte des 19. Jahrhunderts in Deutschland aus der Coca-Pflanze hergestellt. Es wurde als lokales Anästhetikum verwendet, war legal und wurde im Gegensatz zu Opium lange Zeit nicht als Rauschmittel betrachtet. Miroslav Nožina vom Institut für internationale Beziehungen ist Experte für Drogen und Drogenhandel. Er hat das Buch »Die Welt der Drogen in Tschechien« verfasst. Zu Beginn kam die Faszination an den neuen Drogen über die Literatur.
6: In Österreich-Ungarn gab es hauptsächlich zwei bekannte Drogen, Haschisch und Morphium. Es sind Rauschgifte, die mit einem besonderen Phänomen des 19. Jahrhunderts verbunden sind, und zwar dem Orientalismus. Dieses Interesse wurde durch kulturelle Einflüsse ausgelöst, die aus dem Osten kamen und hier in Mitteleuropa sehr populär waren. Dazu gehörte das Buch »Im Schatten der Kirschblüte« und viele andere Romane dieses Typs, wie zum Beispiel »Der Graf von Monte Cristo« von Alexandre Dumas. In diesen Romanen wird in der unzensierten Version heftig gefeiert. Diese Bewunderung des Rauschs findet man damals überall, in der Kunst, in der Dekoration von Wohnungen, in der Bildhauerei, Malerei und in der Musik. Und der Orient war ein Gebiet, in dem andere Drogen als in Europa kursierten und wo anders damit umgegangen wurde. Dies führte zu einem großen Interesse an diesen ungewöhnlichen Mitteln und Erlebnissen.
7: Es waren aber nicht nur die Künstler und Intellektuellen, die solche Stoffe kannten. Die europäischen Interessen in China brachten auch für österreichisch-ungarische Seefahrer öfter einmal Besuche in Asien mit sich. Historiker Marek.
6: Die österreichisch-ungarische Marine schickte seit 1900 jedes Jahr einen Kreuzer nach China mit mehreren hundert Matrosen an Bord, unter ihnen auch Dutzende Tschechen. Die höhere Gesellschaft besorgte sich über die Kultur Informationen über Rauschmittel. Über die Matrosen, die ins Zivilleben zurückkehrten, gelangten Informationen über das, was sie im fernen Osten erlebt hatten, also auch vom Opium, in die breite Öffentlichkeit und in ihr Gedächtnis. Die Gesellschaft wusste also, dass so etwas existierte.
7: Eines der ersten Balletts des Nationaltheaters in Prag trug den Titel Haschisch. Und in der zeitgenössischen Presse finden sich jede Menge Artikel über Kokainismus, Morphinismus und weitere Erscheinungen des Drogenmissbrauchs. So gab es bereits kurz vor dem Ersten Weltkrieg Versuche, den Drogenhandel einzudämmen und international zu ächten. Allerdings zunächst ohne Österreich-Ungarn. Jindřich Marek.
6: Offensichtlich betrachteten viele entwickelte Staaten Drogen als gesellschaftliche Gefahr. Daher wird bereits im Jahr 1909 eine internationale Opiumkommission gegründet. Im Jahr 1912, kurz vor Ausbruch des Ersten Weltkriegs, einigten sich 13 Staaten dann auf die erste internationale Opiumkonvention. Im Laufe der Zeit wurde sie von weiteren 25 Staaten unterschrieben. Paradoxerweise gehörte Österreich-Ungarn bis zum Ausbruch des Ersten Weltkriegs nicht zu den Unterzeichnern. Interessant ist, dass die neue Tschechoslowakei dadurch, dass sie den Versailler Vertrag unterschrieb, zu Mitgliedern dieser Konvention wurde.
7: Die Konvention richtete sich hauptsächlich gegen Opium. Die Droge wurde international geächtet. Alle Unterzeichnerstaaten sollten Personen und Produktionsstätten, die Morphium oder Kokain produzierten, verkauften oder exportierten, streng kontrollieren. 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

0: Nach dem Krieg setzte sich in Mitteleuropa das Kokain gegenüber dem Opium bzw. Morphium durch. Obwohl Kokain heute als Droge der Unterhaltungsindustrie oder der oberen Schichten wahrgenommen wird, gab es in Tschechien durchaus auch andere Abnehmer. Salonfähig gemacht haben es aber Emigranten aus Russland, wie Drogenexperte Nožina erklärt.
1: Die erste Welle der Konsumenten kam direkt aus Berlin und aus Wien. Es waren Kokainkonsumenten. Ein bedeutendes Phänomen in Tschechien, aber auch in Berlin war die zaristische russische Emigration. Das waren entwurzelte Leute mit nicht genug Geld. In Russland war Kokain vor dem Ersten Weltkrieg sehr verbreitet und als sie nach Tschechien kamen, nahmen sie weiter Kokain. Dadurch begannen auch die Tschechen es auszuprobieren und aus Berlin zu importieren, der Hauptstadt des Kokains in Europa. Sie verbreiteten es dann weiter in der tschechischen Gesellschaft. Auffällig wurden nicht nur Künstler, sondern auch Menschen mit absolut gewöhnlichen Berufen, Monteure und ähnliche.
0: Die Drogen kamen hauptsächlich aus Deutschland in die Tschechoslowakei. Deutschland war der wichtigste Umschlagsplatz für Kokain in den Osten. Aus Sachsen wurde der Stoff über die böhmische Schweiz und das Erzgebirge nach Prag geschmuggelt und dann weiter in die Slowakei oder nach Ungarn. Die Schmuggler waren zunächst aber gar nicht auf Drogen spezialisiert. Miroslav Nožina.
1: Das waren keine Drogenhändlerringe im heutigen Sinne. Eher organisierte Gruppen, die sich dem Schmuggel verschiedener Rohstoffe aus dem Ausland widmeten, zum Beispiel Saccharin. Man schmuggelte also gerade Saccharin und das machte eine bestimmte Schmugglergruppe. Und diese Gruppe begann dann in der Zeit der Ersten Republik sich auch auf Kokain zu spezialisieren. Diese Gruppen waren also schon da, aber es waren keine Gangs im klassischen Sinne.
0: Der tschechoslowakische Staat machte es den Schmugglern aber auch leicht. Bis 1928 wurde nämlich der Drogenschmuggel nur als ein Vergehen gegen die Steuergesetze behandelt und fiel in die Zuständigkeit der Finanzwache. Die Höchststrafe betrug 20.000 Kronen. Nur wenn der Täter diese Summe nicht aufbringen konnte, musste er für einige Monate hinter Gitter. Erst 1928 kam auf Initiative der Vereinigten Staaten von Amerika eine internationale Zusammenarbeit im Kampf gegen Drogen zustande. In Prag wurde daraufhin eine Zentralstelle für den Kampf gegen den illegalen Handel mit Rauschmitteln gegründet. Es war hierzulande die erste zentrale Polizeistelle mit gesamtstaatlicher Zuständigkeit, die sich um das Drogenproblem kümmern sollte. Ermittelt wurde allerdings nur wenig. Die vier Polizisten widmeten sich hauptsächlich der Sammlung und Weiterleitung von Informationen nach Genf, wo der Völkerbund seinen Sitz hatte. Miloš Vanjecek ist Oberkommissar bei der Antidrogenzentrale der tschechischen Polizei.
1: Wenigstens im Austausch von Berichten war diese Zentrale sehr aktiv. Sie tauschte Informationen mit dem Ausland aus und beobachtete auf dieser Basis die Bewegungen der Schmugglergruppen. Für die internationalen Schmuggler war die Tschechoslowakei also ein Paradies, auch weil es mit vielen Staaten keine Auslieferungsabkommen gab.
0: Erst auf einem internationalen Kriminalkongress in Genf konnten sich Deutschland und die Tschechoslowakei auf einen Auslieferungsvertrag einigen. Auch wenn das Schmuggeln in der Tschechoslowakei nur ein Verstoß blieb, konnte der Täter dann nach Deutschland ausgewiesen werden. Dort galt Drogenschmuggel als Straftat und wurde entsprechend bestraft. Der letzte Bericht über eine Strafverfolgung in Zusammenhang mit Drogenkonsum stammt aus dem Jahr 1940. Bereits in der Protektoratszeit also, während der deutschen Besatzung, wurde ein Mann wegen des illegalen Handelns mit Rauschmitteln festgenommen. Danach finden sich keine Akten mehr, wahrscheinlich weil der Krieg und das verschärfte Besatzungsregime den Nachschub erschwerten. Übrigens verhinderte auch der Eiserne Vorhang den Konsum von Kokain. Erst mit der politischen Wende 1989 kann sich dieses Rauschgift wieder in Tschechien etablieren. Dafür aber kursierten Drogen, die sich mit heimischen Mitteln produzieren ließen, zum Beispiel Pervertin.

Marco Zimmermann war das mit einem Bericht über den Drogenkonsum in der Tschechoslowakei in den 1920er Jahren. Sie hörten eine Wiederholung vom März 2013. Und damit sind wir fast am Ende der heutigen Sendung angelangt. Besuchen Sie uns auch auf Facebook. Für Ihre Aufmerksamkeit bedankt sich Martina Schneiberger. 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
1: Dobrý den und herzlich willkommen zur folgenden Sendung. Am Mikrofon begrüße ich Martina Schneibergova. Heute haben wir für Sie die folgenden Themen vorbereitet. Für die Entdeckung der alten Magnete wurden zwei tschechische Physiker ausgezeichnet. Nach zwei Jahren wurde die Standseilbahn auf den Prager Hügel Petřín wieder in Betrieb genommen. Und wie sah es mit dem Drogenkonsum in der Tschechoslowakei in den 1920er Jahren aus? Mehr erfahren Sie in einem Kapitel aus der tschechischen Geschichte. Bleiben Sie dran, so ist das Neueste aus Tschechien mit Tilly Anzer.
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2: Auf dem ehemaligen Militärgelände Dobra Voda im Böhmerwald ist es laut ersten Untersuchungen nicht zu einer Kontaminierung des Wassers durch die gefundenen Giftstoffe gekommen. Weder Grund- noch Oberflächenwasser seien verunreinigt und das sowohl auf tschechischer wie auf deutscher Seite, teilte das tschechische Umweltministerium am Dienstag mit. Eine detaillierte hydrogeologische Untersuchung und ein entsprechendes Monitoring sei jedoch erst nach Beseitigung der Giftstoffe möglich, hieß es weiter. Umweltminister Igor Červený hatte am 8. September über den Fund von 200 Giftfässern und die Bodenverschmutzung auf dem ehemaligen Militärgelände Dobra Voda informiert. Die Sanierung des Areals soll bis Juni 2028 dauern. Der oberste Gerichtshof Tschechiens hat die Haftstrafen zweier Frauen ausgesetzt, die wegen des Mordes an einem Sektenführer aus Kutná Hora verurteilt sind. Bis über ihr Berufungsverfahren entschieden ist, sollen sie demnach auf freiem Fuß bleiben. Es handelt sich um eine Zahnärztin, deren Haftstrafe nach Verkürzung 9 Jahre beträgt, und eine Seniorin, die nach Verkürzung für 12 Jahre verurteilt ist. Beide Täterinnen hatten in der Verteidigung angegeben, nur den ausdrücklichen Todeswunsch des Mannes erfüllt zu haben. Deswegen waren sie nach der Verurteilung in Berufung gegangen. Die Standseilbahn auf den Prager Hausberg Petřín ist am Dienstagmorgen nach fast zweijähriger Generalsanierung wieder in Betrieb genommen worden. Auf die erste Fahrt warteten um 7 Uhr morgens bereits Dutzende Menschen. Die beliebte Touristenattraktion in der tschechischen Hauptstadt wird zunächst im Probebetrieb fahren. Im September 2024 war die Seilbahn gestoppt worden, nachdem starke Regenfälle den Hang instabil gemacht hatten. Zudem hatten die alten Kabinen ausgedient. Die Standseilbahn hat nun neue Kabinen in einem eigenen Look. Mehr dazu anschließend in unserem Tagesecho. Wegen der Ausgabe einer Sonderbanknote haben am Dienstagmorgen mehrere hundert Menschen vor den Filialen der Tschechischen Nationalbank in Prag und weiteren Städten gewartet. Die Schlange vor dem Hauptgebäude in Prag sei rund 700 Meter lang gewesen, berichteten tschechische Medien. Bei dem Sonderdruck handelt es sich um eine 5000 Kronen Banknote zum 100. Entstehungstag der Tschechoslowakischen Nationalbank. Einige der Interessenten hatten sich bereits in der Nacht in Stellung vor den Türen der Nationalbankfilialen gebracht. Die Sonderbanknote soll in einer Auflage von 200.000 Stück herausgegeben werden. Zum Sport. Die tschechischen Tennisspieler treffen im Viertelfinale des Davis Cup auf Kanada, den Sieger des Teamwettbewerbs von 2022. Das entschied am Mittwoch das Los in Bologna. In der italienischen Stadt wird vom 24. bis 29. November das Finalturnier des Davis Cup ausgetragen. Tschechien hat am Wochenende in der Qualifikation mit 3:2 gegen die USA gewonnen. Für die Schützlinge von Teamkapitän Tomáš Berdych ist es die zweite Finalteilnahme in Folge. Im vergangenen Jahr scheiterten sie im Viertelfinale an Spanien. Und zum Schluss noch die Wetteraussichten. Am Mittwoch ist es in Tschechien zunächst meist heiter bis sonnig, am Nachmittag dann wolkig mit der Möglichkeit von vereinzelten Schauern im Osten des Landes. Die Tageshöchsttemperaturen liegen bei 14 bis 18 Grad.
1: Danke, Till, für die Nachrichten. Die Wissenschaftler Tomáš Jungwirth und Libor Šmejkal erhalten als erste Tschechen den Europhysics Prize. Ihre Entdeckung der alten Magnete öffnet große Anwendungsmöglichkeiten, vor allem in der Elektronik. Ein Bericht von Markéta Kachlíková.
3: Seit Jahrzehnten wird in der Schule traditionell gelehrt, dass Stoffe entweder magnetisch oder nicht magnetisch sind. Erst um den Jahreswechsel 2021-22 herum wurde jedoch bewiesen, dass es eine dritte Kategorie dazwischen gibt. Genau für die Entdeckung dieser neuen Klasse neben Ferro- und Antiferromagneten werden die tschechischen Wissenschaftler Tomáš Jungwirth und Libor Šmejkal an diesem Dienstag zusammen mit ihrem spanisch-amerikanischen Kollegen Jairo Sinova im österreichischen Graz mit dem renommierten EPS Europhysics Prize ausgezeichnet. Stoffe, die diesen verborgenen inneren Magnetismus besitzen, nannten sie Altermagnete. Tomáš Jungwirth vom Physikalischen Institut der Akademie der Wissenschaften beschreibt die bahnbrechende Entdeckung wie folgt.
4: Altermagnete haften zwar nicht am Kühlschrank, aber wenn man elektrischen Strom durch sie leitet, transportieren sie die magnetische Information im Grunde genauso wie ein Ferromagnet.
3: Wie sich herausstellte, lassen sich Daten auf diesen Materialien theoretisch 1000-mal schneller speichern als auf heutigen Computerspeichern.
4: Ich weiß natürlich nicht, ob unsere Mobiltelefone oder Computer am Ende tatsächlich 1000-mal schneller sein werden, da dort noch viele andere Faktoren eine Rolle spielen. Aber die grundlegenden physikalischen Barrieren sind durch die Altermagnete beseitigt.
3: So, Jungwirth. Am Anfang stand der Wunsch zu beweisen, dass auch nichtmagnetische Stoffe, die in der Natur die Mehrheit bilden, eine Anwendung in der Elektronik finden können. Nach 10-jähriger Forschung entdeckten die Wissenschaftler bei einem dieser Stoffe einen inneren Magnetismus und entschlüsselten dessen spezifische Anordnung.
4: Wir haben herausgefunden, dass es eine eindeutige Trennlinie gibt. Sie trennt Kristalle, die dieses Verhalten unmöglich aufweisen können, von jenen Kristallen, die dieses Verhalten zeigen.
3: Aus Sicht des Magnetismus geht es darum, in welche Richtung sich die Elektronen in den Kristallen bewegen. Ferromagnete, Antiferromagnete und Altermagnete bilden drei unterschiedliche Klassen magnetischer Materialien. Sie unterscheiden sich durch die Anordnung und das Verhalten ihrer mikroskopischen magnetischen Momente, der sogenannten Spins. Libor Šmejkal vom Physikalischen Institut erläutert dies anschaulich anhand einer Schwanenmetapher. Bei ferromagnetischen Stoffen schwimmen alle weißen Schwäne in die gleiche Richtung. Bei klassischen nichtmagnetischen Stoffen hingegen wechseln sich die Richtungen der atomaren Magnetfelder ab und es tut sich nach außen hin nichts, da sich dort weiße und schwarze Schwäne gegenseitig ausgleichen.
4: Man kann sich das wie ein schwarz-weißes Schachbrett vorstellen, auf dem sich alles perfekt ausgleicht. Bei unserem dritten Magnettyp jedoch schwimmen diese Spins oder wenn Sie so wollen, die Schwäne in entgegengesetzte Richtung. Das bedeutet, von außen sieht es so aus, als wäre überhaupt nichts da, aber im Inneren herrschen sehr starke Felder.
3: Šmejkal ist Hauptautor der bahnbrechenden Studie. Er leitet mittlerweile eine Forschungsgruppe am Max-Planck-Institut in Dresden. Zuvor hat er bereits an der Universität Mainz zusammen mit Jairo Sinova die Grundlagenforschung zu Altermagneten betrieben. Die Experten verglichen damals die Strukturen von 1000 bekannten Kristallen und das Ergebnis hat sie förmlich schockiert. Bisher hätten sie rund 200 Materialien gefunden, die genau in die dritte Kategorie passen, sagt Šmejkal. Das gilt heute jedoch schon fast als Mindestwert, denn diese Erkenntnis hat vor 2 Jahren sofort die Aufmerksamkeit von Forschenden weltweit erregt.
4: Viele Forschungsgruppen weltweit begannen, sich für dieses junge Fachgebiet zu interessieren, sodass die Anzahl dieser Materialien praktisch immer weiter zunimmt. Die Menschen sind begeistert, dass diese Werkstoffe die Schwachstellen von Antiferromagneten und Ferromagneten beseitigen. Gleichzeitig könnten sie völlig neue Möglichkeiten sowohl für die Grundlagenforschung als auch für potenzielle Anwendungen eröffnen.
3: Und das vor allem im Bereich der Elektronik, aber keineswegs nur dort. Dass die Entdeckung der Altermagnete in der Welt der Physik von fundamentaler Bedeutung ist, bestätigt auch der sprunghafte Anstieg der Zitationszahlen. Allein in diesem Jahr verzeichnet das Team von Tomasz Jungwirth weit über 9000 Zitationen. Das bedeutet im Schnitt, dass sich jeden Tag etwa 35 Forschende weltweit auf ihre Arbeit beziehen. Der preisgekrönte Physiker reagiert darauf bescheiden.
4: Das lässt sich wohl kaum bestreiten. Gegen diese Zahlen kann man nichts einwenden. Sie sprechen schlicht für sich. Es zeichnet sich ab, dass diese neuen Arten von magnetischen Materialien für viele weitere Fachbereiche hochrelevant sein können. Die entsprechenden Artikel stammen daher aus den verschiedensten Disziplinen, in denen wir selbst nie aktiv waren.
3: Der Preis der Sektion Festkörperphysik der European Physical Society wird auf der 32. Generalkonferenz der Sektion im österreichischen Graz übergeben.
1: Markéta Kachlíková war das mit einem Bericht über die Entdeckung der Altermagnete, für die zwei tschechische Physiker ausgezeichnet worden sind. Die Standseilbahn auf dem Prager Hausberg Petřín ist am Dienstagmorgen nach mehr als 2 Jahren wieder in Betrieb genommen worden. Am Dienstag warteten schon kurz vor 7 Uhr morgens mehrere Dutzend Menschen auf die erste Fahrt der neuen Standseilbahn auf dem Berg Petřín. In den vergangenen 2 Jahren haben nicht nur die Prager, sondern vor allem auch die Touristen die beliebte Attraktion in der tschechischen Hauptstadt vermisst. Daniel Schabík ist Sprecher der Prager Verkehrsbetriebe. Er sagte in den Inlandsendungen des tschechischen Rundfunks.
3: Die Standseilbahn auf Petřín wird nach fast genau 2 Jahren wieder in Betrieb genommen, denn zuletzt fuhr sie am 13. September 2024.
1: Damals musste die Seilbahn gestoppt werden, nachdem starke Regenfälle den Hang instabil gemacht hatten. Zudem hatten die Kabinen, die aus den 1980er Jahren stammten, ausgedient. Die neuen Kabinen wurden vom tschechischen Studio Anna Mareschewa Designers entworfen. Dessen Chefin Mareschewa wurde für den Kabinenentwurf mit dem German Design Award 2025 in der Kategorie Luftfahrt, Marine und Bahnen ausgezeichnet. Es handelt sich um die bereits 4. Version von Standseilbahnen, die von Prager Újezd Richtung Petřín fahren. Die erste Seilbahn wurde bereits 1891 in Betrieb genommen. Anna Mareschewa merkte im tschechischen Rundfunk an, dass die Historie des Bahnbetriebs hochinteressant sei.
3: Oben in der Bergstation Petřín gibt es eine Ausstellung zur Geschichte der Standseilbahn. Sie beschreibt die Anfänge, als 1891 die Seilbahn mit Wasser betrieben wurde. Das finde ich faszinierend. Dann folgten die Kabinen aus den 1930er Jahren und natürlich auch diejenigen von 1985, die ich kenne. Das war vermutlich mein Ausgangspunkt. Zusammen mit meinem Team habe ich mich bemüht, auf dieser Kabine aus den 1980er Jahren aufzubauen.
1: Die neuen Kabinen bieten jeweils Platz für bis zu 120 Passagiere. Der große Unterschied liegt laut der Designerin darin, dass man von der neuen Seilbahn aus eine großartige Aussicht hat.
3: Es handelt sich, würde ich sagen, um einen Panoramablick. In der früheren Kabine gab es einen Platz für den Seilbahnführer, der natürlich vorne stand und die beste Aussicht hatte. Der Platz für ihn ist weggefallen. Die Passagiere haben also den wunderbaren Blick auf Prag direkt vor Augen. Natürlich spielt die Seilbahn in puncto Technik in einer ganz anderen Liga, denn die frühere Version wurde vor mehr als 40 Jahren konstruiert. Die neue Seilbahn befindet sich wirklich auf einem hohen Niveau.
1: Die Designerin fügte hinzu, es befinde sich zwar kein Fahrer in der Standseilbahn selbst, aber sie werde von einem Kontrollraum auf der Bergstation gesteuert. Dabei handelt es sich laut Mareschewa nicht um eine vollautomatische Seilbahn. Wie die Designerin weiter betonte, wollte sie eine angenehme und nicht extravagante Bahnkabine entwerfen. Sie habe sich mit ihren Kollegen noch eine Besonderheit ausgedacht, erzählt die Designerin.
3: Wir haben darüber lange gesprochen, bis wir auf eine Idee kamen. Da die beiden Fahrzeuge aneinander vorbeifahren, findet genau in diesem Moment eine Interaktion statt. Das eine Fahrzeug zwinkert und das andere reagiert darauf, indem es seinen Innenraum rot beleuchtet. Dies ist dann am Abend und bei schlechtem Wetter gut sichtbar.
1: Die Standseilbahn wird zunächst im Probebetrieb fahren. Die Fahrkarte kostet 100 Kronen, rund 4 Euro. Kinder unter 15, Personen über 65 Jahre zahlen nichts. Die Bahn fährt alle 10 Minuten in der Zeit von 7 bis 22.15 Uhr. Die Seilbahn wird vor allem von Besuchern genutzt, die zum Aussichtsturm und zur Stefanik-Sternwarte wollen. Oft fahren aber auch Studenten mit, die in den Wohnheimen auf dem Strauch wohnen. 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Die 1920er Jahre gelten als eine Zeit des leichten Lebens. Kinos, Tanzlokale, Kabarets und Theater hatten Hochkonjunktur. Und Menschen mit genügend Geld konnten das Leben in vollen Zügen genießen. Feiern in den goldenen 20ern war aber auch immer mit dem Konsum von Drogen verbunden. Wie aber hielten es die Tschechen mit den Rauschmitteln? Marco Zimmermann hat sich informiert zum Drogenkonsum in den böhmischen Ländern und in der ersten tschechoslowakischen Republik. Sie hören eine Wiederholung vom März 2013.
5: Kapitel aus der tschechischen Geschichte.
0: Tschechien ist ein modernes Land und dazu gehören auch Schattenseiten, zum Beispiel der Drogenkonsum und Drogenhandel. Allerdings geht die Geschichte der Rauschmittel in Mitteleuropa zunächst auf andere Wurzeln zurück. Jindřich Marek ist Historiker am Militärhistorischen Institut in Prag.
6: Im mitteleuropäischen Raum hat sich mit der Entwicklung des Christentums früh eine Kultur des Trinkens durchgesetzt. Wenn man in einen zeitgenössischen Roman oder ein Groschenheft schaut, wo über Opiumhöhlen geschrieben wird, dann erkennt man, jeder Konsument ist einsam, auch wenn er mit einer Gruppe von Abhängigen zusammen ist. Die Trinkkultur hingegen hat in Europa und im tschechischen Kulturraum gesiegt, weil sie gesellschaftlich ist.
0: Trotzdem aber kamen auch andere Drogen nach Mitteleuropa, wie Historiker Marek erklärt.
6: An der Wende vom 19. zum 20. Jahrhundert entstand die moderne Gesellschaft in den Großstädten und viele Menschen gerieten durch neue Arbeitsprozesse in die Isolation. Es war eine gesellschaftliche Entwicklung, die zum Interesse an neuen individuellen Drogen führte, also an Kokain, Heroin und anderen Stoffen.
0: Opium war bereits lange bekannt. Im Römischen Reich hatte der Schlafmohn, die Pflanze, aus der Opium gewonnen wird, den Ruf einer Droge. Das Christentum verbot seine Anwendung als Schmerzmittel dann im 4. Jahrhundert. Erst mit der arabischen Medizin kam das Opium wieder vermehrt nach Europa zurück. Aus Opium wird das Schmerzmittel Morphium gewonnen, von dem bereits im 19. Jahrhundert bekannt war, dass es süchtig machte.
7: Kokain dagegen wurde erstmals Mitte des 19. Jahrhunderts in Deutschland aus der Coca-Pflanze hergestellt. Es wurde als lokales Anästhetikum verwendet, war legal und wurde im Gegensatz zu Opium lange Zeit nicht als Rauschmittel betrachtet. Miroslav Nožina vom Institut für internationale Beziehungen ist Experte für Drogen und Drogenhandel. Er hat das Buch »Die Welt der Drogen in Tschechien« verfasst. Zu Beginn kam die Faszination an den neuen Drogen über die Literatur.
6: In Österreich-Ungarn gab es hauptsächlich zwei bekannte Drogen, Haschisch und Morphium. Es sind Rauschgifte, die mit einem besonderen Phänomen des 19. Jahrhunderts verbunden sind, und zwar dem Orientalismus. Dieses Interesse wurde durch kulturelle Einflüsse ausgelöst, die aus dem Osten kamen und hier in Mitteleuropa sehr populär waren. Dazu gehörte das Buch »Im Schatten der Kirschblüte« und viele andere Romane dieses Typs, wie zum Beispiel »Der Graf von Monte Cristo« von Alexandre Dumas. In diesen Romanen wird in der unzensierten Version heftig gefeiert. Diese Bewunderung des Rauschs findet man damals überall, in der Kunst, in der Dekoration von Wohnungen, in der Bildhauerei, Malerei und in der Musik. Und der Orient war ein Gebiet, in dem andere Drogen als in Europa kursierten und woanders damit umgegangen wurde. Dies führte zu einem großen Interesse an diesen ungewöhnlichen Mitteln und Erlebnissen.
7: Es waren aber nicht nur die Künstler und Intellektuellen, die solche Stoffe kannten. Die europäischen Interessen in China brachten auch für österreichisch-ungarische Seefahrer öfter einmal Besuche in Asien mit sich. Historiker Marek.
6: Die österreichisch-ungarische Marine schickte seit 1900 jedes Jahr einen Kreuzer nach China mit mehreren hundert Matrosen an Bord, unter ihnen auch Dutzende Tschechen. Die höhere Gesellschaft besorgte sich über die Kultur Informationen über Rauschmittel. Über die Matrosen, die ins Zivilleben zurückkehrten, gelangten Informationen über das, was sie im fernen Osten erlebt hatten, also auch vom Opium, in die breite Öffentlichkeit und in ihr Gedächtnis. Die Gesellschaft wusste also, dass so etwas existierte.
7: Eines der ersten Balletts des Nationaltheaters in Prag trug den Titel Haschisch. Und in der zeitgenössischen Presse finden sich jede Menge Artikel über Kokainismus, Morphinismus und weitere Erscheinungen des Drogenmissbrauchs. So gab es bereits kurz vor dem Ersten Weltkrieg Versuche, den Drogenhandel einzudämmen und international zu ächten. Allerdings zunächst ohne Österreich-Ungarn. Jindřich Marek.
6: Offensichtlich betrachteten viele entwickelte Staaten Drogen als gesellschaftliche Gefahr. Daher wird bereits im Jahr 1909 eine internationale Opiumkommission gegründet. Im Jahr 1912, kurz vor Ausbruch des Ersten Weltkriegs, einigten sich 13 Staaten dann auf die erste internationale Opiumkonvention. Im Laufe der Zeit wurde sie von weiteren 25 Staaten unterschrieben. Paradoxerweise gehörte Österreich-Ungarn bis zum Ausbruch des Ersten Weltkriegs nicht zu den Unterzeichnern. Interessant ist, dass die neue Tschechoslowakei dadurch, dass sie den Versailler Vertrag unterschrieb, zu Mitgliedern dieser Konvention wurde.
7: Die Konvention richtete sich hauptsächlich gegen Opium. Die Droge wurde international geächtet. Alle Unterzeichnerstaaten sollten Personen und Produktionsstätten, die Morphium oder Kokain produzierten, verkauften oder exportierten, streng kontrollieren. Genau.

0: Nach dem Krieg setzte sich in Mitteleuropa das Kokain gegenüber dem Opium bzw. Morphium durch. Obwohl Kokain heute als Droge der Unterhaltungsindustrie oder der oberen Schichten wahrgenommen wird, gab es in Tschechien durchaus auch andere Abnehmer. Salonfähig gemacht haben es aber Emigranten aus Russland, wie Drogenexperte Nožina erklärt.
1: Die erste Welle der Konsumenten kam direkt aus Berlin und aus Wien. Es waren Kokainkonsumenten. Ein bedeutendes Phänomen in Tschechien, aber auch in Berlin war die zaristische russische Emigration. Das waren entwurzelte Leute mit nicht genug Geld. In Russland war Kokain vor dem Ersten Weltkrieg sehr verbreitet und als sie nach Tschechien kamen, nahmen sie weiter Kokain. Dadurch begannen auch die Tschechen es auszuprobieren und aus Berlin zu importieren, der Hauptstadt des Kokains in Europa. Sie verbreiteten es dann weiter in der tschechischen Gesellschaft. Auffällig wurden nicht nur Künstler, sondern auch Menschen mit absolut gewöhnlichen Berufen, Monteure und ähnliche.
0: Die Drogen kamen hauptsächlich aus Deutschland in die Tschechoslowakei. Deutschland war der wichtigste Umschlagsplatz für Kokain in den Osten. Aus Sachsen wurde der Stoff über die böhmische Schweiz und das Erzgebirge nach Prag geschmuggelt und dann weiter in die Slowakei oder nach Ungarn. Die Schmuggler waren zunächst aber gar nicht auf Drogen spezialisiert. Miroslav Nožina.
1: Das waren keine Drogenhändlerringe im heutigen Sinne. Eher organisierte Gruppen, die sich dem Schmuggel verschiedener Rohstoffe aus dem Ausland widmeten, zum Beispiel Saccharin. Man schmuggelte also gerade Saccharin und das machte eine bestimmte Schmugglergruppe. Und diese Gruppe begann dann in der Zeit der Ersten Republik sich auch auf Kokain zu spezialisieren. Diese Gruppen waren also schon da, aber es waren keine Gangs im klassischen Sinne.
0: Der tschechoslowakische Staat machte es den Schmugglern aber auch leicht. Bis 1928 wurde nämlich der Drogenschmuggel nur als ein Vergehen gegen die Steuergesetze behandelt und fiel in die Zuständigkeit der Finanzwache. Die Höchststrafe betrug 20.000 Kronen. Nur wenn der Täter diese Summe nicht aufbringen konnte, musste er für einige Monate hinter Gitter. Erst 1928 kam auf Initiative der Vereinigten Staaten von Amerika eine internationale Zusammenarbeit im Kampf gegen Drogen zustande. In Prag wurde daraufhin eine Zentralstelle für den Kampf gegen den illegalen Handel mit Rauschmitteln gegründet. Es war hierzulande die erste zentrale Polizeistelle mit gesamtstaatlicher Zuständigkeit, die sich um das Drogenproblem kümmern sollte. Ermittelt wurde allerdings nur wenig. Die vier Polizisten widmeten sich hauptsächlich der Sammlung und Weiterleitung von Informationen nach Genf, wo der Völkerbund seinen Sitz hatte. Miloš Vaněček ist Oberkommissar bei der Antidrogenzentrale der tschechischen Polizei.
1: Wenigstens im Austausch von Berichten war diese Zentrale sehr aktiv. Sie tauschte Informationen mit dem Ausland aus und beobachtete auf dieser Basis die Bewegungen der Schmugglergruppen. Für die internationalen Schmuggler war die Tschechoslowakei also ein Paradies, auch weil es mit vielen Staaten keine Auslieferungsabkommen gab.
0: Erst auf einem internationalen Kriminalkongress in Genf konnten sich Deutschland und die Tschechoslowakei auf einen Auslieferungsvertrag einigen. Auch wenn das Schmuggeln in der Tschechoslowakei nur ein Verstoß blieb, konnte der Täter dann nach Deutschland ausgewiesen werden. Dort galt Drogenschmuggel als Straftat und wurde entsprechend bestraft. Der letzte Bericht über eine Strafverfolgung in Zusammenhang mit Drogenkonsum stammt aus dem Jahr 1940. Bereits in der Protektoratszeit also, während der deutschen Besatzung, wurde ein Mann wegen des illegalen Handelns mit Rauschmitteln festgenommen. Danach finden sich keine Akten mehr, wahrscheinlich weil der Krieg und das verschärfte Besatzungsregime den Nachschub erschwerten. Übrigens verhinderte auch der Eiserne Vorhang den Konsum von Kokain. Erst mit der politischen Wende 1989 kann sich dieses Rauschgift wieder in Tschechien etablieren. Dafür aber kursierten Drogen, die sich mit heimischen Mitteln produzieren ließen, zum Beispiel Pervertin.

Marco Zimmermann war das mit einem Bericht über den Drogenkonsum in der Tschechoslowakei in den 1920er Jahren. Sie hörten eine Wiederholung vom März 2013. Und damit sind wir fast am Ende der heutigen Sendung angelangt. Besuchen Sie uns auch auf Facebook. Für Aufmerksamkeit bedankt sich Martina Schneibergova. 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
1: Dobrý den und herzlich willkommen zur folgenden Sendung. Am Mikrofon begrüße ich Martina Schneibergova. Heute haben wir für Sie die folgenden Themen vorbereitet. Für die Entdeckung der alten Magnete wurden zwei tschechische Physiker ausgezeichnet. Nach zwei Jahren wurde die Standseilbahn auf den Prager Hügel Petřín wieder in Betrieb genommen. Und wie sah es mit dem Drogenkonsum in der Tschechoslowakei in den 1920er Jahren aus? Mehr erfahren Sie in einem Kapitel aus der tschechischen Geschichte. Bleiben Sie dran, so ist das Neueste aus Tschechien mit Tilly Anzer.
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2: Auf dem ehemaligen Militärgelände Dobra Voda im Böhmerwald ist es laut ersten Untersuchungen nicht zu einer Kontaminierung des Wassers durch die gefundenen Giftstoffe gekommen. Weder Grund- noch Oberflächenwasser seien verunreinigt und das sowohl auf tschechischer wie auf deutscher Seite, teilte das tschechische Umweltministerium am Dienstag mit. Eine detaillierte hydrogeologische Untersuchung und ein entsprechendes Monitoring sei jedoch erst nach Beseitigung der Giftstoffe möglich, hieß es weiter. Umweltminister Igor Červený hatte am 8. September über den Fund von 200 Giftfässern und die Bodenverschmutzung auf dem ehemaligen Militärgelände Dobra Voda informiert. Die Sanierung des Areals soll bis Juni 2028 dauern. Der oberste Gerichtshof Tschechiens hat die Haftstrafen zweier Frauen ausgesetzt, die wegen des Mordes an einem Sektenführer aus Kutná Hora verurteilt sind. Bis über ihr Berufungsverfahren entschieden ist, sollen sie demnach auf freiem Fuß bleiben. Es handelt sich um eine Zahnärztin, deren Haftstrafe nach Verkürzung 9 Jahre beträgt, und eine Seniorin, die nach Verkürzung für 12 Jahre verurteilt ist. Beide Täterinnen hatten in der Verteidigung angegeben, nur den ausdrücklichen Todeswunsch des Mannes erfüllt zu haben. Deswegen waren sie nach der Verurteilung in Berufung gegangen. Die Standseilbahn auf den Prager Hausberg Petřín ist am Dienstagmorgen nach fast zweijähriger Generalsanierung wieder in Betrieb genommen worden. Auf die erste Fahrt warteten um 7 Uhr morgens bereits Dutzende Menschen. Die beliebte Touristenattraktion in der tschechischen Hauptstadt wird zunächst im Probebetrieb fahren. Im September 2024 war die Seilbahn gestoppt worden, nachdem starke Regenfälle den Hang instabil gemacht hatten. Zudem hatten die alten Kabinen ausgedient. Die Standseilbahn hat nun neue Kabinen in einem eigenen Look. Mehr dazu anschließend in unserem Tagesecho. Wegen der Ausgabe einer Sonderbanknote haben am Dienstagmorgen mehrere hundert Menschen vor den Filialen der Tschechischen Nationalbank in Prag und weiteren Städten gewartet. Die Schlange vor dem Hauptgebäude in Prag sei rund 700 Meter lang gewesen, berichteten tschechische Medien. Bei dem Sonderdruck handelt es sich um eine 5.000-Kronen-Banknote zum 100. Entstehungstag der Tschechoslowakischen Nationalbank. Einige der Interessenten hatten sich bereits in der Nacht in Stellung vor den Türen der Nationalbankfilialen gebracht. Die Sonderbanknote soll in einer Auflage von 200.000 Stück herausgegeben werden. Zum Sport. Die tschechischen Tennisspieler treffen im Viertelfinale des Davis Cup auf Kanada, den Sieger des Teamwettbewerbs von 2022. Das entschied am Mittwoch das Los in Bologna. In der italienischen Stadt wird vom 24. bis 29. November das Finalturnier des Davis Cup ausgetragen. Tschechien hat am Wochenende in der Qualifikation mit 3:2 gegen die USA gewonnen. Für die Schützlinge von Teamkapitän Tomáš Berdych ist es die zweite Finalteilnahme in Folge. Im vergangenen Jahr scheiterten sie im Viertelfinale an Spanien. Und zum Schluss noch die Wetteraussichten. Am Mittwoch ist es in Tschechien zunächst meist heiter bis sonnig, am Nachmittag dann wolkig mit der Möglichkeit von vereinzelten Schauern im Osten des Landes. Die Tageshöchsttemperaturen liegen bei 14 bis 18 Grad.
1: Danke, Till, für die Nachrichten. Die Wissenschaftler Tomáš Jungwirth und Libor Šmejkal erhalten als erste Tschechen den Europhysics Prize. Ihre Entdeckung der alten Magnete öffnet große Anwendungsmöglichkeiten, vor allem in der Elektronik. Ein Bericht von Markéta Kachlíková.
3: Seit Jahrzehnten wird in der Schule traditionell gelehrt, dass Stoffe entweder magnetisch oder nicht magnetisch sind. Erst um den Jahreswechsel 2021/22 herum wurde jedoch bewiesen, dass es eine dritte Kategorie dazwischen gibt. Genau für die Entdeckung dieser neuen Klasse neben Ferro- und Antiferromagneten werden die tschechischen Wissenschaftler Tomáš Jungwirth und Libor Šmejkal an diesem Dienstag zusammen mit ihrem spanisch-amerikanischen Kollegen Jairo Sinova im österreichischen Graz mit dem renommierten EPS Europhysics Prize ausgezeichnet. Stoffe, die diesen verborgenen inneren Magnetismus besitzen, nannten sie Altermagnete. Tomáš Jungwirth vom Physikalischen Institut der Akademie der Wissenschaften beschreibt die bahnbrechende Entdeckung wie folgt.
4: Altermagnete haften zwar nicht am Kühlschrank, aber wenn man elektrischen Strom durch sie leitet, transportieren sie die magnetische Information im Grunde genauso wie ein Ferromagnet.
3: Wie sich herausstellte, lassen sich Daten auf diesen Materialien theoretisch 1000-mal schneller speichern als auf heutigen Computerspeichern.
4: Ich weiß natürlich nicht, ob unsere Mobiltelefone oder Computer am Ende tatsächlich 1000-mal schneller sein werden, da dort noch viele andere Faktoren eine Rolle spielen. Aber die grundlegenden physikalischen Barrieren sind durch die Altermagnete beseitigt.
3: So, Jungwirth. Am Anfang stand der Wunsch zu beweisen, dass auch nichtmagnetische Stoffe, die in der Natur die Mehrheit bilden, eine Anwendung in der Elektronik finden können. Nach 10-jähriger Forschung entdeckten die Wissenschaftler bei einem dieser Stoffe einen inneren Magnetismus und entschlüsselten dessen spezifische Anordnung.
4: Wir haben herausgefunden, dass es eine eindeutige Trennlinie gibt. Sie trennt Kristalle, die dieses Verhalten unmöglich aufweisen können, von jenen Kristallen, die dieses Verhalten zeigen.
3: Aus Sicht des Magnetismus geht es darum, in welcher Richtung sich die Elektronen in den Kristallen bewegen. Ferromagnete, Antiferromagnete und Altermagnete bilden drei unterschiedliche Klassen magnetischer Materialien. Sie unterscheiden sich durch die Anordnung und das Verhalten ihrer mikroskopischen magnetischen Momente, der sogenannten Spins. Libor Šmejkal vom Physikalischen Institut erläutert dies anschaulich anhand einer Schwanenmetapher. Bei ferromagnetischen Stoffen schwimmen alle weißen Schwäne in die gleiche Richtung. Bei klassischen nichtmagnetischen Stoffen hingegen wechseln sich die Richtungen der atomaren Magnetfelder ab und es tut sich nach außen hin nichts, da sich dort weiße und schwarze Schwäne gegenseitig ausgleichen.
4: Man kann sich das wie ein schwarz-weißes Schachbrett vorstellen, auf dem sich alles perfekt ausgleicht. Bei unserem dritten Magnettyp jedoch schwimmen diese Spins oder wenn Sie so wollen, die Schwäne in entgegengesetzte Richtung. Das bedeutet, von außen sieht es so aus, als wäre überhaupt nichts da, aber im Inneren herrschen sehr starke Felder.
3: Šmejkal ist Hauptautor der bahnbrechenden Studie. Er leitet mittlerweile eine Forschungsgruppe am Max-Planck-Institut in Dresden. Zuvor hat er bereits an der Universität Mainz zusammen mit Jairo Sinova die Grundlagenforschung zu Altermagneten betrieben. Die Experten verglichen damals die Strukturen von 1000 bekannten Kristallen und das Ergebnis hat sie förmlich schockiert. Bisher hätten sie rund 200 Materialien gefunden, die genau in die dritte Kategorie passen, sagt Šmejkal. Das gilt heute jedoch schon fast als Mindestwert, denn diese Erkenntnis hat vor 2 Jahren sofort die Aufmerksamkeit von Forschenden weltweit erregt.
4: Viele Forschungsgruppen weltweit begannen, sich für dieses junge Fachgebiet zu interessieren, sodass die Anzahl dieser Materialien praktisch immer weiter zunimmt. Die Menschen sind begeistert, dass diese Werkstoffe die Schwachstellen von Antiferromagneten und Ferromagneten beseitigen. Gleichzeitig könnten sie völlig neue Möglichkeiten sowohl für die Grundlagenforschung als auch für potenzielle Anwendungen eröffnen.
3: Und das vor allem im Bereich der Elektronik, aber keineswegs nur dort. Dass die Entdeckung der Altermagnete in der Welt der Physik von fundamentaler Bedeutung ist, bestätigt auch der sprunghafte Anstieg der Zitationszahlen. Allein in diesem Jahr verzeichnet das Team von Tomasz Jungwirth weit über 9000 Zitationen. Das bedeutet im Schnitt, dass sich jeden Tag etwa 35 Forschende weltweit auf ihre Arbeit beziehen. Der preisgekrönte Physiker reagiert darauf bescheiden.
4: Das lässt sich wohl kaum bestreiten. Gegen diese Zahlen kann man nichts einwenden. Sie sprechen schlicht für sich. Es zeichnet sich ab, dass diese neuen Arten von magnetischen Materialien für viele weitere Fachbereiche hochrelevant sein können. Die entsprechenden Artikel stammen daher aus den verschiedensten Disziplinen, in denen wir selbst nie aktiv waren.
3: Der Preis der Sektion Festkörperphysik der European Physical Society wird auf der 32. Generalkonferenz der Sektion im österreichischen Graz übergeben.
1: Markéta Kachlíková war das mit einem Bericht über die Entdeckung der Altermagnete, für die zwei tschechische Physiker ausgezeichnet worden sind. Die Standseilbahn auf dem Prager Hausberg Petřín ist am Dienstagmorgen nach mehr als 2 Jahren wieder in Betrieb genommen worden. Am Dienstag warteten schon kurz vor 7 Uhr morgens mehrere Dutzend Menschen auf die erste Fahrt der neuen Standseilbahn auf dem Berg Petřín. In den vergangenen 2 Jahren haben nicht nur die Prager, sondern vor allem auch die Touristen die beliebte Attraktion in der tschechischen Hauptstadt vermisst. Daniel Schabík ist Sprecher der Prager Verkehrsbetriebe. Er sagte in den Inlandsendungen des tschechischen Rundfunks.
3: Die Standseilbahn auf Petřín wird nach fast genau 2 Jahren wieder in Betrieb genommen, denn zuletzt fuhr sie am 13. September 2024.
1: Damals musste die Seilbahn gestoppt werden, nachdem starke Regenfälle den Hang instabil gemacht hatten. Zudem hatten die Kabinen, die aus den 1980er Jahren stammten, ausgedient. Die neuen Kabinen wurden vom tschechischen Studio Anna Mareschewa Designers entworfen. Dessen Chefin Mareschewa wurde für den Kabinenentwurf mit dem German Design Award 2025 in der Kategorie Luftfahrt, Marine und Bahnen ausgezeichnet. Es handelt sich um die bereits 4. Version von Standseilbahnen, die von Prager Újezd Richtung Petřín fahren. Die erste Seilbahn wurde bereits 1891 in Betrieb genommen. Anna Mareschewa merkte im tschechischen Rundfunk an, dass die Historie des Bahnbetriebs hochinteressant sei.
3: Oben in der Bergstation Petřín gibt es eine Ausstellung zur Geschichte der Standseilbahn. Sie beschreibt die Anfänge, als 1891 die Seilbahn mit Wasser betrieben wurde. Das finde ich faszinierend. Dann folgten die Kabinen aus den 1930er Jahren und natürlich auch diejenigen von 1985, die ich kenne. Das war vermutlich mein Ausgangspunkt. Zusammen mit meinem Team habe ich mich bemüht, auf dieser Kabine aus den 1980er Jahren aufzubauen.
1: Die neuen Kabinen bieten jeweils Platz für bis zu 120 Passagiere. Der große Unterschied liegt laut der Designerin darin, dass man von der neuen Seilbahn aus eine großartige Aussicht hat.
3: Es handelt sich, würde ich sagen, um einen Panoramablick. In der früheren Kabine gab es einen Platz für den Seilbahnführer, der natürlich vorne stand und die beste Aussicht hatte. Der Platz für ihn ist weggefallen. Die Passagiere haben also den wunderbaren Blick auf Prag direkt vor Augen. Natürlich spielt die Seilbahn in puncto Technik in einer ganz anderen Liga, denn die frühere Version wurde vor mehr als 40 Jahren konstruiert. Die neue Seilbahn befindet sich wirklich auf einem hohen Niveau.
1: Die Designerin fügte hinzu, es befinde sich zwar kein Fahrer in der Standseilbahn selbst, aber sie werde von einem Kontrollraum auf der Bergstation gesteuert. Dabei handelt es sich laut Mareschewa nicht um eine vollautomatische Seilbahn. Wie die Designerin weiter betonte, wollte sie eine angenehme und nicht extravagante Bahnkabine entwerfen. Sie habe sich mit ihren Kollegen noch eine Besonderheit ausgedacht, erzählt die Designerin.
3: Wir haben darüber lange gesprochen, bis wir auf eine Idee kamen. Da die beiden Fahrzeuge aneinander vorbeifahren, findet genau in diesem Moment eine Interaktion statt. Das eine Fahrzeug zwinkert und das andere reagiert darauf, indem es seinen Innenraum rot beleuchtet. Dies ist dann am Abend und bei schlechtem Wetter gut sichtbar.
1: Die Standseilbahn wird zunächst im Probebetrieb fahren. Die Fahrkarte kostet 100 Kronen, rund 4 Euro. Kinder unter 15, Personen über 65 Jahre zahlen nichts. Die Bahn fährt alle 10 Minuten in der Zeit von 7 bis 22.15 Uhr. Die Seilbahn wird vor allem von Besuchern genutzt, die zum Aussichtsturm und zur Stefanik-Sternwarte wollen. Oft fahren aber auch Studenten mit, die in den Wohnheimen auf dem Strauch wohnen. 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Die 1920er Jahre gelten als eine Zeit des leichten Lebens. Kinos, Tanzlokale, Kabarets und Theater hatten Hochkonjunktur. Und Menschen mit genügend Geld konnten das Leben in vollen Zügen genießen. Feiern in den goldenen 20ern war aber auch immer mit dem Konsum von Drogen verbunden. Wie aber hielten es die Tschechen mit den Rauschmitteln? Marco Zimmermann hat sich informiert zum Drogenkonsum in den böhmischen Ländern und in der ersten tschechoslowakischen Republik. Sie hören eine Wiederholung vom März 2013.
5: Kapitel aus der tschechischen Geschichte.
0: Tschechien ist ein modernes Land und dazu gehören auch Schattenseiten, zum Beispiel der Drogenkonsum und Drogenhandel. Allerdings geht die Geschichte der Rauschmittel in Mitteleuropa zunächst auf andere Wurzeln zurück. Jindřich Marek ist Historiker am Militärhistorischen Institut in Prag.
6: Im mitteleuropäischen Raum hat sich mit der Entwicklung des Christentums früh eine Kultur des Trinkens durchgesetzt. Wenn man in einen zeitgenössischen Roman oder ein Groschenheft schaut, wo über Opiumhöhlen geschrieben wird, dann erkennt man, jeder Konsument ist einsam, auch wenn er mit einer Gruppe von Abhängigen zusammen ist. Die Trinkkultur hingegen hat in Europa und im tschechischen Kulturraum gesiegt, weil sie gesellschaftlich ist.
0: Trotzdem aber kamen auch andere Drogen nach Mitteleuropa, wie Historiker Marek erklärt.
6: An der Wende vom 19. zum 20. Jahrhundert entstand die moderne Gesellschaft in den Großstädten und viele Menschen gerieten durch neue Arbeitsprozesse in die Isolation. Es war eine gesellschaftliche Entwicklung, die zum Interesse an neuen individuellen Drogen führte, also an Kokain, Heroin und anderen Stoffen.
0: Opium war bereits lange bekannt. Im Römischen Reich hatte der Schlafmohn, die Pflanze, aus der Opium gewonnen wird, den Ruf einer Droge. Das Christentum verbot seine Anwendung als Schmerzmittel dann im 4. Jahrhundert. Erst mit der arabischen Medizin kam das Opium wieder vermehrt nach Europa zurück. Aus Opium wird das Schmerzmittel Morphium gewonnen, von dem bereits im 19. Jahrhundert bekannt war, dass es süchtig machte.
7: Kokain dagegen wurde erstmals Mitte des 19. Jahrhunderts in Deutschland aus der Coca-Pflanze hergestellt. Es wurde als lokales Anästhetikum verwendet, war legal und wurde im Gegensatz zu Opium lange Zeit nicht als Rauschmittel betrachtet. Miroslav Nožina vom Institut für internationale Beziehungen ist Experte für Drogen und Drogenhandel. Er hat das Buch »Die Welt der Drogen in Tschechien« verfasst. Zu Beginn kam die Faszination an den neuen Drogen über die Literatur.
6: In Österreich-Ungarn gab es hauptsächlich zwei bekannte Drogen, Haschisch und Morphium. Es sind Rauschgifte, die mit einem besonderen Phänomen des 19. Jahrhunderts verbunden sind, und zwar dem Orientalismus. Dieses Interesse wurde durch kulturelle Einflüsse ausgelöst, die aus dem Osten kamen und hier in Mitteleuropa sehr populär waren. Dazu gehörte das Buch »Im Schatten der Kirschblüte« und viele andere Romane dieses Typs, wie zum Beispiel »Der Graf von Monte Cristo« von Alexandre Dumas. In diesen Romanen wird in der unzensierten Version heftig gefeiert. Diese Bewunderung des Rauschs findet man damals überall, in der Kunst, in der Dekoration von Wohnungen, in der Bildhauerei, Malerei und in der Musik. Und der Orient war ein Gebiet, in dem andere Drogen als in Europa kursierten und woanders damit umgegangen wurde. Dies führte zu einem großen Interesse an diesen ungewöhnlichen Mitteln und Erlebnissen.
7: Es waren aber nicht nur die Künstler und Intellektuellen, die solche Stoffe kannten. Die europäischen Interessen in China brachten auch für österreichisch-ungarische Seefahrer öfter einmal Besuche in Asien mit sich. Historiker Marek.
6: Die österreichisch-ungarische Marine schickte seit 1900 jedes Jahr einen Kreuzer nach China mit mehreren hundert Matrosen an Bord, unter ihnen auch Dutzende Tschechen. Die höhere Gesellschaft besorgte sich über die Kultur Informationen über Rauschmittel. Über die Matrosen, die ins Zivilleben zurückkehrten, gelangten Informationen über das, was sie im fernen Osten erlebt hatten, also auch vom Opium, in die breite Öffentlichkeit und in ihr Gedächtnis. Die Gesellschaft wusste also, dass so etwas existierte.
7: Eines der ersten Balletts des Nationaltheaters in Prag trug den Titel Haschisch. Und in der zeitgenössischen Presse finden sich jede Menge Artikel über Kokainismus, Morphinismus und weitere Erscheinungen des Drogenmissbrauchs. So gab es bereits kurz vor dem Ersten Weltkrieg Versuche, den Drogenhandel einzudämmen und international zu ächten. Allerdings zunächst ohne Österreich-Ungarn. Jindřich Marek.
6: Offensichtlich betrachteten viele entwickelte Staaten Drogen als gesellschaftliche Gefahr. Daher wird bereits im Jahr 1909 eine internationale Opiumkommission gegründet. Im Jahr 1912, kurz vor Ausbruch des Ersten Weltkriegs, einigten sich 13 Staaten dann auf die erste internationale Opiumkonvention. Im Laufe der Zeit wurde sie von weiteren 25 Staaten unterschrieben. Paradoxerweise gehörte Österreich-Ungarn bis zum Ausbruch des Ersten Weltkriegs nicht zu den Unterzeichnern. Interessant ist, dass die neue Tschechoslowakei dadurch, dass sie den Versailler Vertrag unterschrieb, zu Mitgliedern dieser Konvention wurde.
7: Die Konvention richtete sich hauptsächlich gegen Opium. Die Droge wurde international geächtet. Alle Unterzeichnerstaaten sollten Personen und Produktionsstätten, die Morphium oder Kokain produzierten, verkauften oder exportierten, streng kontrollieren. Genau.

0: dem Krieg setzte sich in Mitteleuropa das Kokain gegenüber dem Opium bzw. Morphium durch. Obwohl Kokain heute als Droge der Unterhaltungsindustrie oder der oberen Schichten wahrgenommen wird, gab es in Tschechien durchaus auch andere Abnehmer. Salonfähig gemacht haben es aber Emigranten aus Russland, wie Drogenexperte Nožina erklärt.
1: Ono, když se podíváme na to spektrum vlastně konzumentů, tak skutečně ze začátku ty první vlny přicházely.
2: Die erste Welle der Konsumenten kam direkt aus Berlin und aus Wien. Es waren Kokainkonsumenten. Ein bedeutendes Phänomen in Tschechien, aber auch in Berlin war die zaristische russische Emigration. Das waren entwurzelte Leute mit nicht genug Geld. In Russland war Kokain vor dem Ersten Weltkrieg sehr verbreitet und als sie nach Tschechien kamen, nahmen sie weiter Kokain. Dadurch begannen auch die Tschechen es auszuprobieren und aus Berlin zu importieren, der Hauptstadt des Kokains in Europa. Sie verbreiteten es dann weiter in der tschechischen Gesellschaft. Auffällig wurden nicht nur Künstler, sondern auch Menschen mit absolut gewöhnlichen Berufen, Monteure und ähnliche.
0: Die Drogen kamen hauptsächlich aus Deutschland in die Tschechoslowakei. Deutschland war der wichtigste Umschlagsplatz für Kokain in den Osten. Aus Sachsen wurde der Stoff über die böhmische Schweiz und das Erzgebirge nach Prag geschmuggelt und dann weiter in die Slowakei oder nach Ungarn. Die Schmuggler waren zunächst aber gar nicht auf Drogen spezialisiert. Miroslav Nožina.
2: Das waren keine Drogenhändlerringe im heutigen Sinne. Eher organisierte Gruppen, die sich dem Schmuggel verschiedener Rohstoffe aus dem Ausland widmeten, zum Beispiel Saccharin. Man schmuggelte also gerade Saccharin und das machte eine bestimmte Schmugglergruppe. Und diese Gruppe begann dann in der Zeit der Ersten Republik, sich auch auf Kokain zu spezialisieren. Diese Gruppen waren also schon da, aber es waren keine Gangs im klassischen Sinne.
0: Der tschechoslowakische Staat machte es den Schmugglern aber auch leicht. Bis 1928 wurde nämlich der Drogenschmuggel nur als ein Vergehen gegen die Steuergesetze behandelt und fiel in die Zuständigkeit der Finanzwache. Die Höchststrafe betrug 20.000 Kronen. Nur wenn der Täter diese Summe nicht aufbringen konnte, musste er für einige Monate hinter Gitter. Erst 1928 kam auf Initiative der Vereinigten Staaten von Amerika eine internationale Zusammenarbeit im Kampf gegen Drogen zustande. In Prag wurde daraufhin eine Zentralstelle für den Kampf gegen den illegalen Handel mit Rauschmitteln gegründet. Es war hierzulande die erste zentrale Polizeistelle mit gesamtstaatlicher Zuständigkeit, die sich um das Drogenproblem kümmern sollte. Ermittelt wurde allerdings nur wenig. Die vier Polizisten widmeten sich hauptsächlich der Sammlung und Weiterleitung von Informationen nach Genf, wo der Völkerbund seinen Sitz hatte. Miloš Vaněček ist Oberkommissar bei der Antidrogenzentrale der tschechischen Polizei.
2: Wenigstens im Austausch von Berichten war diese Zentrale sehr aktiv. Sie tauschte Informationen mit dem Ausland aus und beobachtete auf dieser Basis die Bewegungen der Schmugglergruppen. Für die internationalen Schmuggler war die Tschechoslowakei also ein Paradies, auch weil es mit vielen Staaten keine Auslieferungsabkommen gab.
0: Erst auf einem internationalen Kriminalkongress in Genf konnten sich Deutschland und die Tschechoslowakei auf einen Auslieferungsvertrag einigen. Auch wenn das Schmuggeln in der Tschechoslowakei nur ein Verstoß blieb, konnte der Täter dann nach Deutschland ausgewiesen werden. Dort galt Drogenschmuggel als Straftat und wurde entsprechend bestraft. Der letzte Bericht über eine Strafverfolgung in Zusammenhang mit Drogenkonsum stammt aus dem Jahr 1940. Bereits in der Protektoratszeit also, während der deutschen Besatzung, wurde ein Mann wegen des illegalen Handelns mit Rauschmitteln festgenommen. Danach finden sich keine Akten mehr, wahrscheinlich weil der Krieg und das verschärfte Besatzungsregime den Nachschub erschwerten. Übrigens verhinderte auch der Eiserne Vorhang den Konsum von Kokain. Erst mit der politischen Wende 1989 kann sich dieses Rauschgift wieder in Tschechien etablieren. Dafür aber kursierten Drogen, die sich mit heimischen Mitteln produzieren ließen, zum Beispiel Pervertin.

Marco Zimmermann war das mit einem Bericht über den Drogenkonsum in der Tschechoslowakei in den 1920er Jahren. Sie hörten eine Wiederholung vom März 2013. Und damit sind wir fast am Ende der heutigen Sendung angelangt. Besuchen Sie uns auch auf Facebook. Für Aufmerksamkeit bedankt sich Martina Schneibergova. 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
1: Dobrý den und herzlich willkommen zur folgenden Sendung. Am Mikrofon begrüße ich Martina Schneibergova. Heute haben wir für Sie die folgenden Themen vorbereitet. Für die Entdeckung der Altermagnete wurden zwei tschechische Physiker ausgezeichnet. Nach zwei Jahren wurde die Standseilbahn auf den Prager Hügel Petřín wieder in Betrieb genommen. Und wie sah es mit dem Drogenkonsum in der Tschechoslowakei in den 1920er Jahren aus? Mehr erfahren Sie in einem Kapitel aus der tschechischen Geschichte. Bleiben Sie dran, so ist das Neueste aus Tschechien mit Tilly Anzer.
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2: Auf dem ehemaligen Militärgelände Dobra Voda im Böhmerwald ist es laut ersten Untersuchungen nicht zu einer Kontaminierung des Wassers durch die gefundenen Giftstoffe gekommen. Weder Grund- noch Oberflächenwasser seien verunreinigt und das sowohl auf tschechischer wie auf deutscher Seite, teilte das tschechische Umweltministerium am Dienstag mit. Eine detaillierte hydrogeologische Untersuchung und ein entsprechendes Monitoring sei jedoch erst nach Beseitigung der Giftstoffe möglich, hieß es weiter. Umweltminister Igor Červený hatte am 8. September über den Fund von 200 Giftfässern und die Bodenverschmutzung auf dem ehemaligen Militärgelände Dobra Voda informiert. Die Sanierung des Areals soll bis Juni 2028 dauern. Der oberste Gerichtshof Tschechiens hat die Haftstrafen zweier Frauen ausgesetzt, die wegen des Mordes an einem Sektenführer aus Kutná Hora verurteilt sind. Bis über ihr Berufungsverfahren entschieden ist, sollen sie demnach auf freiem Fuß bleiben. Es handelt sich um eine Zahnärztin, deren Haftstrafe nach Verkürzung 9 Jahre beträgt, und eine Seniorin, die nach Verkürzung für 12 Jahre verurteilt ist. Beide Täterinnen hatten in der Verteidigung angegeben, nur den ausdrücklichen Todeswunsch des Mannes erfüllt zu haben. Deswegen waren sie nach der Verurteilung in Berufung gegangen. Die Standseilbahn auf den Prager Hausberg Petřín ist am Dienstagmorgen nach fast 2-jähriger Generalsanierung wieder in Betrieb genommen worden. Auf die erste Fahrt warteten um 7 Uhr morgens bereits Dutzende Menschen. Die beliebte Touristenattraktion in der tschechischen Hauptstadt wird zunächst im Probebetrieb fahren. Im September 2024 war die Seilbahn gestoppt worden, nachdem starke Regenfälle den Hang instabil gemacht hatten. Zudem hatten die alten Kabinen ausgedient. Die Standseilbahn hat nun neue Kabinen in einem eigenen Look. Mehr dazu anschließend in unserem Tagesecho. Wegen der Ausgabe einer Sonderbanknote haben am Dienstagmorgen mehrere hundert Menschen vor den Filialen der Tschechischen Nationalbank in Prag und weiteren Städten gewartet. Die Schlange vor dem Hauptgebäude in Prag sei rund 700 Meter lang gewesen, berichteten tschechische Medien. Bei dem Sonderdruck handelt es sich um eine 5000 Kronen Banknote zum 100. Entstehungstag der Tschechoslowakischen Nationalbank. Einige der Interessenten hatten sich bereits in der Nacht in Stellung vor den Türen der Nationalbankfilialen gebracht. Die Sonderbanknote soll in einer Auflage von 200.000 Stück herausgegeben werden. Zum Sport. Die tschechischen Tennisspieler treffen im Viertelfinale des Davis Cup auf Kanada, den Sieger des Teamwettbewerbs von 2022. Das entschied am Mittwoch das Los in Bologna. In der italienischen Stadt wird vom 24. bis 29. November das Finalturnier des Davis Cup ausgetragen. Tschechien hat am Wochenende in der Qualifikation mit 3:2 gegen die USA gewonnen. Für die Schützlinge von Teamkapitän Tomáš Berdych ist es die zweite Finalteilnahme in Folge. Im vergangenen Jahr scheiterten sie im Viertelfinale an Spanien. Und zum Schluss noch die Wetteraussichten. Am Mittwoch ist es in Tschechien zunächst meist heiter bis sonnig, am Nachmittag dann wolkig mit der Möglichkeit von vereinzelten Schauern im Osten des Landes. Die Tageshöchsttemperaturen liegen bei 14 bis 18 Grad.
1: Danke, Till, für die Nachrichten. Die Wissenschaftler Tomáš Jungwirth und Libor Šmejkal erhalten als erste Tschechen den Europhysics Prize. Ihre Entdeckung der Altermagnete öffnet große Anwendungsmöglichkeiten, vor allem in der Elektronik. Ein Bericht von Markéta Kachlíková.
3: Seit Jahrzehnten wird in der Schule traditionell gelehrt, dass Stoffe entweder magnetisch oder nicht magnetisch sind. Erst um den Jahreswechsel 2021/22 herum wurde jedoch bewiesen, dass es eine dritte Kategorie dazwischen gibt. Genau für die Entdeckung dieser neuen Klasse neben Ferro- und Antiferromagneten werden die tschechischen Wissenschaftler Tomáš Jungwirth und Libor Šmejkal an diesem Dienstag zusammen mit ihrem spanisch-amerikanischen Kollegen Jairo Sinova im österreichischen Graz mit dem renommierten EPS Europhysics Prize ausgezeichnet. Stoffe, die diesen verborgenen inneren Magnetismus besitzen, nannten sie Altermagnete. Tomáš Jungwirth vom Physikalischen Institut der Akademie der Wissenschaften beschreibt die bahnbrechende Entdeckung wie folgt.
4: Altermagnete haften zwar nicht am Kühlschrank, aber wenn man elektrischen Strom durch sie leitet, transportieren sie die magnetische Information im Grunde genauso wie ein Ferromagnet.
3: Wie sich herausstellte, lassen sich Daten auf diesen Materialien theoretisch 1000-mal schneller speichern als auf heutigen Computerspeichern.
4: Ich weiß natürlich nicht, ob unsere Mobiltelefone oder Computer am Ende tatsächlich 1000-mal schneller sein werden, da dort noch viele andere Faktoren eine Rolle spielen. Aber die grundlegenden physikalischen Barrieren sind durch die Altermagnete beseitigt.
3: So, Jungwirth. Am Anfang stand der Wunsch zu beweisen, dass auch nichtmagnetische Stoffe, die in der Natur die Mehrheit bilden, eine Anwendung in der Elektronik finden können. Nach 10-jähriger Forschung entdeckten die Wissenschaftler bei einem dieser Stoffe einen inneren Magnetismus und entschlüsselten dessen spezifische Anordnung.
4: Wir haben herausgefunden, dass es eine eindeutige Trennlinie gibt. Sie trennt Kristalle, die dieses Verhalten unmöglich aufweisen können, von jenen Kristallen, die dieses Verhalten zeigen.
3: Aus Sicht des Magnetismus geht es darum, in welcher Richtung sich die Elektronen in den Kristallen bewegen. Ferromagnete, Antiferromagnete und Altermagnete bilden drei unterschiedliche Klassen magnetischer Materialien. Sie unterscheiden sich durch die Anordnung und das Verhalten ihrer mikroskopischen magnetischen Momente, der sogenannten Spins. Libor Šmejkal vom Physikalischen Institut erläutert dies anschaulich anhand einer Schwanenmetapher. Bei ferromagnetischen Stoffen schwimmen alle weißen Schwäne in die gleiche Richtung. Bei klassischen nichtmagnetischen Stoffen hingegen wechseln sich die Richtungen der atomaren Magnetfelder ab und es tut sich nach außen hin nichts, da sich dort weiße und schwarze Schwäne gegenseitig ausgleichen.
4: Man kann sich das wie ein schwarz-weißes Schachbrett vorstellen, auf dem sich alles perfekt ausgleicht. Bei unserem dritten Magnettyp jedoch schwimmen diese Spins oder, wenn Sie so wollen, die Schwäne in entgegengesetzte Richtung. Das bedeutet, von außen sieht es so aus, als wäre überhaupt nichts da, aber im Inneren herrschen sehr starke Felder.
3: Šmejkal ist Hauptautor der bahnbrechenden Studie. Er leitet mittlerweile eine Forschungsgruppe am Max-Planck-Institut in Dresden. Zuvor hat er bereits an der Universität Mainz zusammen mit Jairo Sinova die Grundlagenforschung zu Altermagneten betrieben. Die Experten verglichen damals die Strukturen von 1000 bekannten Kristallen und das Ergebnis hat sie förmlich schockiert. Bisher hätten sie rund 200 Materialien gefunden, die genau in die dritte Kategorie passen, sagt Šmejkal. Das gilt heute jedoch schon fast als Mindestwert, denn diese Erkenntnis hat vor 2 Jahren sofort die Aufmerksamkeit von Forschenden weltweit erregt.
4: Viele Forschungsgruppen weltweit begannen, sich für dieses junge Fachgebiet zu interessieren, sodass die Anzahl dieser Materialien praktisch immer weiter zunimmt. Die Menschen sind begeistert, dass diese Werkstoffe die Schwachstellen von Antiferromagneten und Ferromagneten beseitigen. Gleichzeitig könnten sie völlig neue Möglichkeiten sowohl für die Grundlagenforschung als auch für potenzielle Anwendungen eröffnen.
3: Und das vor allem im Bereich der Elektronik, aber keineswegs nur dort. Dass die Entdeckung der Altermagnete in der Welt der Physik von fundamentaler Bedeutung ist, bestätigt auch der sprunghafte Anstieg der Zitationszahlen. Allein in diesem Jahr verzeichnet das Team von Tomasz Jungwirth weit über 9000 Zitationen. Das bedeutet im Schnitt, dass sich jeden Tag etwa 35 Forschende weltweit auf ihre Arbeit beziehen. Der preisgekrönte Physiker reagiert darauf bescheiden.
4: Das lässt sich wohl kaum bestreiten. Gegen diese Zahlen kann man nichts einwenden. Sie sprechen schlicht für sich. Es zeichnet sich ab, dass diese neuen Arten von magnetischen Materialien für viele weitere Fachbereiche hochrelevant sein können. Die entsprechenden Artikel stammen daher aus den verschiedensten Disziplinen, in denen wir selbst nie aktiv waren.
3: Der Preis der Sektion Festkörperphysik der European Physical Society wird auf der 32. Generalkonferenz der Sektion im österreichischen Graz übergeben.
1: Markéta Kachlíková war das mit einem Bericht über die Entdeckung der Altermagnete, für die zwei tschechische Physiker ausgezeichnet worden sind. Die Standseilbahn auf dem Prager Hausberg Petřín ist am Dienstagmorgen nach mehr als 2 Jahren wieder in Betrieb genommen worden. Am Dienstag warteten schon kurz vor 7 Uhr morgens mehrere Dutzend Menschen auf die erste Fahrt der neuen Standseilbahn auf dem Berg Petřín. In den vergangenen 2 Jahren haben nicht nur die Prager, sondern vor allem auch die Touristen die beliebte Attraktion in der tschechischen Hauptstadt vermisst. Daniel Schabík ist Sprecher der Prager Verkehrsbetriebe. Er sagte in den Inlandsendungen des tschechischen Rundfunks.
3: Die Standseilbahn auf Petřín wird nach fast genau 2 Jahren wieder in Betrieb genommen, denn zuletzt fuhr sie am 13. September 2024.
1: Damals musste die Seilbahn gestoppt werden, nachdem starke Regenfälle den Hang instabil gemacht hatten. Zudem hatten die Kabinen, die aus den 1980er Jahren stammten, ausgedient. Die neuen Kabinen wurden vom tschechischen Studio Anna Mareschewa Designers entworfen. Dessen Chefin Mareschewa wurde für den Kabinenentwurf mit dem German Design Award 2025 in der Kategorie Luftfahrt, Marine und Bahnen ausgezeichnet. Es handelt sich um die bereits 4. Version von Standseilbahnen, die von Prager Újezd Richtung Petřín fahren. Die erste Seilbahn wurde bereits 1891 in Betrieb genommen. Anna Mareschewa merkte im tschechischen Rundfunk an, dass die Historie des Bahnbetriebs hochinteressant sei.
3: Oben in der Bergstation Petřín gibt es eine Ausstellung zur Geschichte der Standseilbahn. Sie beschreibt die Anfänge, als 1891 die Seilbahn mit Wasser betrieben wurde. Das finde ich faszinierend. Dann folgten die Kabinen aus den 1930er Jahren und natürlich auch diejenigen von 1985, die ich kenne. Das war vermutlich mein Ausgangspunkt. Zusammen mit meinem Team habe ich mich bemüht, auf dieser Kabine aus den 1980er Jahren aufzubauen.
1: Die neuen Kabinen bieten jeweils Platz für bis zu 120 Passagiere. Der große Unterschied liegt laut der Designerin darin, dass man von der neuen Seilbahn aus eine großartige Aussicht hat.
3: Es handelt sich, würde ich sagen, um einen Panoramablick. In der früheren Kabine gab es einen Platz für den Seilbahnführer, der natürlich vorne stand und die beste Aussicht hatte. Der Platz für ihn ist weggefallen. Die Passagiere haben also den wunderbaren Blick auf Prag direkt vor Augen. Natürlich spielt die Seilbahn in puncto Technik in einer ganz anderen Liga, denn die frühere Version wurde vor mehr als 40 Jahren konstruiert. Die neue Seilbahn befindet sich wirklich auf einem hohen Niveau.
1: Die Designerin fügte hinzu, es befinde sich zwar kein Fahrer in der Standseilbahn selbst, aber sie werde von einem Kontrollraum auf der Bergstation gesteuert. Dabei handelt es sich laut Mareschewa nicht um eine vollautomatische Seilbahn. Wie die Designerin weiter betonte, wollte sie eine angenehme und nicht extravagante Bahnkabine entwerfen. Sie habe sich mit ihren Kollegen noch eine Besonderheit ausgedacht, erzählt die Designerin.
3: Wir haben darüber lange gesprochen, bis wir auf eine Idee kamen. Da die beiden Fahrzeuge aneinander vorbeifahren, findet genau in diesem Moment eine Interaktion statt. Das eine Fahrzeug zwinkert und das andere reagiert darauf, indem es seinen Innenraum rot beleuchtet. Dies ist dann am Abend und bei schlechtem Wetter gut sichtbar.
1: Die Standseilbahn wird zunächst im Probebetrieb fahren. Die Fahrkarte kostet 100 Kronen, rund 4 Euro. Kinder unter 15, Personen über 65 Jahre zahlen nichts. Die Bahn fährt alle 10 Minuten in der Zeit von 7 bis 22.15 Uhr. Die Seilbahn wird vor allem von Besuchern genutzt, die zum Aussichtsturm und zur Stefanik-Sternwarte wollen. Oft fahren aber auch Studenten mit, die in den Wohnheimen auf dem Strauch wohnen. 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Die 1920er Jahre gelten als eine Zeit des leichten Lebens. Kinos, Tanzlokale, Kabarets und Theater hatten Hochkonjunktur. Und Menschen mit genügend Geld konnten das Leben in vollen Zügen genießen. Feiern in den goldenen 20ern war aber auch immer mit dem Konsum von Drogen verbunden. Wie aber hielten es die Tschechen mit den Rauschmitteln? Marco Zimmermann hat sich informiert zum Drogenkonsum in den böhmischen Ländern und in der ersten tschechoslowakischen Republik. Sie hören eine Wiederholung vom März 2013.
5: Kapitel aus der tschechischen Geschichte.
0: Tschechien ist ein modernes Land und dazu gehören auch Schattenseiten, zum Beispiel der Drogenkonsum und Drogenhandel. Allerdings geht die Geschichte der Rauschmittel in Mitteleuropa zunächst auf andere Wurzeln zurück. Jindřich Marek ist Historiker am Militärhistorischen Institut in Prag.
6: Im mitteleuropäischen Raum hat sich mit der Entwicklung des Christentums früh eine Kultur des Trinkens durchgesetzt. Wenn man in einen zeitgenössischen Roman oder ein Groschenheft schaut, wo über Opiumhöhlen geschrieben wird, dann erkennt man, jeder Konsument ist einsam, auch wenn er mit einer Gruppe von Abhängigen zusammen ist. Die Trinkkultur hingegen hat in Europa und im tschechischen Kulturraum gesiegt, weil sie gesellschaftlich ist.
0: Trotzdem aber kamen auch andere Drogen nach Mitteleuropa, wie Historiker Marek erklärt.
6: An der Wende vom 19. zum 20. Jahrhundert entstand die moderne Gesellschaft in den Großstädten und viele Menschen gerieten durch neue Arbeitsprozesse in die Isolation. Es war eine gesellschaftliche Entwicklung, die zum Interesse an neuen individuellen Drogen führte, also an Kokain, Heroin und anderen Stoffen.
0: Opium war bereits lange bekannt. Im Römischen Reich hatte der Schlafmohn, die Pflanze, aus der Opium gewonnen wird, den Ruf einer Droge. Das Christentum verbot seine Anwendung als Schmerzmittel dann im 4. Jahrhundert. Erst mit der arabischen Medizin kam das Opium wieder vermehrt nach Europa zurück. Aus Opium wird das Schmerzmittel Morphium gewonnen, von dem bereits im 19. Jahrhundert bekannt war, dass es süchtig machte.
7: Kokain dagegen wurde erstmals Mitte des 19. Jahrhunderts in Deutschland aus der Coca-Pflanze hergestellt. Es wurde als lokales Anästhetikum verwendet, war legal und wurde im Gegensatz zu Opium lange Zeit nicht als Rauschmittel betrachtet. Miroslav Nožina vom Institut für internationale Beziehungen ist Experte für Drogen und Drogenhandel. Er hat das Buch »Die Welt der Drogen in Tschechien« verfasst. Zu Beginn kam die Faszination an den neuen Drogen über die Literatur.
6: In Österreich-Ungarn gab es hauptsächlich zwei bekannte Drogen, Haschisch und Morphium. Es sind Rauschgifte, die mit einem besonderen Phänomen des 19. Jahrhunderts verbunden sind, und zwar dem Orientalismus. Dieses Interesse wurde durch kulturelle Einflüsse ausgelöst, die aus dem Osten kamen und hier in Mitteleuropa sehr populär waren. Dazu gehörte das Buch Im Schatten der Kirschblüte und viele andere Romane dieses Typs, wie zum Beispiel Der Graf von Monte Cristo von Alexandre Dumas. In diesen Romanen wird in der unzensierten Version heftig gefeiert. Diese Bewunderung des Rauschs findet man damals überall, in der Kunst, in der Dekoration von Wohnungen, in der Bildhauerei, Malerei und in der Musik. Und der Orient war ein Gebiet, in dem andere Drogen als in Europa kursierten und woanders damit umgegangen wurde. Dies führte zu einem großen Interesse an diesen ungewöhnlichen Mitteln und Erlebnissen.
7: Es waren aber nicht nur die Künstler und Intellektuellen, die solche Stoffe kannten. Die europäischen Interessen in China brachten auch für österreichisch-ungarische Seefahrer öfter einmal Besuche in Asien mit sich. Historiker Marek.
6: Die österreichisch-ungarische Marine schickte seit 1900 jedes Jahr einen Kreuzer nach China mit mehreren hundert Matrosen an Bord, unter ihnen auch Dutzende Tschechen. Die höhere Gesellschaft besorgte sich über die Kultur Informationen über Rauschmittel. Über die Matrosen, die ins Zivilleben zurückkehrten, gelangten Informationen über das, was sie im fernen Osten erlebt hatten, also auch vom Opium, in die breite Öffentlichkeit und in ihr Gedächtnis. Die Gesellschaft wusste also, dass so etwas existierte.
7: Eines der ersten Balletts des Nationaltheaters in Prag trug den Titel Haschisch. Und in der zeitgenössischen Presse finden sich jede Menge Artikel über Kokainismus, Morphinismus und weitere Erscheinungen des Drogenmissbrauchs. So gab es bereits kurz vor dem Ersten Weltkrieg Versuche, den Drogenhandel einzudämmen und international zu ächten. Allerdings zunächst ohne Österreich-Ungarn. Jindřich Marek.
6: Offensichtlich betrachteten viele entwickelte Staaten Drogen als gesellschaftliche Gefahr. Daher wird bereits im Jahr 1909 eine internationale Opiumkommission gegründet. Im Jahr 1912, kurz vor Ausbruch des Ersten Weltkriegs, einigten sich 13 Staaten dann auf die erste internationale Opiumkonvention. Im Laufe der Zeit wurde sie von weiteren 25 Staaten unterschrieben. Paradoxerweise gehörte Österreich-Ungarn bis zum Ausbruch des Ersten Weltkriegs nicht zu den Unterzeichnern. Interessant ist, dass die neue Tschechoslowakei dadurch, dass sie den Versailler Vertrag unterschrieb, zu Mitgliedern dieser Konvention wurde.
7: Die Konvention richtete sich hauptsächlich gegen Opium. Die Droge wurde international geächtet. Alle Unterzeichnerstaaten sollten Personen und Produktionsstätten, die Morphium oder Kokain produzierten, verkauften oder exportierten, streng kontrollieren.

0: Nach dem Krieg setzte sich in Mitteleuropa das Kokain gegenüber dem Opium bzw. Morphium durch. Obwohl Kokain heute als Droge der Unterhaltungsindustrie oder der oberen Schichten wahrgenommen wird, gab es in Tschechien durchaus auch andere Abnehmer. Salonfähig gemacht haben es aber Emigranten aus Russland, wie Drogenexperte Nožina erklärt.
1: Ono, když se podíváme na to spektrum vlastně konzumentů, tak skutečně ze začátku ty první vlny přicházely.
2: Die erste Welle der Konsumenten kam direkt aus Berlin und aus Wien. Es waren Kokainkonsumenten. Ein bedeutendes Phänomen in Tschechien, aber auch in Berlin war die zaristische russische Emigration. Das waren entwurzelte Leute mit nicht genug Geld. In Russland war Kokain vor dem Ersten Weltkrieg sehr verbreitet und als sie nach Tschechien kamen, nahmen sie weiter Kokain. Dadurch begannen auch die Tschechen es auszuprobieren und aus Berlin zu importieren, der Hauptstadt des Kokains in Europa. Sie verbreiteten es dann weiter in der tschechischen Gesellschaft. Auffällig wurden nicht nur Künstler, sondern auch Menschen mit absolut gewöhnlichen Berufen, Monteure und ähnliche.
0: Die Drogen kamen hauptsächlich aus Deutschland in die Tschechoslowakei. Deutschland war der wichtigste Umschlagsplatz für Kokain in den Osten. Aus Sachsen wurde der Stoff über die böhmische Schweiz und das Erzgebirge nach Prag geschmuggelt und dann weiter in die Slowakei oder nach Ungarn. Die Schmuggler waren zunächst aber gar nicht auf Drogen spezialisiert. Miroslav Nožina.
2: Das waren keine Drogenhändlerringe im heutigen Sinne. Eher organisierte Gruppen, die sich dem Schmuggel verschiedener Rohstoffe aus dem Ausland widmeten, zum Beispiel Saccharin. Man schmuggelte also gerade Saccharin und das machte eine bestimmte Schmugglergruppe. Und diese Gruppe begann dann in der Zeit der Ersten Republik sich auch auf Kokain zu spezialisieren. Diese Gruppen waren also schon da, aber es waren keine Gangs im klassischen Sinne.
0: Der tschechoslowakische Staat machte es den Schmugglern aber auch leicht. Bis 1928 wurde nämlich der Drogenschmuggel nur als ein Vergehen gegen die Steuergesetze behandelt und fiel in die Zuständigkeit der Finanzwache. Die Höchststrafe betrug 20.000 Kronen. Nur wenn der Täter diese Summe nicht aufbringen konnte, musste er für einige Monate hinter Gitter. Erst 1928 kam auf Initiative der Vereinigten Staaten von Amerika eine internationale Zusammenarbeit im Kampf gegen Drogen zustande. In Prag wurde daraufhin eine Zentralstelle für den Kampf gegen den illegalen Handel mit Rauschmitteln gegründet. Es war hierzulande die erste zentrale Polizeistelle mit gesamtstaatlicher Zuständigkeit, die sich um das Drogenproblem kümmern sollte. Ermittelt wurde allerdings nur wenig. Die vier Polizisten widmeten sich hauptsächlich der Sammlung und Weiterleitung von Informationen nach Genf, wo der Völkerbund seinen Sitz hatte. Miloš Vaněček ist Oberkommissar bei der Antidrogenzentrale der tschechischen Polizei.
2: Wenigstens im Austausch von Berichten war diese Zentrale sehr aktiv. Sie tauschte Informationen mit dem Ausland aus und beobachtete auf dieser Basis die Bewegungen der Schmugglergruppen. Für die internationalen Schmuggler war die Tschechoslowakei also ein Paradies, auch weil es mit vielen Staaten keine Auslieferungsabkommen gab.
0: Erst auf einem internationalen Kriminalkongress in Genf konnten sich Deutschland und die Tschechoslowakei auf einen Auslieferungsvertrag einigen. Auch wenn das Schmuggeln in der Tschechoslowakei nur ein Verstoß blieb, konnte der Täter dann nach Deutschland ausgewiesen werden. Dort galt Drogenschmuggel als Straftat und wurde entsprechend bestraft. Der letzte Bericht über eine Strafverfolgung in Zusammenhang mit Drogenkonsum stammt aus dem Jahr 1940. Bereits in der Protektoratszeit also, während der deutschen Besatzung, wurde ein Mann wegen des illegalen Handelns mit Rauschmitteln festgenommen. Danach finden sich keine Akten mehr, wahrscheinlich weil der Krieg und das verschärfte Besatzungsregime den Nachschub erschwerten. Übrigens verhinderte auch der Eiserne Vorhang den Konsum von Kokain. Erst mit der politischen Wende 1989 kann sich dieses Rauschgift wieder in Tschechien etablieren. Dafür aber kursierten Drogen, die sich mit heimischen Mitteln produzieren ließen, zum Beispiel Pervertin.

Marco Zimmermann war das mit einem Bericht über den Drogenkonsum in der Tschechoslowakei in den 1920er Jahren. Sie hörten eine Wiederholung vom März 2013. Und damit sind wir fast am Ende der heutigen Sendung angelangt. Besuchen Sie uns auch auf Facebook. Für Aufmerksamkeit bedankt sich Martina Schneibergova. 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
1: Dobrý den und herzlich willkommen zur folgenden Sendung. Am Mikrofon begrüße ich Martina Schneibergova. Heute haben wir für Sie die folgenden Themen vorbereitet. Für die Entdeckung der alten Magnete wurden zwei tschechische Physiker ausgezeichnet. Nach zwei Jahren wurde die Standseilbahn auf den Prager Hügel Petřín wieder in Betrieb genommen. Und wie sah es mit dem Drogenkonsum in der Tschechoslowakei in den 1920er Jahren aus? Mehr erfahren Sie in einem Kapitel aus der tschechischen Geschichte. Bleiben Sie dran, so ist das Neueste aus Tschechien mit Tilianza.
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2: Auf dem ehemaligen Militärgelände Dobra Voda im Böhmerwald ist es laut ersten Untersuchungen nicht zu einer Kontaminierung des Wassers durch die gefundenen Giftstoffe gekommen. Weder Grund- noch Oberflächenwasser seien verunreinigt und das sowohl auf tschechischer wie auf deutscher Seite, teilte das tschechische Umweltministerium am Dienstag mit. Eine detaillierte hydrogeologische Untersuchung und ein entsprechendes Monitoring sei jedoch erst nach Beseitigung der Giftstoffe möglich, hieß es weiter. Umweltminister Igor Červený hatte am 8. September über den Fund von 200 Giftfässern und die Bodenverschmutzung auf dem ehemaligen Militärgelände Dobra Voda informiert. Die Sanierung des Areals soll bis Juni 2028 dauern. Der oberste Gerichtshof Tschechiens hat die Haftstrafen zweier Frauen ausgesetzt, die wegen des Mordes an einem Sektenführer aus Kutná Hora verurteilt sind. Bis über ihr Berufungsverfahren entschieden ist, sollen sie demnach auf freiem Fuß bleiben. Es handelt sich um eine Zahnärztin, deren Haftstrafe nach Verkürzung 9 Jahre beträgt, und eine Seniorin, die nach Verkürzung für 12 Jahre verurteilt ist. Beide Täterinnen hatten in der Verteidigung angegeben, nur den ausdrücklichen Todeswunsch des Mannes erfüllt zu haben. Deswegen waren sie nach der Verurteilung in Berufung gegangen. Die Standseilbahn auf den Prager Hausberg Petřín ist am Dienstagmorgen nach fast zweijähriger Generalsanierung wieder in Betrieb genommen worden. Auf die erste Fahrt warteten um 7 Uhr morgens bereits Dutzende Menschen. Die beliebte Touristenattraktion in der tschechischen Hauptstadt wird zunächst im Probebetrieb fahren. Im September 2024 war die Seilbahn gestoppt worden, nachdem starke Regenfälle den Hang instabil gemacht hatten. Zudem hatten die alten Kabinen ausgedient. Die Standseilbahn hat nun neue Kabinen in einem eigenen Look. Mehr dazu anschließend in unserem Tagesecho. Wegen der Ausgabe einer Sonderbanknote haben am Dienstagmorgen mehrere hundert Menschen vor den Filialen der Tschechischen Nationalbank in Prag und weiteren Städten gewartet. Die Schlange vor dem Hauptgebäude in Prag sei rund 700 Meter lang gewesen, berichteten tschechische Medien. Bei dem Sonderdruck handelt es sich um eine 5000 Kronen Banknote zum 100. Entstehungstag der Tschechoslowakischen Nationalbank. Einige der Interessenten hatten sich bereits in der Nacht in Stellung vor den Türen der Nationalbankfilialen gebracht. Die Sonderbanknote soll in einer Auflage von 200.000 Stück herausgegeben werden. Zum Sport. Die tschechischen Tennisspieler treffen im Viertelfinale des Davis Cup auf Kanada, den Sieger des Teamwettbewerbs von 2022. Das entschied am Mittwoch das Los in Bologna. In der italienischen Stadt wird vom 24. bis 29. November das Finalturnier des Davis Cup ausgetragen. Tschechien hat am Wochenende in der Qualifikation mit 3:2 gegen die USA gewonnen. Für die Schützlinge von Teamkapitän Tomáš Berdych ist es die zweite Finalteilnahme in Folge. Im vergangenen Jahr scheiterten sie im Viertelfinale an Spanien. Und zum Schluss noch die Wetteraussichten. Am Mittwoch ist es in Tschechien zunächst meist heiter bis sonnig, am Nachmittag dann wolkig mit der Möglichkeit von vereinzelten Schauern im Osten des Landes. Die Tageshöchsttemperaturen liegen bei 14 bis 18 Grad.
1: Danke, Till, für die Nachrichten. Die Wissenschaftler Tomáš Jungwirth und Libor Šmejkal erhalten als erste Tschechen den Europhysics Prize. Ihre Entdeckung der alten Magnete öffnet große Anwendungsmöglichkeiten, vor allem in der Elektronik. Ein Bericht von Markéta Kachlíková.
3: Seit Jahrzehnten wird in der Schule traditionell gelehrt, dass Stoffe entweder magnetisch oder nicht magnetisch sind. Erst um den Jahreswechsel 2021-22 herum wurde jedoch bewiesen, dass es eine dritte Kategorie dazwischen gibt. Genau für die Entdeckung dieser neuen Klasse neben Ferro- und Antiferromagneten werden die tschechischen Wissenschaftler Tomáš Jungwirth und Libor Šmejkal an diesem Dienstag zusammen mit ihrem spanisch-amerikanischen Kollegen Jairo Sinova im österreichischen Graz mit dem renommierten EPS Europhysics Prize ausgezeichnet. Stoffe, die diesen verborgenen inneren Magnetismus besitzen, nannten sie Altermagnete. Tomáš Jungwirth vom Physikalischen Institut der Akademie der Wissenschaften beschreibt die bahnbrechende Entdeckung wie folgt.
4: Altermagnete haften zwar nicht am Kühlschrank, aber wenn man elektrischen Strom durch sie leitet, transportieren sie die magnetische Information im Grunde genauso wie ein Ferromagnet.
3: Wie sich herausstellte, lassen sich Daten auf diesen Materialien theoretisch 1000-mal schneller speichern als auf heutigen Computerspeichern.
4: Ich weiß natürlich nicht, ob unsere Mobiltelefone oder Computer am Ende tatsächlich 1000-mal schneller sein werden, da dort noch viele andere Faktoren eine Rolle spielen. Aber die grundlegenden physikalischen Barrieren sind durch die Altermagnete beseitigt.
3: So, Jungwirth. Am Anfang stand der Wunsch zu beweisen, dass auch nichtmagnetische Stoffe, die in der Natur die Mehrheit bilden, eine Anwendung in der Elektronik finden können. Nach 10-jähriger Forschung entdeckten die Wissenschaftler bei einem dieser Stoffe einen inneren Magnetismus und entschlüsselten dessen spezifische Anordnung.
4: Wir haben herausgefunden, dass es eine eindeutige Trennlinie gibt. Sie trennt Kristalle, die dieses Verhalten unmöglich aufweisen können, von jenen Kristallen, die dieses Verhalten zeigen.
3: Aus Sicht des Magnetismus geht es darum, in welcher Richtung sich die Elektronen in den Kristallen bewegen. Ferromagnete, Antiferromagnete und Altermagnete bilden drei unterschiedliche Klassen magnetischer Materialien. Sie unterscheiden sich durch die Anordnung und das Verhalten ihrer mikroskopischen magnetischen Momente, der sogenannten Spins. Libor Šmejkal vom Physikalischen Institut erläutert dies anschaulich anhand einer Schwanenmetapher. Bei ferromagnetischen Stoffen schwimmen alle weißen Schwäne in die gleiche Richtung. Bei klassischen nichtmagnetischen Stoffen hingegen wechseln sich die Richtungen der atomaren Magnetfelder ab und es tut sich nach außen hin nichts, da sich dort weiße und schwarze Schwäne gegenseitig ausgleichen.
4: Man kann sich das wie ein schwarz-weißes Schachbrett vorstellen, auf dem sich alles perfekt ausgleicht. Bei unserem dritten Magnettyp jedoch schwimmen diese Spins oder wenn Sie so wollen, die Schwäne in entgegengesetzte Richtung. Das bedeutet, von außen sieht es so aus, als wäre überhaupt nichts da, aber im Inneren herrschen sehr starke Felder.
3: Šmejkal ist Hauptautor der bahnbrechenden Studie. Er leitet mittlerweile eine Forschungsgruppe am Max-Planck-Institut in Dresden. Zuvor hat er bereits an der Universität Mainz zusammen mit Jairo Sinova die Grundlagenforschung zu Altermagneten betrieben. Die Experten verglichen damals die Strukturen von 1000 bekannten Kristallen und das Ergebnis hat sie förmlich schockiert. Bisher hätten sie rund 200 Materialien gefunden, die genau in die dritte Kategorie passen, sagt Šmejkal. Das gilt heute jedoch schon fast als Mindestwert, denn diese Erkenntnis hat vor 2 Jahren sofort die Aufmerksamkeit von Forschenden weltweit erregt.
4: Viele Forschungsgruppen weltweit begannen sich für dieses junge Fachgebiet zu interessieren, sodass die Anzahl dieser Materialien praktisch immer weiter zunimmt. Die Menschen sind begeistert, dass diese Werkstoffe die Schwachstellen von Antiferromagneten und Ferromagneten beseitigen. Gleichzeitig könnten sie völlig neue Möglichkeiten sowohl für die Grundlagenforschung als auch für potenzielle Anwendungen eröffnen.
3: Und das vor allem im Bereich der Elektronik, aber keineswegs nur dort. Dass die Entdeckung der Altermagnete in der Welt der Physik von fundamentaler Bedeutung ist, bestätigt auch der sprunghafte Anstieg der Zitationszahlen. Allein in diesem Jahr verzeichnet das Team von Tomasz Jungwirth weit über 9000 Zitationen. Das bedeutet im Schnitt, dass sich jeden Tag etwa 35 Forschende weltweit auf ihre Arbeit beziehen. Der preisgekrönte Physiker reagiert darauf bescheiden.
4: Das lässt sich wohl kaum bestreiten. Gegen diese Zahlen kann man nichts einwenden. Sie sprechen schlicht für sich. Es zeichnet sich ab, dass diese neuen Arten von magnetischen Materialien für viele weitere Fachbereiche hochrelevant sein können. Die entsprechenden Artikel stammen daher aus den verschiedensten Disziplinen, in denen wir selbst nie aktiv waren.
3: Der Preis der Sektion Festkörperphysik der European Physical Society wird auf der 32. Generalkonferenz der Sektion im österreichischen Graz übergeben.
1: Markéta Kachlíková war das mit einem Bericht über die Entdeckung der Altermagnete, für die zwei tschechische Physiker ausgezeichnet worden sind. Die Standseilbahn auf dem Prager Hausberg Petřín ist am Dienstagmorgen nach mehr als 2 Jahren wieder in Betrieb genommen worden. Am Dienstag warteten schon kurz vor 7 Uhr morgens mehrere Dutzend Menschen auf die erste Fahrt der neuen Standseilbahn auf dem Berg Petřín. In den vergangenen 2 Jahren haben nicht nur die Prager, sondern vor allem auch die Touristen die beliebte Attraktion in der tschechischen Hauptstadt vermisst. Daniel Schabík ist Sprecher der Prager Verkehrsbetriebe. Er sagte in den Inlandsendungen des tschechischen Rundfunks.
3: Die Standseilbahn auf Petřín wird nach fast genau 2 Jahren wieder in Betrieb genommen, denn zuletzt fuhr sie am 13. September 2024.
1: Damals musste die Seilbahn gestoppt werden, nachdem starke Regenfälle den Hang instabil gemacht hatten. Zudem hatten die Kabinen, die aus den 1980er Jahren stammten, ausgedient. Die neuen Kabinen wurden vom tschechischen Studio Anna Mareschewa Designers entworfen. Dessen Chefin Mareschewa wurde für den Kabinenentwurf mit dem German Design Award 2025 in der Kategorie Luftfahrt, Marine und Bahnen ausgezeichnet. Es handelt sich um die bereits 4. Version von Standseilbahnen, die von Prager Újezd Richtung Petřín fahren. Die erste Seilbahn wurde bereits 1891 in Betrieb genommen. Anna Mareschewa merkte im tschechischen Rundfunk an, dass die Historie des Bahnbetriebs hochinteressant sei.
3: Oben in der Bergstation Petřín gibt es eine Ausstellung zur Geschichte der Standseilbahn. Sie beschreibt die Anfänge, als 1891 die Seilbahn mit Wasser betrieben wurde. Das finde ich faszinierend. Dann folgten die Kabinen aus den 1930er Jahren und natürlich auch diejenigen von 1985, die ich kenne. Das war vermutlich mein Ausgangspunkt. Zusammen mit meinem Team habe ich mich bemüht, auf dieser Kabine aus den 1980er Jahren aufzubauen.
1: Die neuen Kabinen bieten jeweils Platz für bis zu 120 Passagiere. Der große Unterschied liegt laut der Designerin darin, dass man von der neuen Seilbahn aus eine großartige Aussicht hat.
3: Es handelt sich, würde ich sagen, um einen Panoramablick. In der früheren Kabine gab es einen Platz für den Seilbahnführer, der natürlich vorne stand und die beste Aussicht hatte. Der Platz für ihn ist weggefallen. Die Passagiere haben also den wunderbaren Blick auf Prag direkt vor Augen. Natürlich spielt die Seilbahn in puncto Technik in einer ganz anderen Liga, denn die frühere Version wurde vor mehr als 40 Jahren konstruiert. Die neue Seilbahn befindet sich wirklich auf einem hohen Niveau.
1: Die Designerin fügte hinzu, es befinde sich zwar kein Fahrer in der Standseilbahn selbst, aber sie werde von einem Kontrollraum auf der Bergstation gesteuert. Dabei handelt es sich laut Mareschewa nicht um eine vollautomatische Seilbahn. Wie die Designerin weiter betonte, wollte sie eine angenehme und nicht extravagante Bahnkabine entwerfen. Sie habe sich mit ihren Kollegen noch eine Besonderheit ausgedacht, erzählt die Designerin.
3: Wir haben darüber lange gesprochen, bis wir auf eine Idee kamen. Da die beiden Fahrzeuge aneinander vorbeifahren, findet genau in diesem Moment eine Interaktion statt. Das eine Fahrzeug zwinkert und das andere reagiert darauf, indem es seinen Innenraum rot beleuchtet. Dies ist dann am Abend und bei schlechtem Wetter gut sichtbar.
1: Die Standseilbahn wird zunächst im Probebetrieb fahren. Die Fahrkarte kostet 100 Kronen, rund 4 Euro. Kinder unter 15, Personen über 65 Jahre zahlen nichts. Die Bahn fährt alle 10 Minuten in der Zeit von 7 bis 22.15 Uhr. Die Seilbahn wird vor allem von Besuchern genutzt, die zum Aussichtsturm und zur Stefanik-Sternwarte wollen. Oft fahren aber auch Studenten mit, die in den Wohnheimen auf dem Strauch wohnen. 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Die 1920er Jahre gelten als eine Zeit des leichten Lebens. Kinos, Tanzlokale, Kabarets und Theater hatten Hochkonjunktur. Menschen mit genügend Geld konnten das Leben in vollen Zügen genießen. Feiern in den goldenen 20ern war aber auch immer mit dem Konsum von Drogen verbunden. Wie aber hielten es die Tschechen mit den Rauschmitteln? Marco Zimmermann hat sich informiert zum Drogenkonsum in den böhmischen Ländern und in der ersten tschechoslowakischen Republik. Sie hören eine Wiederholung vom März 2013.
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0: Tschechien ist ein modernes Land und dazu gehören auch Schattenseiten, zum Beispiel der Drogenkonsum und Drogenhandel. Allerdings geht die Geschichte der Rauschmittel in Mitteleuropa zunächst auf andere Wurzeln zurück. Jindřich Marek ist Historiker am Militärhistorischen Institut in Prag.
6: Im mitteleuropäischen Raum hat sich mit der Entwicklung des Christentums früh eine Kultur des Trinkens durchgesetzt. Wenn man in einen zeitgenössischen Roman oder ein Groschenheft schaut, wo über Opiumhöhlen geschrieben wird, dann erkennt man, jeder Konsument ist einsam, auch wenn er mit einer Gruppe von Abhängigen zusammen ist. Die Trinkkultur hingegen hat in Europa und im tschechischen Kulturraum gesiegt, weil sie gesellschaftlich ist.
0: Trotzdem aber kamen auch andere Drogen nach Mitteleuropa, wie Historiker Marek erklärt.
6: An der Wende vom 19. zum 20. Jahrhundert entstand die moderne Gesellschaft in den Großstädten und viele Menschen gerieten durch neue Arbeitsprozesse in die Isolation. Es war eine gesellschaftliche Entwicklung, die zum Interesse an neuen individuellen Drogen führte, also an Kokain, Heroin und anderen Stoffen.
0: Opium war bereits lange bekannt. Im Römischen Reich hatte der Schlafmohn, die Pflanze, aus der Opium gewonnen wird, den Ruf einer Droge. Das Christentum verbot seine Anwendung als Schmerzmittel dann im 4. Jahrhundert. Erst mit der arabischen Medizin kam das Opium wieder vermehrt nach Europa zurück. Aus Opium wird das Schmerzmittel Morphium gewonnen, von dem bereits im 19. Jahrhundert bekannt war, dass es süchtig machte.
7: Kokain dagegen wurde erstmals Mitte des 19. Jahrhunderts in Deutschland aus der Coca-Pflanze hergestellt. Es wurde als lokales Anästhetikum verwendet, war legal und wurde im Gegensatz zu Opium lange Zeit nicht als Rauschmittel betrachtet. Miroslav Nožina vom Institut für internationale Beziehungen ist Experte für Drogen und Drogenhandel. Er hat das Buch »Die Welt der Drogen in Tschechien« verfasst. Zu Beginn kam die Faszination an den neuen Drogen über die Literatur.
6: In Österreich-Ungarn gab es hauptsächlich zwei bekannte Drogen, Haschisch und Morphium. Es sind Rauschgifte, die mit einem besonderen Phänomen des 19. Jahrhunderts verbunden sind, und zwar dem Orientalismus. Dieses Interesse wurde durch kulturelle Einflüsse ausgelöst, die aus dem Osten kamen und hier in Mitteleuropa sehr populär waren. Dazu gehörte das Buch »Im Schatten der Kirschblüte« und viele andere Romane dieses Typs, wie zum Beispiel »Der Graf von Monte Cristo« von Alexandre Dumas. In diesen Romanen wird in der unzensierten Version heftig gefeiert. Diese Bewunderung des Rauschs findet man damals überall, in der Kunst, in der Dekoration von Wohnungen, in der Bildhauerei, Malerei und in der Musik. Und der Orient war ein Gebiet, in dem andere Drogen als in Europa kursierten und woanders damit umgegangen wurde. Dies führte zu einem großen Interesse an diesen ungewöhnlichen Mitteln und Erlebnissen.
7: Es waren aber nicht nur die Künstler und Intellektuellen, die solche Stoffe kannten. Die europäischen Interessen in China brachten auch für österreichisch-ungarische Seefahrer öfter einmal Besuche in Asien mit sich. Historiker Marek.
6: Die österreichisch-ungarische Marine schickte seit 1900 jedes Jahr einen Kreuzer nach China mit mehreren hundert Matrosen an Bord, unter ihnen auch Dutzende Tschechen. Die höhere Gesellschaft besorgte sich über die Kultur Informationen über Rauschmittel. Über die Matrosen, die ins Zivilleben zurückkehrten, gelangten Informationen über das, was sie im fernen Osten erlebt hatten, also auch vom Opium, in die breite Öffentlichkeit und in ihr Gedächtnis. Die Gesellschaft wusste also, dass so etwas existierte.
7: Eines der ersten Balletts des Nationaltheaters in Prag trug den Titel Haschisch. Und in der zeitgenössischen Presse finden sich jede Menge Artikel über Kokainismus, Morphinismus und weitere Erscheinungen des Drogenmissbrauchs. So gab es bereits kurz vor dem Ersten Weltkrieg Versuche, den Drogenhandel einzudämmen und international zu ächten. Allerdings zunächst ohne Österreich-Ungarn. Jindřich Marek.
6: Offensichtlich betrachteten viele entwickelte Staaten Drogen als gesellschaftliche Gefahr. Daher wird bereits im Jahr 1909 eine internationale Opiumkommission gegründet. Im Jahr 1912, kurz vor Ausbruch des Ersten Weltkriegs, einigten sich 13 Staaten dann auf die erste internationale Opiumkonvention. Im Laufe der Zeit wurde sie von weiteren 25 Staaten unterschrieben. Paradoxerweise gehörte Österreich-Ungarn bis zum Ausbruch des Ersten Weltkriegs nicht zu den Unterzeichnern. Interessant ist, dass die neue Tschechoslowakei dadurch, dass sie den Versailler Vertrag unterschrieb, zu Mitgliedern dieser Konvention wurde.
7: Die Konvention richtete sich hauptsächlich gegen Opium. Die Droge wurde international geächtet. Alle Unterzeichnerstaaten sollten Personen und Produktionsstätten, die Morphium oder Kokain produzierten, verkauften oder exportierten, streng kontrollieren. Genau.

0: Nach dem Krieg setzte sich in Mitteleuropa das Kokain gegenüber dem Opium bzw. Morphium durch. Obwohl Kokain heute als Droge der Unterhaltungsindustrie oder der oberen Schichten wahrgenommen wird, gab es in Tschechien durchaus auch andere Abnehmer. Salonfähig gemacht haben es aber Emigranten aus Russland, wie Drogenexperte Nožina erklärt.
1: Die erste Welle der Konsumenten kam direkt aus Berlin und aus Wien. Es waren Kokainkonsumenten. Ein bedeutendes Phänomen in Tschechien, aber auch in Berlin war die zaristische russische Emigration. Das waren entwurzelte Leute mit nicht genug Geld. In Russland war Kokain vor dem Ersten Weltkrieg sehr verbreitet und als sie nach Tschechien kamen, nahmen sie weiter Kokain. Dadurch begannen auch die Tschechen es auszuprobieren und aus Berlin zu importieren, der Hauptstadt des Kokains in Europa. Sie verbreiteten es dann weiter in der tschechischen Gesellschaft. Auffällig wurden nicht nur Künstler, sondern auch Menschen mit absolut gewöhnlichen Berufen, Monteure und ähnliche.
0: Die Drogen kamen hauptsächlich aus Deutschland in die Tschechoslowakei. Deutschland war der wichtigste Umschlagsplatz für Kokain in den Osten. Aus Sachsen wurde der Stoff über die böhmische Schweiz und das Erzgebirge nach Prag geschmuggelt und dann weiter in die Slowakei oder nach Ungarn. Die Schmuggler waren zunächst aber gar nicht auf Drogen spezialisiert. Miroslav Nožina.
1: Das waren keine Drogenhändlerringe im heutigen Sinne. Eher organisierte Gruppen, die sich dem Schmuggel verschiedener Rohstoffe aus dem Ausland widmeten, zum Beispiel Saccharin. Man schmuggelte also gerade Saccharin und das machte eine bestimmte Schmugglergruppe. Und diese Gruppe begann dann in der Zeit der Ersten Republik sich auch auf Kokain zu spezialisieren. Diese Gruppen waren also schon da, aber es waren keine Gangs im klassischen Sinne.
0: Der tschechoslowakische Staat machte es den Schmugglern aber auch leicht. Bis 1928 wurde nämlich der Drogenschmuggel nur als ein Vergehen gegen die Steuergesetze behandelt und fiel in die Zuständigkeit der Finanzwache. Die Höchststrafe betrug 20.000 Kronen. Nur wenn der Täter diese Summe nicht aufbringen konnte, musste er für einige Monate hinter Gitter. Erst 1928 kam auf Initiative der Vereinigten Staaten von Amerika eine internationale Zusammenarbeit im Kampf gegen Drogen zustande. In Prag wurde daraufhin eine Zentralstelle für den Kampf gegen den illegalen Handel mit Rauschmitteln gegründet. Es war hierzulande die erste zentrale Polizeistelle mit gesamtstaatlicher Zuständigkeit, die sich um das Drogenproblem kümmern sollte. Ermittelt wurde allerdings nur wenig. Die vier Polizisten widmeten sich hauptsächlich der Sammlung und Weiterleitung von Informationen nach Genf, wo der Völkerbund seinen Sitz hatte. Miloš Vaněček ist Oberkommissar bei der Antidrogenzentrale der tschechischen Polizei.
1: Wenigstens im Austausch von Berichten war diese Zentrale sehr aktiv. Sie tauschte Informationen mit dem Ausland aus und beobachtete auf dieser Basis die Bewegungen der Schmugglergruppen. Für die internationalen Schmuggler war die Tschechoslowakei also ein Paradies, auch weil es mit vielen Staaten keine Auslieferungsabkommen gab.
0: Erst auf einem internationalen Kriminalkongress in Genf konnten sich Deutschland und die Tschechoslowakei auf einen Auslieferungsvertrag einigen. Auch wenn das Schmuggeln in der Tschechoslowakei nur ein Verstoß blieb, konnte der Täter dann nach Deutschland ausgewiesen werden. Dort galt Drogenschmuggel als Straftat und wurde entsprechend bestraft. Der letzte Bericht über eine Strafverfolgung im Zusammenhang mit Drogenkonsum stammt aus dem Jahr 1940. Bereits in der Protektoratszeit also, während der deutschen Besatzung, wurde ein Mann wegen des illegalen Handelns mit Rauschmitteln festgenommen. Danach finden sich keine Akten mehr, wahrscheinlich weil der Krieg und das verschärfte Besatzungsregime den Nachschub erschwerten. Übrigens verhinderte auch der Eiserne Vorhang den Konsum von Kokain. Erst mit der politischen Wende 1989 kann sich dieses Rauschgift wieder in Tschechien etablieren. Dafür aber kursierten Drogen, die sich mit heimischen Mitteln produzieren ließen, zum Beispiel Pervertin.

Marco Zimmermann war das mit einem Bericht über den Drogenkonsum in der Tschechoslowakei in den 1920er Jahren. Sie hörten eine Wiederholung vom März 2013. Und damit sind wir fast am Ende der heutigen Sendung angelangt. Besuchen Sie uns auch auf Facebook. Für Aufmerksamkeit bedankt sich Martina Schneibergova. 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
2: Auch Tschechien hat nun eine Spritpreisbremse beschlossen. Sie besteht aus drei Elementen. Welche dies sind und wie sie beurteilt werden, das sagen wir Ihnen heute in unserer Sendung. Und damit Ahoi und willkommen aus Prag. Mein Name ist Till Janzer. Im restlichen Teil des Programms geht es zweimal um Geschichte. Zunächst porträtieren wir den wohl besten tschechischen Kampfflieger des Zweiten Weltkriegs, der vor 110 Jahren zur Welt kam. Und im zweiten Teil der Sendung geht es um das Zeitzeugenprojekt Pamjet Naroda, das 25 Jahre alt geworden ist. Zunächst aber die neuesten Meldungen, heute von Markéta Kachlíková.
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3: Der tschechische Staatspräsident Petr Pavel wird am Mittwoch eine Rede vor der UN-Vollversammlung halten. Darin will er die Risiken neuer Technologien sowie die notwendige UN-Reform thematisieren. Bereits am Dienstag nahm Pavel am Rande der Vollversammlung an einer von Emmanuel Macron initiierten Konferenz zum Schutz von Kinderrechten im Zeitalter künstlicher Intelligenz teil. Nach der Veranstaltung betonte er, dass der internationale Wille zur Regulierung beim Kinderschutz besonders stark ausgeprägt sei. Pavel zeigte sich zuversichtlich, dass Technologieunternehmen künftig eine stärkere Verantwortung übernehmen werden, sowie dass bald spürbare Maßnahmen ergriffen werden, um auch die breite Öffentlichkeit vor den negativen Einflüssen der KI zu schützen. Die tschechische Antimonopolbehörde UOHS hat seit ihrer Gründung mehr als 3.100 Verfahren durchgeführt und Bußgelder von über 400 Millionen Euro verhängt. Diese Bilanz zog Behördenchef Petr Mlsner am Mittwoch auf einer Jubiläumskonferenz in Prag. Das Kartellamt wurde 1991 gegründet. Seitdem hat das Amt sein Aufgabenspektrum von einer Kernkompetenz auf 5 zentrale Bereiche ausgeweitet. Heute verantwortet die Behörde neben dem Schutz des wirtschaftlichen Wettbewerbs auch die Überwachung des öffentlichen Vergabewesens, die Kontrolle staatlicher Beihilfen, die Regulierung von Marktmacht sowie den Zugang zur Verkehrsinfrastruktur. Nach einer Razzia der tschechischen Polizei in mehreren Gebäuden der Akademie der Wissenschaften in Prag gibt es bislang weder Festnahmen noch Anklagen. Die Ermittler stellten bei dem Einsatz am Dienstag jedoch umfangreiches Dokumentenmaterial sicher. Das bestätigten der Sprecher der Prager Staatsanwaltschaft Aleš Cimbala und Akademiesprecherin Markéta Růžičková am Mittwoch. Laut der Zeitung Deník N richten sich die Ermittlungen gegen den Verdacht, dass an der Akademie fiktive Arbeitsverträge ausgestellt wurden. Das tschechische Unternehmen Škoda JS, das zur ČEZ-Gruppe gehört, hat einen Exklusivvertrag mit der britischen Firma Rolls-Royce SMR über die Entwicklung und Lieferung von Antrieben für kleine modulare Reaktoren geschlossen. Wie der tschechische Industrie- und Handelsminister Karel Havlíček auf einer Pressekonferenz am Mittwoch bekannt gab, wird das in Pilsen ansässige Unternehmen damit zum alleinigen Konstrukteur und Lieferanten dieser Reaktorantriebe. Laut dem Generaldirektor von Škoda JS Karel Bednář sichert dieser Vertrag dem Unternehmen wiederkehrende Aufträge mit einem geschätzten Wert von jeweils rund 40 Millionen Euro. Der tschechische Milliardär Daniel Křetínský steigt mit seinem Energiekonzern EP Holding in den Bieterwettbewerb um Deutschlands wichtigen Gasversorger Uniper ein. Wie das Handelsblatt unter Berufung auf Insider berichtet, hat das Unternehmen ein unverbindliches Angebot für den gesamten Konzern abgegeben. Die EPH tritt in der Offerte demnach als alleiniger Käufer auf. Ein Konzert der tschechischen Philharmonie unter der Leitung der Hongkonger Dirigentin Elim Chan beschließt am Mittwochabend im Rudolfinum den 19. Jahrgang des internationalen Musikfestivals Dvořák z Prag. Als Solist tritt der Geiger Jill Shehem auf. Auf dem Programm stehen Werke von Bohuslav Martinů, Sergej Prokofjew, Antonín Dvořák und Igor Stravinsky. Zum Schluss das Wetter. Am Donnerstag ist es in Tschechien bewölkt bis bedeckt. Vor allem in der ersten Tageshälfte gibt es zeitweise Regenschauer, die am Nachmittag allmählich nachlassen. Die Tageshöchsttemperaturen steigen auf 13 bis 17 Grad.
2: Vielen Dank für den Nachrichtenüberblick, Marketa. Ab Oktober werden in Tschechien die Preise für Benzin und Diesel wieder gedeckelt. Zudem wird die Verbrauchssteuer auf Diesel gesenkt und erstmals sollen Ölkonzerne eine Übergewinnsteuer zahlen. Wer dieser Tage an einer tschechischen Tankstelle sein Auto auftankt, dürfte nicht gerade mit Freude auf die Preise schauen. Sie sind in den vergangenen Tagen und Wochen wieder stark angestiegen. Laut den Daten des Tankkartenanbieters CCS liegt der Durchschnittspreis für Kraftstoffe bereits höher als im April dieses Jahres und nähert sich dem Niveau von 2022. Teilweise müssen bereits über 50 Kronen, umgerechnet 2,05 Euro je Liter Benzin hierzulande bezahlt werden. Das ist zwar weniger als in Deutschland, doch angesichts der geringen Kaufkraft hierzulande sehr hoch. Als Grund für den Preisdruck gelten der anhaltende Iran-Krieg und die dadurch gestiegenen Rohölpreise. Das tschechische Kabinett hat deswegen am Montag reagiert. So wird der Spritpreisdeckel vom Frühjahr ab Oktober wieder eingeführt. Zudem wird die Verbrauchssteuer auf Diesel für einen Monat gesenkt. Premier Andrej Babiš erläuterte am Montag bei der Pressekonferenz nach der Regierungssitzung.
4: Wir haben beschlossen, die Margen der Händler bei 2,50 zu deckeln und die Verbrauchssteuer auf Diesel um den maximalen Wert von 2,35 zu senken. Ich gehe davon aus, dass damit die Preise für einen Liter Kraftstoff wieder unter 50 Kronen fallen.
2: Gerade die Preise für Diesel bereiten besondere Sorgen. In Tschechien sind sie im August gegenüber dem Juli um über 14% angestiegen und damit laut Eurostat so stark wie nirgendwo anders in der EU. Die hiesigen Logistikunternehmen befürchten daher, ins Hintertreffen zu geraten. Martin Felix ist Sprecher des Branchenverbandes Česmad Bohemia und erläuterte, warum laut den Logistikunternehmen die Verbrauchssteuer auf Diesel gesenkt werden muss.
4: Vor allem, weil auch die Erwägungen in den Nachbarländern in diese Richtung gehen. Eine Senkung der Verbrauchssteuer haben bereits Rumänien und Spanien eingeführt. Nun hat auch Deutschland dies beschlossen und in weiteren Staaten wird darüber verhandelt. Wenn bei uns die Steuer wie bisher bliebe, wäre unsere Konkurrenzfähigkeit innerhalb Europas in Gefahr und es würde der Verlust von Aufträgen drohen.
2: Die Folgen wären höhere Transportkosten, was wiederum bedeuten würde, dass die Verbraucherpreise für Waren ansteigen. Die Opposition ist über die neuen Maßnahmen geteilter Meinung. Die Bürgerdemokraten begrüßen laut ihrem Vorsitzenden Martin Kupka zwar die Senkung der Verbrauchssteuer auf Diesel, aber den Spritpreisdeckel kritisieren sie. Bei der Bürgermeisterpartei STAN ist man allgemein froh, dass das Kabinett nun reagiert hat. Doch der Abgeordnete Jan Papajanowski sagt auch:
4: Wieder ist unserer Meinung nach der Fehler der Babiš-Regierung zu sehen, einfache und flächendeckende Maßnahmen zu ergreifen. Diese kommen auch jenen Menschen zugute, die diese Hilfe objektiv betrachtet nicht brauchen und das auf Kosten des Staatshaushaltes.
2: Nur zur Erwähnung, am Montag beschloss das Kabinett auch den Staatshaushalt für kommendes Jahr und zwar mit dem zweithöchsten Defizit in der Geschichte des Landes. Zur Senkung der Spritpreise hat die Regierung aber noch eine dritte Maßnahme auf den Weg gebracht. Erstmals sollen die Mineralölkonzerne eine Übergewinnsteuer zahlen, und zwar 50% auf jenen Teil des Bruttogewinns, der über dem des vergangenen Jahres liegt. Im Prinzip betrifft diese Regel nur Orlen Unipetrol. Das Unternehmen betreibt die einzigen beiden Raffinerien auf tschechischem Boden. Doch bei der Firma aus dem Konzern Orlen mit Sitz in Polen kommt die Idee nicht sonderlich gut an. Ihr Sprecher Pavel Keidel betonte, dass sich im Mineralölsektor immer Phasen von Gewinnen mit Phasen von Verlusten abwechseln würden. Und weiter Keidel.
5: Jsme proto toho názoru, že aktuální krátkodobé období vyšší...
4: Deswegen sind wir der Ansicht, dass die aktuelle kurze Zeit höhere Margen nicht aus dem Langzeitkontext herausgerissen werden darf. Denn der Mineralölsektor muss auch Phasen geringerer Rentabilität überstehen.
5: S výrazně nižší rentabilitou.
2: Jetzige Gewinne würden in die Infrastruktur investiert, so der Sprecher. Die Übergewinnsteuer wird auch von den oppositionellen Bürgerdemokraten kritisiert. Die ebenfalls oppositionelle Partei Stan äußerte hingegen Verständnis für diese Maßnahme, weil vergleichbare Regelungen auch in weiteren Ländern eingeführt werden. Wir kommen zu einem ganz anderen Thema. Karel Kuttelwascher war während des Zweiten Weltkriegs der erfolgreichste tschechoslowakische Jagdflieger in den Reihen der britischen Royal Air Force. Anlässlich seines 110. Geburtstags wurde an diesem Mittwoch in den tschechischen Medien an den Kriegspilot erinnert. Martina Schneibergova fasst zusammen.
4: Karel Kuttelwascher wurde am 23. September 1916 in Svatý Kříž nahe Havlíčkův Brod geboren. Mit 19 Jahren meldete er sich zur tschechoslowakischen Luftwaffe. Er besuchte dann die Fliegerschule und trat 1937 als Pilot den Militärdienst an. Im Juni 1939 flüchtete Kuttelwascher nach Polen und von dort aus nach Frankreich. Kurz diente er zunächst in der Fremdenlegion. Aus Nordafrika reiste er jedoch weiter nach Großbritannien. Dort wurde er am 14. August 1940 in die Royal Air Force aufgenommen. Er sei eingeflogen, habe sich umgeschaut und habe geschossen. So fasste Karel Kuttelwascher 1942 in einer BBC-Sendung in aller Kürze sein Wirken zusammen. Der Jagdflieger nahm auch an der Endphase der Schlacht um Großbritannien teil. Die größten Erfolge habe der Pilot jedoch erst 1942 verzeichnet, erläuterte Jiří Reilich in den Inlandssendungen des tschechischen Rundfunks. Er arbeitet als Historiker am Prager Institut für Militärgeschichte.
2: Er führte nächtliche Offensivoperationen im Alleingang in der Nähe deutscher Flugplätze auf dem besetzten Kontinent durch. Dort lauerte er deutschen Flugzeugen auf, die zu nächtlichen Angriffen auf Großbritannien starteten oder von solchen zurückkehrten. Dort erzielte er auch seine größten Erfolge im Krieg.
4: Kuttelwascher wurde in Großbritannien Kuttel genannt. Eine seiner Flugmissionen beschrieb der Jagdflieger 1944 gegenüber der BBC.
2: Das erste Flugzeug, auf das ich stieß, war eine Ju-88. Ich feuerte aus etwa 500 Fuß Entfernung eine Salve auf sie ab, worauf sie senkrecht in die Tiefe stürzte. Unmittelbar dahinter, als wäre sie aus dem Himmel gefallen, geriet eine zweite Ju-88 in mein Visier. Auch sie erhielt eine volle Salve und stürzte brennend ab. Dies geschah direkt über einem feindlichen Flugplatz und löste eine unbeschreibliche Panik aus.
4: Während seines erfolgreichsten Einsatzes zerstörte Kuttelwascher gleich drei deutsche Bomber des Typs Heinkel 111. Insgesamt gelang es ihm während seines Dienstes bei den Briten, 18 feindliche Flugzeuge abzuschießen. Der Tscheche wurde auf der Insel zu einem gefeierten und hochdekorierten Helden. Fotografien des Jagdfliegers sowie Interviews mit ihm wurden damals in vielen britischen Tageszeitungen veröffentlicht. Er sprach im Rundfunk und wurde gefilmt. Anfang Oktober 1942 beendete Karel Kuttelwascher seinen aktiven Fronteinsatz. Von der Inspektion der tschechoslowakischen Luftwaffe wurde er auf eine sechsmonatige Reise durch die USA und Kanada entsandt. Historiker Reilich.
6: Jednak měl tou svojí osobností podpořit.
2: Zum einen sollte seine Persönlichkeit die Rekrutierung von Exil-Tschechoslowaken für die tschechoslowakische Luftwaffe ankurbeln. Denn bis zu diesem Zeitpunkt waren die Kämpfe ausschließlich von jenen geführt worden, denen die Flucht ins Ausland gelungen war. Zudem gab Kuttelwascher sein Wissen an die Amerikaner weiter. Er leitete dort einen Kurs über die von ihm praktizierte Art des Luftkampfs nach Guerilla-Art.
4: Nach seiner Rückkehr arbeitete Kuttelwascher als Testpilot. Nach dem Zweiten Weltkrieg kehrte er für kurze Zeit in die Tschechoslowakei zurück. 1946 ging er aber wieder zu seiner Familie nach Großbritannien. Er starb 1959 an einem Herzversagen. Karel Kuttelwascher war der einzige tschechoslowakische Flieger, der zweimal die hohe britische Auszeichnung Distinguished Flying Cross für RAF-Piloten erhielt. 2016 wurde Karel Kuttelwascher posthum in Tschechien der Orden des Weißen Löwen verliehen.
2: Sie haben weiter Radio Prag International eingeschaltet, die Auslandssendung des tschechischen Rundfunks. Das tschechische Zeitzeugenprojekt Paměť národa, Memory of Nations, wurde vor 25 Jahren ins Leben gerufen. Aus diesem Anlass wurde am vergangenen Mittwoch ein Festival im Prager Waldsteingarten veranstaltet. Martina Schneibergova war dabei.
1: Schauplatz.
4: Vor 25 Jahren begann die tschechische Non-Profit-Organisation Post Bellum, Gespräche mit Zeitzeugen wichtiger historischer Ereignisse aufzunehmen. Damit entstand das Zeitzeugenprojekt Paměť národa, Memory of Nations, das auf Deutsch meist als Gedächtnis der Nation bezeichnet wird. Post Bellum arbeitet dabei mit dem öffentlich-rechtlichen tschechischen Rundfunk zusammen, der eine Reihe der Erinnerungen von Zeitzeugen bereits gesendet hatte. Zudem kooperiert die Organisation mit dem Institut für das Studium totalitärer Regime sowie weiteren Institutionen auch im Ausland. Im Tonarchiv von Paměť národa befinden sich mittlerweile rund 30.000 Stunden Aufnahmen. Im ukrainischen Lviv gründete die Organisation bereits 2019 eine Zweigstelle. Seit dem Beginn von Russlands Aggression gegen die Ukraine im Februar 2022 bringen die Mitarbeiter von Paměť národa regelmäßig Hilfsgüter in das Land. Diese werden aus Spenden finanziert. An der Eröffnung des Festivals im Waldsteingarten nahm darum auch der ukrainische Botschafter in Tschechien, Vasil Zvarič, teil. Er dankte auf dem Podium der Organisation für ihre Hilfe für sein Land.
2: Wir wissen es sehr zu schätzen, was Post Bellum und Paměť národa für die Ukraine tun. Helme, Drohnen, Krankenwagen und weitere Hilfsleistungen sind für uns von entscheidender Bedeutung. Die Hilfe wird dort sehr gebraucht, wo Menschenleben geschützt werden müssen, an der Front sowie in den Krankenhäusern. Daher vielen Dank für alles. Ich schätze es sehr, dass Sie helfen, die Verletzten zu evakuieren und Menschen unter die Arme greifen zu können, die der russischen Aggression ausgeliefert sind. Jede Hilfe hat einen konkreten Empfänger. Ich danke Ihnen für Ihre Solidarität. Dank Ihnen fühlen wir uns angesichts des großen russischen Übels nicht allein. Danke, dass Sie nicht gleichgültig sind, dass Sie in die Ukraine reisen, sowie vor Ort helfen und dass Sie unseren Schmerz teilen und verstehen.
4: Auf die Worte des ukrainischen Botschafters reagierte Jan Dobrovský. Der Philanthrop leitet das Kollegium von Paměť národa und unterstützt seit vielen Jahren die Organisation. Dobrovský sagte:
2: Wann immer ich jemanden aus Ihren Reihen, Sie selbst oder irgendjemanden, der den Krieg miterlebt hat, für unsere Hilfe danken höre, empfinde ich Scham. An unserer Hilfe ist wunderbar, dass sie von Privatpersonen stammt, aber die Unterstützung vom Staat ist unzureichend. Das, was wir Ihnen gleich zu Anfang des Krieges hätten bieten sollen, haben wir Ihnen nicht geboten. Als Westen hätten wir jedes nur mögliche Waffensystem bereitstellen sollen, um sie in die Lage zu versetzen, das Hinterland des Feindes anzugreifen, der sie attackiert hatte. Wir haben gezögert und nun befinden wir uns in einer Situation, in der sie unter dem Einsatz des Lebens weite Teile der Städte und viele ihrer Bewohner verloren haben. Ich schäme mich und werde meine Arbeit zur Unterstützung der Ukraine fortsetzen. Das werden auch alle unsere Spender machen, damit sie den Krieg nicht verlieren.
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0: Das Festival, das anlässlich des 25. Jubiläums von Pamjet Naroda stattfand, wurde vom Senat des tschechischen Parlaments gefördert. Dank den Senatoren konnte es im Waldsteingarten, der zum Senatssitz gehört, veranstaltet werden. Senatspräsident Miloš Vystrčil erklärte auf dem Podium, es sei die Pflicht aller Parlamentarier, wahrhaftige Informationen zu unterstützen.
1: Ja, es ist unsere Pflicht, jenen Organisationen, die diese Informationen bearbeiten und Zeitzeugenaussagen aufzeichnen, zu ermöglichen, ihre Arbeit unter entsprechenden Bedingungen zu machen. Ich finde wichtig, dass ein Großteil der Senatoren dieses Festival unterstützt. Ihr Einsatz für die Bewahrung der Erinnerung und für die Freiheit wird vom Senat sehr geschätzt und anerkannt.
0: Der Journalist Mikuláš Krúpa leitet die Non-Profit-Organisation Post Bellum und ist Mitbegründer ihres Zeitzeugenprojekts.
2: Pamäť národa zaznamenala.
1: Im Rahmen von Pamjet Naroda haben wir die Aussagen von mehr als 15.000 Zeitzeugen aufgezeichnet, die sich auf die eine oder andere Weise in schwierigen Zeiten für diesen Staat eingesetzt haben. Ihre Geschichten sind nicht nur ein großes Drama, das wir beispielsweise im tschechischen Rundfunk in der Reihe Geschichten des 20. Jahrhunderts oder in unserem Podcast erzählen. Sie sind auch eine Art Botschaft und Verantwortung, die an uns weitergegeben wird. Wir alle müssen uns bewusst machen, dass unserem Land womöglich wieder eine ebenso schwierige Situation bevorsteht. Wir sollten daher diesem Land und den Werten, mit denen jene Generation aufwuchs, die unsere Freiheit erkämpft hat, treu bleiben.

0: Im Archiv des Zeitzeugenprojekts finden sich nicht nur Geschichten von Helden, sondern auch von Antihelden. Und die Mitarbeiter suchen nach den Möglichkeiten, wie die verschiedenen Erinnerungen heutzutage weitergegeben werden können. Mikuláš Krupa.
1: Vor 25 Jahren war es fantastisch, die Geschichten in der Tageszeitung Hospodarské noviny veröffentlichen zu können. Wir werden weiterhin in den Medien publizieren, aber ich gebe zu, dass heutzutage ein Influencer einen bedeutend stärkeren Einfluss hat als die klassischen Medien. Als wir angefangen haben, gab es kein Internet und wir hatten keinen so schnellen Zugriff auf Informationen wie heute. Es ist jedoch die Frage, wie wir die Informationen verstehen und sie in unserem Leben nutzen können. Um Geschichten anzuhören, braucht man doch eine bestimmte Zeit. Daher bin ich dem Tschechischen Rundfunk dankbar, dass wir jeden Sonntag die Geschichten des 20. Jahrhunderts senden können.
0: Wie Mikuláš Krupa weiter anmerkt, arbeitet das Team von Paměť národa auch mit Schulen zusammen. Dabei haben die Schüler die Möglichkeit, selbst die Aussagen von Zeitzeugen aufzuzeichnen und zu bearbeiten. Jedes Jahr beteiligen sich rund 11.000 Schüler an diesem Projekt. Laut Krupa machen sich er und seine Mitarbeiter darüber Gedanken, wie diese Zahl noch weiter erhöht werden kann. Publikum des Festivals zum 25-jährigen Bestehen war auch Jan Blažek. Er hat für Paměť národa unter anderem Gespräche im Ausland aufgenommen. Zudem drehte er einige Dokumentarfilme. Im Waschengarten entstand das folgende Interview mit Jan Blažek.
2: Sie haben für Paměť národa auch mehrere Gespräche mit Menschen aus dem Ausland geführt. Wie ist es dazu gekommen?
3: Na, wir sind als Memory of Nations, im Englischen ist es ja im Plural, überzeugt, dass natürlich die Grenzen des nationalen Gedächtnisses mit den physischen Grenzen nichts zu tun haben, weil die menschliche Erfahrung ja viel breiter ist auch, und auch Grenzen überschreitet. Wir haben viele Interviews gemacht mit Menschen, die Wurzeln in unserem Land haben, sei es in Israel oder in Deutschland, und natürlich auch mit Menschen, die zu uns gekommen sind und unsere Erfahrung mit uns geteilt haben und über die Geschichte unseres Landes was zu sagen haben.
2: Sie haben auch mit Flüchtlingen aus der ehemaligen DDR Gespräche gemacht.
3: Viele, und es sind unheimlich viele auch gewesen. Das habe ich selber nicht gewusst, dass es tausende Menschen waren, die nach 68, also zwischen 68 und 89, das versucht haben, den Eisernen Vorhang bei uns zu überqueren, weil sie gedacht haben, dass es einfacher ist. Leider Gottes war es nicht der Fall und die meisten haben es dann nicht geschafft und waren in tschechischen Gefängnissen und dann in die DDR zurückgetransportiert. Aber trotzdem sprechen Sie sehr schön über die tschechische Erfahrung.
2: Sie haben sich aber nicht nur auf Deutschland beschränkt. Es gab sogar Gespräche mit Leuten aus Skandinavien, oder?
3: Wir haben also in Westeuropa generell mit vielen Menschen Gespräche gemacht, die wegen der Totalität unseren Dissidenten geholfen haben, was natürlich der ganzen Gesellschaft geholfen hat.
0: Während des Prager Festivals stellten die Mitarbeiter von Postbellum eine Neuheit vor. So hat Paměť národa sein Archiv auch in Textform für die Öffentlichkeit zugänglich gemacht. Rund 30.000 Stunden Tonaufnahmen sind verschriftlicht worden. Mit der Hilfe von künstlicher Intelligenz ist es zudem möglich, im Archiv nicht nur nach Schlüsselwörtern zu suchen, sondern auch mit dem Kontext zu arbeiten. Laut Mikuláš Krupa will Postbellum, das das Archiv verwaltet, der Öffentlichkeit die authentischen Berichte der Großeltern und Elterngeneration aus der Zeit der totalitären Regime des 20. Jahrhunderts kostenlos zur Verfügung stellen. Das Archiv kann seinen Worten zufolge nicht nur Studenten, sondern auch Historikern, Lehrern und Journalisten bei der Arbeit helfen.
1: Und das war es von uns für heute. Falls Sie Anmerkungen haben oder Kommentare, dann können Sie diese auch auf dem Facebook-Profil der deutschen Sendung von Radio Prag International posten. 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Sie hörten die Auslandssendung des Tschechischen Rundfunks. Am Mikrofon begleitet hat sie diesmal Till Janzer. Auf Wiederhören und naslyšenou.

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2: Auch Tschechien hat nun eine Spritpreisbremse beschlossen. Sie besteht aus drei Elementen. Welche dies sind und wie sie beurteilt werden, das sagen wir Ihnen heute in unserer Sendung. Und damit Ahoi und willkommen aus Prag. Mein Name ist Till Janzer. Im restlichen Teil des Programms geht es zweimal um Geschichte. Zunächst porträtieren wir den wohl besten tschechischen Kampfflieger des Zweiten Weltkriegs, der vor 110 Jahren zur Welt kam. Und im zweiten Teil der Sendung geht es um das Zeitzeugenprojekt Pamjet Naroda, das 25 Jahre alt geworden ist. Zunächst aber die neuesten Meldungen, heute von Markéta Kachlíková.
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3: Der tschechische Staatspräsident Petr Pavel wird am Mittwoch eine Rede vor der UN-Vollversammlung halten. Darin will er die Risiken neuer Technologien sowie die notwendige UN-Reform thematisieren. Bereits am Dienstag nahm Pavel am Rande der Vollversammlung an einer von Emmanuel Macron initiierten Konferenz zum Schutz von Kinderrechten im Zeitalter künstlicher Intelligenz teil. Nach der Veranstaltung betonte er, dass der internationale Wille zur Regulierung beim Kinderschutz besonders stark ausgeprägt sei. Pavel zeigte sich zuversichtlich, dass Technologieunternehmen künftig eine stärkere Verantwortung übernehmen werden, sowie dass bald spürbare Maßnahmen ergriffen werden, um auch die breite Öffentlichkeit vor den negativen Einflüssen der KI zu schützen. Die tschechische Antimonopolbehörde UOHS hat seit ihrer Gründung mehr als 3.100 Verfahren durchgeführt und Bußgelder von über 400 Millionen Euro verhängt. Diese Bilanz zog Behördenchef Petr Mlsner am Mittwoch auf einer Jubiläumskonferenz in Prag. Das Kartellamt wurde 1991 gegründet. Seitdem hat das Amt sein Aufgabenspektrum von einer Kernkompetenz auf 5 zentrale Bereiche ausgeweitet. Heute verantwortet die Behörde neben dem Schutz des wirtschaftlichen Wettbewerbs auch die Überwachung des öffentlichen Vergabewesens, die Kontrolle staatlicher Beihilfen, die Regulierung von Marktmacht sowie den Zugang zur Verkehrsinfrastruktur. Nach einer Razzia der tschechischen Polizei in mehreren Gebäuden der Akademie der Wissenschaften in Prag gibt es bislang weder Festnahmen noch Anklagen. Die Ermittler stellten bei dem Einsatz am Dienstag jedoch umfangreiches Dokumentenmaterial sicher. Das bestätigten der Sprecher der Prager Staatsanwaltschaft Aleš Cimbala und Akademiesprecherin Markéta Růžičková am Mittwoch. Laut der Zeitung Deník N richten sich die Ermittlungen gegen den Verdacht, dass an der Akademie fiktive Arbeitsverträge ausgestellt wurden. Das tschechische Unternehmen Škoda JS, das zur ČEZ-Gruppe gehört, hat einen Exklusivvertrag mit der britischen Firma Rolls-Royce SMR über die Entwicklung und Lieferung von Antrieben für kleine modulare Reaktoren geschlossen. Wie der tschechische Industrie- und Handelsminister Karel Havlíček auf einer Pressekonferenz am Mittwoch bekannt gab, wird das in Pilsen ansässige Unternehmen damit zum alleinigen Konstrukteur und Lieferanten dieser Reaktorantriebe. Laut dem Generaldirektor von Škoda JS Karel Bednář sichert dieser Vertrag dem Unternehmen wiederkehrende Aufträge mit einem geschätzten Wert von jeweils rund 40 Millionen Euro. Der tschechische Milliardär Daniel Křetínský steigt mit seinem Energiekonzern EP Holding in den Bieterwettbewerb um Deutschlands wichtigen Gasversorger Uniper ein. Wie das Handelsblatt unter Berufung auf Insider berichtet, hat das Unternehmen ein unverbindliches Angebot für den gesamten Konzern abgegeben. Die EPH tritt in der Offerte demnach als alleiniger Käufer auf. Ein Konzert der tschechischen Philharmonie unter der Leitung der Hongkonger Dirigentin Elim Chan beschließt am Mittwochabend im Rudolfinum den 19. Jahrgang des Internationalen Musikfestivals Dvořák z Prag. Als Solist tritt der Geiger Jill Shehem auf. Auf dem Programm stehen Werke von Bohuslav Martinů, Sergej Prokofjew, Antonín Dvořák und Igor Stravinsky. Zum Schluss das Wetter. Am Donnerstag ist es in Tschechien bewölkt bis bedeckt. Vor allem in der ersten Tageshälfte gibt es zeitweise Regenschauer, die am Nachmittag allmählich nachlassen. Die Tageshöchsttemperaturen steigen auf 13 bis 17 Grad.
2: Vielen Dank für den Nachrichtenüberblick, Marketa. Ab Oktober werden in Tschechien die Preise für Benzin und Diesel wieder gedeckelt. Zudem wird die Verbrauchssteuer auf Diesel gesenkt und erstmals sollen Ölkonzerne eine Übergewinnsteuer zahlen. Wer dieser Tage an einer tschechischen Tankstelle sein Auto auftankt, dürfte nicht gerade mit Freude auf die Preise schauen. Sie sind in den vergangenen Tagen und Wochen wieder stark angestiegen. Laut den Daten des Tankkartenanbieters CCS liegt der Durchschnittspreis für Kraftstoffe bereits höher als im April dieses Jahres und nähert sich dem Niveau von 2022. Teilweise müssen bereits über 50 Kronen, umgerechnet 2,05 Euro je Liter Benzin hierzulande bezahlt werden. Das ist zwar weniger als in Deutschland, doch angesichts der geringen Kaufkraft hierzulande sehr hoch. Als Grund für den Preisdruck gelten der anhaltende Iran-Krieg und die dadurch gestiegenen Rohölpreise. Das tschechische Kabinett hat deswegen am Montag reagiert. So wird der Spritpreisdeckel vom Frühjahr ab Oktober wieder eingeführt. Zudem wird die Verbrauchssteuer auf Diesel für einen Monat gesenkt. Premier Andrej Babiš erläuterte am Montag bei der Pressekonferenz nach der Regierungssitzung.
4: Wir haben beschlossen, die Margen der Händler bei 2,50 zu deckeln und die Verbrauchssteuer auf Diesel um den maximalen Wert von 2,35 zu senken. Ich gehe davon aus, dass damit die Preise für einen Liter Kraftstoff wieder unter 50 Kronen fallen.
2: Gerade die Preise für Diesel bereiten besondere Sorgen. In Tschechien sind sie im August gegenüber dem Juli um über 14% angestiegen und damit laut Eurostat so stark wie nirgendwo anders in der EU. Die hiesigen Logistikunternehmen befürchten daher, ins Hintertreffen zu geraten. Martin Felix ist Sprecher des Branchenverbandes Česmad Bohemia und erläuterte, warum laut den Logistikunternehmen die Verbrauchssteuer auf Diesel gesenkt werden muss.
4: Vor allem, weil auch die Erwägungen in den Nachbarländern in diese Richtung gingen. Eine Senkung der Verbrauchssteuer haben bereits Rumänien und Spanien eingeführt. Und hat auch Deutschland dies beschlossen. Und in weiteren Staaten wird darüber verhandelt. Wenn bei uns die Steuer wie bisher bliebe, wäre unsere Konkurrenzfähigkeit innerhalb Europas in Gefahr. Und es würde der Verlust von Aufträgen drohen.
2: Die Folgen wären höhere Transportkosten, was wiederum bedeuten würde, dass die Verbraucherpreise für Waren ansteigen. Die Opposition ist über die neuen Maßnahmen geteilter Meinung. Die Bürgerdemokraten begrüßen laut ihrem Vorsitzenden Martin Kupka zwar die Senkung der Verbrauchssteuer auf Diesel, aber den Spritpreisdeckel kritisieren sie. Bei der Bürgermeisterpartei Stan ist man allgemein froh, dass das Kabinett nun reagiert hat. Doch der Abgeordnete Jan Papajanowski sagt auch:
4: Wieder ist unserer Meinung nach der Fehler der Babiš-Regierung zu sehen, einfache und flächendeckende Maßnahmen zu ergreifen. Diese kommen auch jenen Menschen zugute, die diese Hilfe objektiv betrachtet nicht brauchen, und das auf Kosten des Staatshaushaltes.
2: Nur zur Erwähnung, am Montag beschloss das Kabinett auch den Staatshaushalt für kommendes Jahr, und zwar mit dem zweithöchsten Defizit in der Geschichte des Landes. Zur Senkung der Spritpreise hat die Regierung aber noch eine dritte Maßnahme auf den Weg gebracht. Erstmals sollen die Mineralölkonzerne eine Übergewinnsteuer zahlen, und zwar 50% auf jenen Teil des Bruttogewinns, der über dem des vergangenen Jahres liegt. Im Prinzip betrifft diese Regel nur Orlen Unipetrol. Das Unternehmen betreibt die einzigen beiden Raffinerien auf tschechischem Boden. Doch bei der Firma aus dem Konzern Orlen mit Sitz in Polen kommt die Idee nicht sonderlich gut an. Ihr Sprecher Pavel Keidel betonte, dass sich im Mineralölsektor immer Phasen von Gewinnen mit Phasen von Verlusten abwechseln würden. Und weiter Keidel:
5: Jsme proto toho názoru, že aktuální krátkodobé období vyšší.
4: Deswegen sind wir der Ansicht, dass die aktuelle kurze Zeit höhere Margen nicht aus dem Langzeitkontext herausgerissen werden darf. Denn der Mineralölsektor muss auch Phasen geringerer Rentabilität überstehen.
5: S výrazně nižší rentabilitou.
2: Jetzige Gewinne würden in die Infrastruktur investiert, so der Sprecher. Die Übergewinnsteuer wird auch von den oppositionellen Bürgerdemokraten kritisiert. Die ebenfalls oppositionelle Partei Stan äußerte hingegen Verständnis für diese Maßnahme, weil vergleichbare Regelungen auch in weiteren Ländern eingeführt werden. Wir kommen zu einem ganz anderen Thema. Karel Kuttelwascher war während des Zweiten Weltkriegs der erfolgreichste tschechoslowakische Jagdflieger in den Reihen der britischen Royal Air Force. Anlässlich seines 110. Geburtstags wurde an diesem Mittwoch in den tschechischen Medien an den Kriegspilot erinnert. Martina Schneibergova fasst zusammen.
4: Karel Kuttelwascher wurde am 23. September 1916 in Svatý Kříž nahe Havlíčkův Brod geboren. Mit 19 Jahren meldete er sich zur tschechoslowakischen Luftwaffe. Er besuchte dann die Fliegerschule und trat 1937 als Pilot den Militärdienst an. Im Juni 1939 flüchtete Kuttelwascher nach Polen und von dort aus nach Frankreich. Kurz diente er zunächst in der Fremdenlegion. Aus Nordafrika reiste er jedoch weiter nach Großbritannien. Dort wurde er am 14. August 1940 in die Royal Air Force aufgenommen. Er sei eingeflogen, habe sich umgeschaut und habe geschossen. So fasste Karel Kuttelwascher 1942 in einer BBC-Sendung in aller Kürze sein Wirken zusammen. Der Jagdflieger nahm auch an der Endphase der Schlacht um Großbritannien teil. Die größten Erfolge habe der Pilot jedoch erst 1942 verzeichnet, erläuterte Jiří Reilich in den Inlandssendungen des tschechischen Rundfunks. Er arbeitet als Historiker am Prager Institut für Militärgeschichte.
2: Er führte nächtliche Offensivoperationen im Alleingang in der Nähe deutscher Flugplätze auf dem besetzten Kontinent durch. Dort lauerte er deutschen Flugzeugen auf, die zu nächtlichen Angriffen auf Großbritannien starteten oder von solchen zurückkehrten. Dort erzielte er auch seine größten Erfolge im Krieg.
4: Kuttelwascher wurde in Großbritannien Kuttel genannt. Eine seiner Flugmissionen beschrieb der Jagdflieger 1944 gegenüber der BBC.
6: První letadlo, které mě přišlo do cesty, byl Junkers 88.
2: Das erste Flugzeug, auf das ich stieß, war eine Ju-88. Ich feuerte aus etwa 500 Fuß Entfernung eine Salve auf sie ab, worauf sie senkrecht in die Tiefe stürzte. Unmittelbar dahinter, als wäre sie aus dem Himmel gefallen, geriet eine zweite Ju-88 in mein Visier. Auch sie erhielt eine volle Salve und stürzte brennend ab. Dies geschah direkt über einem feindlichen Flugplatz und löste eine unbeschreibliche Panik aus.
4: Während seines erfolgreichsten Einsatzes zerstörte Kuttelwascher gleich drei deutsche Bomber des Typs Heinkel 111. Insgesamt gelang es ihm während seines Dienstes bei den Briten, 18 feindliche Flugzeuge abzuschießen. Der Tscheche wurde auf der Insel zu einem gefeierten und hochdekorierten Helden. Fotografien des Jagdfliegers sowie Interviews mit ihm wurden damals in vielen britischen Tageszeitungen veröffentlicht. Er sprach im Rundfunk und wurde gefilmt. Anfang Oktober 1942 beendete Karel Kuttelwascher seinen aktiven Fronteinsatz. Von der Inspektion der tschechoslowakischen Luftwaffe wurde er auf eine sechsmonatige Reise durch die USA und Kanada entsandt. Historiker Reilich.
7: Jednak měl tou svojí osobností podpořit.
2: Zum einen sollte seine Persönlichkeit die Rekrutierung von Exil-Tschechoslowaken für die tschechoslowakische Luftwaffe ankurbeln. Denn bis zu diesem Zeitpunkt waren die Kämpfe ausschließlich von jenen geführt worden, denen die Flucht ins Ausland gelungen war. Zudem gab Kuttelwascher sein Wissen an die Amerikaner weiter. Er leitete dort einen Kurs über die von ihm praktizierte Art des Luftkampfs nach Guerilla-Art.
4: Nach seiner Rückkehr arbeitete Kuttelwascher als Testpilot. Nach dem Zweiten Weltkrieg kehrte er für kurze Zeit in die Tschechoslowakei zurück. 1946 ging er aber wieder zu seiner Familie nach Großbritannien. Er starb 1959 an einem Herzversagen. Karel Kuttelwascher war der einzige tschechoslowakische Flieger, der zweimal die hohe britische Auszeichnung Distinguished Flying Cross für RAF-Piloten erhielt. 2016 wurde Karel Kuttelwascher posthum in Tschechien der Orden des Weißen Löwen verliehen.
2: Sie haben weiter Radio Prag International eingeschaltet, die Auslandssendung des tschechischen Rundfunks. Das tschechische Zeitzeugenprojekt Paměť národa, Memory of Nations, wurde vor 25 Jahren ins Leben gerufen. Aus diesem Anlass wurde am vergangenen Mittwoch ein Festival im Prager Waldsteingarten veranstaltet. Martina Schneibergová war dabei.
1: Schauplatz.
4: Vor 25 Jahren begann die tschechische Non-Profit-Organisation Post Bellum, Gespräche mit Zeitzeugen wichtiger historischer Ereignisse aufzunehmen. Damit entstand das Zeitzeugenprojekt Paměť národa, Memory of Nations, das auf Deutsch meist als Gedächtnis der Nation bezeichnet wird. Post Bellum arbeitet dabei mit dem öffentlich-rechtlichen tschechischen Rundfunk zusammen, der eine Reihe der Erinnerungen von Zeitzeugen bereits gesendet hatte. Zudem kooperiert die Organisation mit dem Institut für das Studium totalitärer Regime sowie weiteren Institutionen auch im Ausland. Im Tonarchiv von Paměť národa befinden sich mittlerweile rund 30.000 Stunden Aufnahmen. Im ukrainischen Lviv gründete die Organisation bereits 2019 eine Zweigstelle. Seit dem Beginn von Russlands Aggression gegen die Ukraine im Februar 2022 bringen die Mitarbeiter von Paměť národa regelmäßig Hilfsgüter in das Land. Diese werden aus Spenden finanziert. An der Eröffnung des Festivals im Waldsteingarten nahm darum auch der ukrainische Botschafter in Tschechien, Vasil Zvarič, teil. Er dankte auf dem Podium der Organisation für ihre Hilfe für sein Land.
2: Wir wissen es sehr zu schätzen, was Post Bellum und Paměť národa für die Ukraine tun. Helme, Drohnen, Krankenwagen und weitere Hilfsleistungen sind für uns von entscheidender Bedeutung. Die Hilfe wird dort sehr gebraucht, wo Menschenleben geschützt werden müssen, an der Front sowie in den Krankenhäusern. Daher vielen Dank für alles. Ich schätze es sehr, dass Sie helfen, die Verletzten zu evakuieren und Menschen unter die Arme greifen zu können, die der russischen Aggression ausgeliefert sind. Jede Hilfe hat einen konkreten Empfänger. Ich danke Ihnen für Ihre Solidarität. Dank Ihnen fühlen wir uns angesichts des großen russischen Übels nicht allein. Danke, dass Sie nicht gleichgültig sind, dass Sie in die Ukraine reisen, sowie vor Ort helfen und dass Sie unseren Schmerz teilen und verstehen.
4: Auf die Worte des ukrainischen Botschafters reagierte Jan Dobrovský. Der Philanthrop leitet das Kollegium von Paměť národa und unterstützt seit vielen Jahren die Organisation. Dobrovský sagte:
8: Vždycky, když slyším někoho od vás, vás samotného nebo kdo kohokoliv, kdo prošel.
2: Wann immer ich jemanden aus Ihren Reihen, Sie selbst oder irgendjemanden, der den Krieg miterlebt hat, für unsere Hilfe danken höre, empfinde ich Scham. An unserer Hilfe ist wunderbar, dass sie von Privatpersonen stammt, aber die Unterstützung vom Staat ist unzureichend. Das, was wir Ihnen gleich zu Anfang des Krieges hätten bieten sollen, haben wir ihnen nicht geboten. Als Westen hätten wir jedes nur mögliche Waffensystem bereitstellen sollen, um sie in die Lage zu versetzen, das Hinterland des Feindes anzugreifen, der sie attackiert hatte. Wir haben gezögert und nun befinden wir uns in einer Situation, in der sie unter dem Einsatz des Lebens weite Teile der Städte und viele ihrer Bewohner verloren haben. Ich schäme mich und werde meine Arbeit zur Unterstützung der Ukraine fortsetzen. Das werden auch alle unsere Spender machen, damit sie den Krieg nicht verlieren.

0: Das Festival, das anlässlich des 25. Jubiläums von Paměť národa stattfand, wurde vom Senat des tschechischen Parlaments gefördert. Dank den Senatoren konnte es im Waldsteingarten, der zum Senatssitz gehört, veranstaltet werden. Senatspräsident Miloš Vystrčil erklärte auf dem Podium, es sei die Pflicht aller Parlamentarier, wahrhaftige Informationen zu unterstützen.
1: Ja, jsem přesvědčen, že je povinností.
2: Es ist unsere Pflicht, jenen Organisationen, die diese Informationen bearbeiten und Zeitzeugenaussagen aufzeichnen, zu ermöglichen, ihre Arbeit unter entsprechenden Bedingungen zu machen. Ich finde wichtig, dass ein Großteil der Senatoren dieses Festival unterstützt. Ihr Einsatz für die Bewahrung der Erinnerung und für die Freiheit wird vom Senat sehr geschätzt und anerkannt.
0: Der Journalist Mikuláš Kroupa leitet die Non-Profit-Organisation Postbellum und ist Mitbegründer ihres Zeitzeugenprojekts.
3: Paměť národa zaznamenala.
2: Im Rahmen von Paměť národa haben wir die Aussagen von mehr als 15.000 Zeitzeugen aufgezeichnet, die sich auf die eine oder andere Weise in schwierigen Zeiten für diesen Staat eingesetzt haben. Ihre Geschichten sind nicht nur ein großes Drama, das wir beispielsweise im tschechischen Rundfunk in der Reihe Geschichten des 20. Jahrhunderts oder in unserem Podcast erzählen. Sie sind auch eine Art Botschaft und Verantwortung, die an uns weitergegeben wird. Wir alle müssen uns bewusst machen, dass unserem Land womöglich wieder eine ebenso schwierige Situation bevorsteht. Wir sollten daher diesem Land und den Werten, mit denen jene Generation aufwuchs, die unsere Freiheit erkämpft hat, treu bleiben.

0: Im Archiv des Zeitzeugenprojekts finden sich nicht nur Geschichten von Helden, sondern auch von Antihelden. Und die Mitarbeiter suchen nach den Möglichkeiten, wie die verschiedenen Erinnerungen heutzutage weitergegeben werden können. Mikuláš Krupa.
1: Vor 25 Jahren war es fantastisch, die Geschichten in der Tageszeitung Hospodářské noviny veröffentlichen zu können. Wir werden weiterhin in den Medien publizieren, aber ich gebe zu, dass heutzutage ein Influencer einen bedeutend stärkeren Einfluss hat als die klassischen Medien. Als wir angefangen haben, gab es kein Internet und wir hatten keinen so schnellen Zugriff auf Informationen wie heute. Es ist jedoch die Frage, wie wir die Informationen verstehen und sie in unserem Leben nutzen können. Um Geschichten anzuhören, braucht man doch eine bestimmte Zeit. Daher bin ich dem Tschechischen Rundfunk dankbar, dass wir jeden Sonntag die Geschichten des 20. Jahrhunderts senden können.
0: Wie Mikuláš Krupa weiter anmerkt, arbeitet das Team von Paměť národa auch mit Schulen zusammen. Dabei haben die Schüler die Möglichkeit, selbst die Aussagen von Zeitzeugen aufzuzeichnen und zu bearbeiten. Jedes Jahr beteiligen sich rund 11.000 Schüler an diesem Projekt. Laut Krupa machen sich er und seine Mitarbeiter darüber Gedanken, wie diese Zahl noch weiter erhöht werden kann. Im Publikum des Festivals zum 25-jährigen Bestehen war auch Jan Blažek. Er hat für Paměť národa unter anderem Gespräche im Ausland aufgenommen. Zudem drehte er einige Dokumentarfilme. Im Waschengarten entstand das folgende Interview mit Jan Blažek.
2: Sie haben für Paměť národa auch mehrere Gespräche mit Menschen aus dem Ausland geführt. Wie ist es dazu gekommen?
3: Na, wir sind als Memory of Nations, im Englischen ist es ja im Plural, überzeugt, dass natürlich die Grenzen des nationalen Gedächtnisses mit den physischen Grenzen nichts zu tun haben, weil die menschliche Erfahrung ja viel breiter ist auch, und auch Grenzen überschreitet. Wir haben viele Interviews gemacht mit Menschen, die Wurzeln in unserem Land haben, sei es in Israel oder in Deutschland, und natürlich auch mit Menschen, die zu uns gekommen sind und unsere Erfahrung mit uns geteilt haben und ja, das über die Geschichte unseres Landes was zu sagen haben.
2: Sie haben auch mit Flüchtlingen aus der ehemaligen DDR Gespräche gemacht.
3: Viele, und es sind unheimlich viele auch gewesen, das habe ich selber nicht gewusst, dass es tausende Menschen waren, die nach 68, also zwischen 68 und 89, das versucht haben, den Eisernen Vorhang bei uns zu überqueren, weil sie gedacht haben, dass es einfacher ist. Leider Gottes war es nicht der Fall und die meisten haben es dann nicht geschafft und waren in tschechischen Gefängnissen und dann in die DDR zurückgetransportiert. Aber trotzdem sprechen Sie sehr schön über die tschechische Erfahrung.
2: Sie haben sich aber nicht nur auf Deutschland beschränkt. Es gab sogar Gespräche mit Leuten aus Skandinavien, oder?
3: Ja, wir haben also in Westeuropa generell mit vielen Menschen Gespräche gemacht, die während der Totalität unseren Dissidenten geholfen haben, was natürlich der ganzen Gesellschaft geholfen hat.
0: Während des Prager Festivals stellten die Mitarbeiter von Postbellum eine Neuheit vor. So hat Paměť národa sein Archiv auch in Textform für die Öffentlichkeit zugänglich gemacht. Rund 30.000 Stunden Tonaufnahmen sind verschriftlicht worden. Mit der Hilfe von künstlicher Intelligenz ist es zudem möglich, im Archiv nicht nur nach Schlüsselwörtern zu suchen, sondern auch mit dem Kontext zu arbeiten. Laut Mikuláš Krupa will Postbellum, das das Archiv verwaltet, der Öffentlichkeit die authentischen Berichte der Großeltern und Elterngeneration aus der Zeit der totalitären Regime des 20. Jahrhunderts kostenlos zur Verfügung stellen. Das Archiv kann seinen Worten zufolge nicht nur Studenten, sondern auch Historikern, Lehrern und Journalisten bei der Arbeit helfen.
1: Und das war es von uns für heute. 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Am Mikrofon begleitet hat sie diesmal Till Janzer. Auf Wiederhören und naslyšenou.

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2: Auch Tschechien hat nun eine Spritpreisbremse beschlossen. Sie besteht aus drei Elementen. Welche dies sind und wie sie beurteilt werden, das sagen wir Ihnen heute in unserer Sendung. Und damit Ahoi und willkommen aus Prag. Mein Name ist Till Janzer. Im restlichen Teil des Programms geht es zweimal um Geschichte. Zunächst porträtieren wir den wohl besten tschechischen Kampfflieger des Zweiten Weltkriegs, der vor 110 Jahren zur Welt kam. Und im zweiten Teil der Sendung geht es um das Zeitzeugenprojekt Pamjet Naroda, das 25 Jahre alt geworden ist. Zunächst aber die neuesten Meldungen, heute von Markéta Kachlíková.
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3: Der tschechische Staatspräsident Petr Pavel wird am Mittwoch eine Rede vor der UN-Vollversammlung halten. Darin will er die Risiken neuer Technologien sowie die notwendige UN-Reform thematisieren. Bereits am Dienstag nahm Pavel am Rande der Vollversammlung an einer von Emmanuel Macron initiierten Konferenz zum Schutz von Kinderrechten im Zeitalter künstlicher Intelligenz teil. Nach der Veranstaltung betonte er, dass der internationale Wille zur Regulierung beim Kinderschutz besonders stark ausgeprägt sei. Pavel zeigte sich zuversichtlich, dass Technologieunternehmen künftig eine stärkere Verantwortung übernehmen werden, sowie dass bald spürbare Maßnahmen ergriffen werden, um auch die breite Öffentlichkeit vor den negativen Einflüssen der KI zu schützen. Die tschechische Antimonopolbehörde UOHS hat seit ihrer Gründung mehr als 3.100 Verfahren durchgeführt und Bußgelder von über 400 Millionen Euro verhängt. Diese Bilanz zog Behördenchef Petr Mlsner am Mittwoch auf einer Jubiläumskonferenz in Prag. Das Kartellamt wurde 1991 gegründet. Seitdem hat das Amt sein Aufgabenspektrum von einer Kernkompetenz auf 5 zentrale Bereiche ausgeweitet. Heute verantwortet die Behörde neben dem Schutz des wirtschaftlichen Wettbewerbs auch die Überwachung des öffentlichen Vergabewesens, die Kontrolle staatlicher Beihilfen, die Regulierung von Marktmacht sowie den Zugang zur Verkehrsinfrastruktur. Nach einer Razzia der tschechischen Polizei in mehreren Gebäuden der Akademie der Wissenschaften in Prag gibt es bislang weder Festnahmen noch Anklagen. Die Ermittler stellten bei dem Einsatz am Dienstag jedoch umfangreiches Dokumentenmaterial sicher. Das bestätigten der Sprecher der Prager Staatsanwaltschaft Aleš Cimbala und Akademiesprecherin Markéta Růžičková am Mittwoch. Laut der Zeitung Deník N richten sich die Ermittlungen gegen den Verdacht, dass an der Akademie fiktive Arbeitsverträge ausgestellt wurden. Das tschechische Unternehmen Škoda JS, das zur ČEZ-Gruppe gehört, hat einen Exklusivvertrag mit der britischen Firma Rolls-Royce SMR über die Entwicklung und Lieferung von Antrieben für kleine modulare Reaktoren geschlossen. Wie der tschechische Industrie- und Handelsminister Karel Havlíček auf einer Pressekonferenz am Mittwoch bekannt gab, wird das in Pilsen ansässige Unternehmen damit zum alleinigen Konstrukteur und Lieferanten dieser Reaktorantriebe. Laut dem Generaldirektor von Škoda JS Karel Bednář sichert dieser Vertrag dem Unternehmen wiederkehrende Aufträge mit einem geschätzten Wert von jeweils rund 40 Millionen Euro. Der tschechische Milliardär Daniel Křetínský steigt mit seinem Energiekonzern EP Holding in den Bieterwettbewerb um Deutschlands wichtigen Gasversorger Uniper ein. Wie das Handelsblatt unter Berufung auf Insider berichtet, hat das Unternehmen ein unverbindliches Angebot für den gesamten Konzern abgegeben. Die EPH tritt in der Offerte demnach als alleiniger Käufer auf. Ein Konzert der tschechischen Philharmonie unter der Leitung der Hongkonger Dirigentin Elim Chan beschließt am Mittwochabend im Rudolfinum den 19. Jahrgang des Internationalen Musikfestivals Dvořák z Prag. Als Solist tritt der Geiger Jill Shehem auf. Auf dem Programm stehen Werke von Bohuslav Martinů, Sergej Prokofjew, Antonín Dvořák und Igor Stravinsky. Zum Schluss das Wetter. Am Donnerstag ist es in Tschechien bewölkt bis bedeckt. Vor allem in der ersten Tageshälfte gibt es zeitweise Regenschauer, die am Nachmittag allmählich nachlassen. Die Tageshöchsttemperaturen steigen auf 13 bis 17 Grad.
2: Vielen Dank für den Nachrichtenüberblick, Marketa. Ab Oktober werden in Tschechien die Preise für Benzin und Diesel wieder gedeckelt. Zudem wird die Verbrauchssteuer auf Diesel gesenkt und erstmals sollen Ölkonzerne eine Übergewinnsteuer zahlen. Wer dieser Tage an einer tschechischen Tankstelle sein Auto auftankt, dürfte nicht gerade mit Freude auf die Preise schauen. Sie sind in den vergangenen Tagen und Wochen wieder stark angestiegen. Laut den Daten des Tankkartenanbieters CCS liegt der Durchschnittspreis für Kraftstoffe bereits höher als im April dieses Jahres und nähert sich dem Niveau von 2022. Teilweise müssen bereits über 50 Kronen, umgerechnet 2,05 Euro je Liter Benzin hierzulande bezahlt werden. Das ist zwar weniger als in Deutschland, doch angesichts der geringen Kaufkraft hierzulande sehr hoch. Als Grund für den Preisdruck gelten der anhaltende Iran-Krieg und die dadurch gestiegenen Rohölpreise. Das tschechische Kabinett hat deswegen am Montag reagiert. So wird der Spritpreisdeckel vom Frühjahr ab Oktober wieder eingeführt. Zudem wird die Verbrauchssteuer auf Diesel für einen Monat gesenkt. Premier Andrej Babiš erläuterte am Montag bei der Pressekonferenz nach der Regierungssitzung.
4: Wir haben beschlossen, die Margen der Händler bei 2,50 zu deckeln und die Verbrauchsteuer auf Diesel um den maximalen Wert von 2,35 zu senken. Ich gehe davon aus, dass damit die Preise für einen Liter Kraftstoff wieder unter 50 Kronen fallen.
2: Gerade die Preise für Diesel bereiten besondere Sorgen. In Tschechien sind sie im August gegenüber dem Juli um über 14% angestiegen und damit laut Eurostat so stark wie nirgendwo anders in der EU. Die hiesigen Logistikunternehmen befürchten daher, ins Hintertreffen zu geraten. Martin Felix ist Sprecher des Branchenverbandes Česmad Bohemia und erläuterte, warum laut den Logistikunternehmen die Verbrauchssteuer auf Diesel gesenkt werden muss.
4: Vor allem, weil auch die Erwägungen in den Nachbarländern in diese Richtung gingen. Eine Senkung der Verbrauchsteuer haben bereits Rumänien und Spanien eingeführt. Und hat auch Deutschland dies beschlossen. Und in weiteren Staaten wird darüber verhandelt. Wenn bei uns die Steuer wie bisher bliebe, wäre unsere Konkurrenzfähigkeit innerhalb Europas in Gefahr. Und es würde der Verlust von Aufträgen drohen.
2: Die Folgen wären höhere Transportkosten, was wiederum bedeuten würde, dass die Verbraucherpreise für Waren ansteigen. Die Opposition ist über die neuen Maßnahmen geteilter Meinung. Die Bürgerdemokraten begrüßen laut ihrem Vorsitzenden Martin Kupka zwar die Senkung der Verbrauchssteuer auf Diesel, aber den Spritpreisdeckel kritisieren sie. Bei der Bürgermeisterpartei STAN ist man allgemein froh, dass das Kabinett nun reagiert hat. Doch der Abgeordnete Jan Papajanowski sagt auch:
4: Wieder ist unserer Meinung nach der Fehler der Babiš-Regierung zu sehen, einfache und flächendeckende Maßnahmen zu ergreifen. Diese kommen auch jenen Menschen zugute, die diese Hilfe objektiv betrachtet nicht brauchen und das auf Kosten des Staatshaushaltes.
2: Nur zur Erwähnung, am Montag beschloss das Kabinett auch den Staatshaushalt für kommendes Jahr und zwar mit dem zweithöchsten Defizit in der Geschichte des Landes. Zur Senkung der Spritpreise hat die Regierung aber noch eine dritte Maßnahme auf den Weg gebracht. Erstmals sollen die Mineralölkonzerne eine Übergewinnsteuer zahlen, und zwar 50% auf jenen Teil des Bruttogewinns, der über dem des vergangenen Jahres liegt. Im Prinzip betrifft diese Regel nur Orlen Unipetrol. Das Unternehmen betreibt die einzigen beiden Raffinerien auf tschechischem Boden. Doch bei der Firma aus dem Konzern Orlen mit Sitz in Polen kommt die Idee nicht sonderlich gut an. Ihr Sprecher Pavel Keidel betonte, dass sich im Mineralölsektor immer Phasen von Gewinnen mit Phasen von Verlusten abwechseln würden. Und weiter Keidel.
5: Jsme proto toho názoru, že aktuální krátkodobé období vyšší...
4: Deswegen sind wir der Ansicht, dass die aktuelle kurze Zeit höhere Margen nicht aus dem Langzeitkontext herausgerissen werden darf. Denn der Mineralölsektor muss auch Phasen geringerer Rentabilität überstehen.
5: S výrazně nižší rentabilitou.
2: Jetzige Gewinne würden in die Infrastruktur investiert, so der Sprecher. Die Übergewinnsteuer wird auch von den oppositionellen Bürgerdemokraten kritisiert. Die ebenfalls oppositionelle Partei Stan äußerte hingegen Verständnis für diese Maßnahme, weil vergleichbare Regelungen auch in weiteren Ländern eingeführt werden. Wir kommen zu einem ganz anderen Thema. Karel Kuttelwascher war während des Zweiten Weltkriegs der erfolgreichste tschechoslowakische Jagdflieger in den Reihen der britischen Royal Air Force. Anlässlich seines 110. Geburtstags wurde an diesem Mittwoch in den tschechischen Medien an den Kriegspilot erinnert. Martina Schneibergova fasst zusammen.
4: Karel Kuttelwascher wurde am 23. September 1916 in Svatý Kříž nahe Havlíčkův Brod geboren. Mit 19 Jahren meldete er sich zur tschechoslowakischen Luftwaffe. Er besuchte dann die Fliegerschule und trat 1937 als Pilot den Militärdienst an. Im Juni 1939 flüchtete Kuttelwascher nach Polen und von dort aus nach Frankreich. Kurz diente er zunächst in der Fremdenlegion. Aus Nordafrika reiste er jedoch weiter nach Großbritannien. Dort wurde er am 14. August 1940 in die Royal Air Force aufgenommen. Er sei eingeflogen, habe sich umgeschaut und habe geschossen. So fasste Karel Kuttelwascher 1942 in einer BBC-Sendung in aller Kürze sein Wirken zusammen. Der Jagdflieger nahm auch an der Endphase der Schlacht um Großbritannien teil. Die größten Erfolge habe der Pilot jedoch erst 1942 verzeichnet, erläuterte Jiří Reilich in den Inlandssendungen des tschechischen Rundfunks. Er arbeitet als Historiker am Prager Institut für Militärgeschichte.
2: Er führte nächtliche Offensivoperationen im Alleingang in der Nähe deutscher Flugplätze auf dem besetzten Kontinent durch. Dort lauerte er deutschen Flugzeugen auf, die zu nächtlichen Angriffen auf Großbritannien starteten oder von solchen zurückkehrten. Dort erzielte er auch seine größten Erfolge im Krieg.
4: Kuttelwascher wurde in Großbritannien Kuttel genannt. Eine seiner Flugmissionen beschrieb der Jagdflieger 1944 gegenüber der BBC.
2: Das erste Flugzeug, auf das ich stieß, war eine Ju-88. Ich feuerte aus etwa 500 Fuß Entfernung eine Salve auf sie ab, worauf sie senkrecht in die Tiefe stürzte. Unmittelbar dahinter, als wäre sie aus dem Himmel gefallen, geriet eine zweite Ju-88 in mein Visier. Auch sie erhielt eine volle Salve und stürzte brennend ab. Dies geschah direkt über einem feindlichen Flugplatz und löste eine unbeschreibliche Panik aus.
4: Während seines erfolgreichsten Einsatzes zerstörte Kuttelwascher gleich drei deutsche Bomber des Typs Heinkel 111. Insgesamt gelang es ihm während seines Dienstes bei den Briten, 18 feindliche Flugzeuge abzuschießen. Der Tscheche wurde auf der Insel zu einem gefeierten und hochdekorierten Helden. Fotografien des Jagdfliegers sowie Interviews mit ihm wurden damals in vielen britischen Tageszeitungen veröffentlicht. Er sprach im Rundfunk und wurde gefilmt. Anfang Oktober 1942 beendete Karel Kuttelwascher seinen aktiven Fronteinsatz. Von der Inspektion der tschechoslowakischen Luftwaffe wurde er auf eine sechsmonatige Reise durch die USA und Kanada entsandt. Historiker Reilich.
6: Jednak měl tou svojí osobností podpořit.
2: Zum einen sollte seine Persönlichkeit die Rekrutierung von Exil-Tschechoslowaken für die tschechoslowakische Luftwaffe ankurbeln. Denn bis zu diesem Zeitpunkt waren die Kämpfe ausschließlich von jenen geführt worden, denen die Flucht ins Ausland gelungen war. Zudem gab Kuttelwascher sein Wissen an die Amerikaner weiter. Er leitete dort einen Kurs über die von ihm praktizierte Art des Luftkampfs nach Guerilla-Art.
4: Nach seiner Rückkehr arbeitete Kutlwasser als Testpilot. Nach dem Zweiten Weltkrieg kehrte er für kurze Zeit in die Tschechoslowakei zurück. 1946 ging er aber wieder zu seiner Familie nach Großbritannien. Er starb 1959 an einem Herzversagen. Karel Kutlwasser war der einzige tschechoslowakische Flieger, der zweimal die hohe britische Auszeichnung Distinguished Flying Cross für RAF-Piloten erhielt. 2016 wurde Karel Kutlwasser posthum in Tschechien der Orden des Weißen Löwen verliehen.
2: Sie haben weiter Radio Prag International eingeschaltet, die Auslandssendung des tschechischen Rundfunks. Das tschechische Zeitzeugenprojekt Paměť národa, Memory of Nations, wurde vor 25 Jahren ins Leben gerufen. Aus diesem Anlass wurde am vergangenen Mittwoch ein Festival im Prager Waldsteingarten veranstaltet. Martina Schneibergova war dabei.
7: Schauplatz.
4: Vor 25 Jahren begann die tschechische Non-Profit-Organisation Post Bellum, Gespräche mit Zeitzeugen wichtiger historischer Ereignisse aufzunehmen. Damit entstand das Zeitzeugenprojekt Paměť národa, Memory of Nations, das auf Deutsch meist als Gedächtnis der Nation bezeichnet wird. Post Bellum arbeitet dabei mit dem öffentlich-rechtlichen tschechischen Rundfunk zusammen, der eine Reihe der Erinnerungen von Zeitzeugen bereits gesendet hatte. Zudem kooperiert die Organisation mit dem Institut für das Studium totalitärer Regime sowie weiteren Institutionen auch im Ausland. Im Tonarchiv von Paměť národa befinden sich mittlerweile rund 30.000 Stunden Aufnahmen. Im ukrainischen Lviv gründete die Organisation bereits 2019 eine Zweigstelle. Seit dem Beginn von Russlands Aggression gegen die Ukraine im Februar 2022 bringen die Mitarbeiter von Paměť národa regelmäßig Hilfsgüter in das Land. Diese werden aus Spenden finanziert. An der Eröffnung des Festivals im Waldsteingarten nahm darum auch der ukrainische Botschafter in Tschechien, Vasil Zvarič, teil. Er dankte auf dem Podium der Organisation für ihre Hilfe für sein Land.
2: Wir wissen es sehr zu schätzen, was Post Bellum und Paměť národa für die Ukraine tun. Helme, Drohnen, Krankenwagen und weitere Hilfsleistungen sind für uns von entscheidender Bedeutung. Die Hilfe wird dort sehr gebraucht, wo Menschenleben geschützt werden müssen, an der Front sowie in den Krankenhäusern. Daher vielen Dank für alles. Ich schätze es sehr, dass Sie helfen, die Verletzten zu evakuieren und Menschen unter die Arme greifen zu können, die der russischen Aggression ausgeliefert sind. Jede Hilfe hat einen konkreten Empfänger. Ich danke Ihnen für Ihre Solidarität. Dank Ihnen fühlen wir uns angesichts des großen russischen Übels nicht allein. Danke, dass Sie nicht gleichgültig sind, dass Sie in die Ukraine reisen, sowie vor Ort helfen und dass Sie unseren Schmerz teilen und verstehen.
4: Auf die Worte des ukrainischen Botschafters reagierte Jan Dobrovský. Der Philanthrop leitet das Kollegium von Paměť národa und unterstützt seit vielen Jahren die Organisation. Dobrovský sagte:
8: Vždycky, když slyším někoho od vás, vás samotného nebo kdo kohokoliv, kdo prošel.
2: Wann immer ich jemanden aus Ihren Reihen, Sie selbst oder irgendjemanden, der den Krieg miterlebt hat, für unsere Hilfe danken höre, empfinde ich Scham. An unserer Hilfe ist wunderbar, dass sie von Privatpersonen stammt, aber die Unterstützung vom Staat ist unzureichend. Das, was wir Ihnen gleich zu Anfang des Krieges hätten bieten sollen, haben wir Ihnen nicht geboten. Als Westen hätten wir jedes nur mögliche Waffensystem bereitstellen sollen, um sie in die Lage zu versetzen, das Hinterland des Feindes anzugreifen, der sie attackiert hatte. Wir haben gezögert und nun befinden wir uns in einer Situation, in der sie unter dem Einsatz des Lebens weite Teile der Städte und viele ihrer Bewohner verloren haben. Ich schäme mich und werde meine Arbeit zur Unterstützung der Ukraine fortsetzen. Das werden auch alle unsere Spender machen, damit sie den Krieg nicht verlieren.
8: Abyste válku neprohráli.

0: Das Festival, das anlässlich des 25. Jubiläums von Paměť národa stattfand, wurde vom Senat des tschechischen Parlaments gefördert. Dank den Senatoren konnte es im Waldsteingarten, der zum Senatssitz gehört, veranstaltet werden. Senatspräsident Miloš Vystrčil erklärte auf dem Podium, es sei die Pflicht aller Parlamentarier, wahrhaftige Informationen zu unterstützen.
1: Ja, jsem přesvědčen, že je povinností.
2: Es ist unsere Pflicht, jenen Organisationen, die diese Informationen bearbeiten und Zeitzeugenaussagen aufzeichnen, zu ermöglichen, ihre Arbeit unter entsprechenden Bedingungen zu machen. Ich finde wichtig, dass ein Großteil der Senatoren dieses Festival unterstützt. Ihr Einsatz für die Bewahrung der Erinnerung und für die Freiheit wird vom Senat sehr geschätzt und anerkannt.
1: Za to, že pečujete o paměť a o svobodu.
0: Der Journalist Mikuláš Kroupa leitet die Non-Profit-Organisation Post Bellum und ist Mitbegründer ihres Zeitzeugenprojekts.
3: Paměť národa zaznamenala.
2: Im Rahmen von Paměť národa haben wir die Aussagen von mehr als 15.000 Zeitzeugen aufgezeichnet, die sich auf die eine oder andere Weise in schwierigen Zeiten für diesen Staat eingesetzt haben. Ihre Geschichten sind nicht nur ein großes Drama, das wir beispielsweise im tschechischen Rundfunk in der Reihe Geschichten des 20. Jahrhunderts oder in unserem Podcast erzählen. Sie sind auch eine Art Botschaft und Verantwortung, die an uns weitergegeben wird. Wir alle müssen uns bewusst machen, dass unserem Land womöglich wieder eine ebenso schwierige Situation bevorsteht. Wir sollten daher diesem Land und den Werten, mit denen jene Generation aufwuchs, die unsere Freiheit erkämpft hat, treu bleiben.

0: Im Archiv des Zeitzeugenprojekts finden sich nicht nur Geschichten von Helden, sondern auch von Antihelden. Und die Mitarbeiter suchen nach den Möglichkeiten, wie die verschiedenen Erinnerungen heutzutage weitergegeben werden können. Mikuláš Krupa.
1: Vor 25 Jahren war es fantastisch, die Geschichten in der Tageszeitung Hospodářské noviny veröffentlichen zu können. Wir werden weiterhin in den Medien publizieren, aber ich gebe zu, dass heutzutage ein Influencer einen bedeutend stärkeren Einfluss hat als die klassischen Medien. Als wir angefangen haben, gab es kein Internet und wir hatten keinen so schnellen Zugriff auf Informationen wie heute. Es ist jedoch die Frage, wie wir die Informationen verstehen und sie in unserem Leben nutzen können. Um Geschichten anzuhören, braucht man doch eine bestimmte Zeit. Daher bin ich dem Tschechischen Rundfunk dankbar, dass wir jeden Sonntag die Geschichten des 20. Jahrhunderts senden können.
0: Wie Mikuláš Krupa weiter anmerkt, arbeitet das Team von Paměť národa auch mit Schulen zusammen. Dabei haben die Schüler die Möglichkeit, selbst die Aussagen von Zeitzeugen aufzuzeichnen und zu bearbeiten. Jedes Jahr beteiligen sich rund 11.000 Schüler an diesem Projekt. Laut Krupa machen sich er und seine Mitarbeiter darüber Gedanken, wie diese Zahl noch weiter erhöht werden kann. Im Publikum des Festivals zum 25-jährigen Bestehen war auch Jan Blažek. Er hat für Paměť národa unter anderem Gespräche im Ausland aufgenommen. Zudem drehte er einige Dokumentarfilme. Im Waschengarten entstand das folgende Interview mit Jan Blažek.
2: Sie haben für Paměť národa auch mehrere Gespräche mit Menschen aus dem Ausland geführt. Wie ist es dazu gekommen?
3: Na, wir sind als Memory of Nations, im Englischen ist es ja im Plural, überzeugt, dass natürlich die Grenzen des nationalen Gedächtnisses mit den physischen Grenzen nichts zu tun haben, weil die menschliche Erfahrung ja viel breiter ist auch, und auch Grenzen überschreitet. Wir haben viele Interviews gemacht mit Menschen, die Wurzeln in unserem Land haben, sei es in Israel oder in Deutschland, und natürlich auch mit Menschen, die zu uns gekommen sind und unsere Erfahrung mit uns geteilt haben und über die Geschichte unseres Landes was zu sagen haben.
2: Sie haben auch mit Flüchtlingen aus der ehemaligen DDR Gespräche gemacht.
3: Viele, und es sind unheimlich viele auch gewesen. Das habe ich selber nicht gewusst, dass es tausende Menschen waren, die nach 68, also zwischen 68 und 89, das versucht haben, den Eisernen Vorhang bei uns zu überqueren, weil sie gedacht haben, dass es einfacher ist. Leider Gottes war es nicht der Fall und die meisten haben es dann nicht geschafft und waren in tschechischen Gefängnissen und dann in die DDR zurückgetransportiert. Aber trotzdem sprechen Sie sehr schön über die tschechische Erfahrung.
2: Sie haben sich aber nicht nur auf Deutschland beschränkt. Es gab sogar Gespräche mit Leuten aus Skandinavien, oder?
3: Wir haben in Westeuropa generell mit vielen Menschen Gespräche gemacht, die während der Totalität unseren Dissidenten geholfen haben, was natürlich der ganzen Gesellschaft geholfen hat.
0: Während des Prager Festivals stellten die Mitarbeiter von Postbellum eine Neuheit vor. So hat Paměť národa sein Archiv auch in Textform für die Öffentlichkeit zugänglich gemacht. Rund 30.000 Stunden Tonaufnahmen sind verschriftlicht worden. Mit der Hilfe von künstlicher Intelligenz ist es zudem möglich, im Archiv nicht nur nach Schlüsselwörtern zu suchen, sondern auch mit dem Kontext zu arbeiten. Laut Mikuláš Krupa will Postbellum, das das Archiv verwaltet, der Öffentlichkeit die authentischen Berichte der Großeltern und Elterngeneration aus der Zeit der totalitären Regime des 20. Jahrhunderts kostenlos zur Verfügung stellen. Das Archiv kann seinen Worten zufolge nicht nur Studenten, sondern auch Historikern, Lehrern und Journalisten bei der Arbeit helfen.
1: Und das war es von uns für heute. 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
2: Auch Tschechien hat nun eine Spritpreisbremse beschlossen. Sie besteht aus drei Elementen. Welche dies sind und wie sie beurteilt werden, das sagen wir Ihnen heute in unserer Sendung. Und damit Ahoi und willkommen aus Prag. Mein Name ist Till Janzer. Im restlichen Teil des Programms geht es zweimal um Geschichte. Zunächst porträtieren wir den wohl besten tschechischen Kampfflieger des Zweiten Weltkriegs, der vor 110 Jahren zur Welt kam. Und im zweiten Teil der Sendung geht es um das Zeitzeugenprojekt Pamjet Naroda, das 25 Jahre alt geworden ist. Zunächst aber die neuesten Meldungen, heute von Markéta Kachlíková.
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3: Der tschechische Staatspräsident Petr Pavel wird am Mittwoch eine Rede vor der UN-Vollversammlung halten. Darin will er die Risiken neuer Technologien sowie die notwendige UN-Reform thematisieren. Bereits am Dienstag nahm Pavel am Rande der Vollversammlung an einer von Emmanuel Macron initiierten Konferenz zum Schutz von Kinderrechten im Zeitalter künstlicher Intelligenz teil. Nach der Veranstaltung betonte er, dass der internationale Wille zur Regulierung beim Kinderschutz besonders stark ausgeprägt sei. Pavel zeigte sich zuversichtlich, dass Technologieunternehmen künftig eine stärkere Verantwortung übernehmen werden, sowie dass bald spürbare Maßnahmen ergriffen werden, um auch die breite Öffentlichkeit vor den negativen Einflüssen der KI zu schützen. Die tschechische Antimonopolbehörde UOHS hat seit ihrer Gründung mehr als 3.100 Verfahren durchgeführt und Bußgelder von über 400 Millionen Euro verhängt. Diese Bilanz zog Behördenchef Petr Mlsner am Mittwoch auf einer Jubiläumskonferenz in Prag. Das Kartellamt wurde 1991 gegründet. Seitdem hat das Amt sein Aufgabenspektrum von einer Kernkompetenz auf 5 zentrale Bereiche ausgeweitet. Heute verantwortet die Behörde neben dem Schutz des wirtschaftlichen Wettbewerbs auch die Überwachung des öffentlichen Vergabewesens, die Kontrolle staatlicher Beihilfen, die Regulierung von Marktmacht sowie den Zugang zur Verkehrsinfrastruktur. Nach einer Razzia der tschechischen Polizei in mehreren Gebäuden der Akademie der Wissenschaften in Prag gibt es bislang weder Festnahmen noch Anklagen. Die Ermittler stellten bei dem Einsatz am Dienstag jedoch umfangreiches Dokumentenmaterial sicher. Das bestätigten der Sprecher der Prager Staatsanwaltschaft Aleš Cimbala und Akademiesprecherin Markéta Růžičková am Mittwoch. Laut der Zeitung Deník N richten sich die Ermittlungen gegen den Verdacht, dass an der Akademie fiktive Arbeitsverträge ausgestellt wurden. Das tschechische Unternehmen Škoda JS, das zur ČEZ-Gruppe gehört, hat einen Exklusivvertrag mit der britischen Firma Rolls-Royce SMR über die Entwicklung und Lieferung von Antrieben für kleine modulare Reaktoren geschlossen. Wie der tschechische Industrie- und Handelsminister Karel Havlíček auf einer Pressekonferenz am Mittwoch bekannt gab, wird das in Pilsen ansässige Unternehmen damit zum alleinigen Konstrukteur und Lieferanten dieser Reaktorantriebe. Laut dem Generaldirektor von Škoda JS Karel Bednář sichert dieser Vertrag dem Unternehmen wiederkehrende Aufträge mit einem geschätzten Wert von jeweils rund 40 Millionen Euro. Der tschechische Milliardär Daniel Křetínský steigt mit seinem Energiekonzern EP Holding in den Bieterwettbewerb um Deutschlands wichtigen Gasversorger Uniper ein. Wie das Handelsblatt unter Berufung auf Insider berichtet, hat das Unternehmen ein unverbindliches Angebot für den gesamten Konzern abgegeben. Die EPH tritt in der Offerte demnach als alleiniger Käufer auf. Ein Konzert der tschechischen Philharmonie unter der Leitung der Hongkonger Dirigentin Elim Chan beschließt am Mittwochabend im Rudolfinum den 19. Jahrgang des Internationalen Musikfestivals Dvořák z Prag. Als Solist tritt der Geiger Jill Shehem auf. Auf dem Programm stehen Werke von Bohuslav Martinů, Sergej Prokofjew, Antonín Dvořák und Igor Stravinsky. Zum Schluss das Wetter. Am Donnerstag ist es in Tschechien bewölkt bis bedeckt. Vor allem in der ersten Tageshälfte gibt es zeitweise Regenschauer, die am Nachmittag allmählich nachlassen. Die Tageshöchsttemperaturen steigen auf 13 bis 17 Grad.
2: Vielen Dank für den Nachrichtenüberblick, Marketa. Ab Oktober werden in Tschechien die Preise für Benzin und Diesel wieder gedeckelt. Zudem wird die Verbrauchssteuer auf Diesel gesenkt und erstmals sollen Ölkonzerne eine Übergewinnsteuer zahlen. Wer dieser Tage an einer tschechischen Tankstelle sein Auto auftankt, dürfte nicht gerade mit Freude auf die Preise schauen. Sie sind in den vergangenen Tagen und Wochen wieder stark angestiegen. Laut den Daten des Tankkartenanbieters CCS liegt der Durchschnittspreis für Kraftstoffe bereits höher als im April dieses Jahres und nähert sich dem Niveau von 2022. Teilweise müssen bereits über 50 Kronen, umgerechnet 2,05 Euro je Liter Benzin hierzulande bezahlt werden. Das ist zwar weniger als in Deutschland, doch angesichts der geringen Kaufkraft hierzulande sehr hoch. Als Grund für den Preisdruck gelten der anhaltende Iran-Krieg und die dadurch gestiegenen Rohölpreise. Das tschechische Kabinett hat deswegen am Montag reagiert. So wird der Spritpreisdeckel vom Frühjahr ab Oktober wieder eingeführt. Zudem wird die Verbrauchssteuer auf Diesel für einen Monat gesenkt. Premier Andrej Babiš erläuterte am Montag bei der Pressekonferenz nach der Regierungssitzung.
4: Wir haben beschlossen, die Margen der Händler bei 2,50 zu deckeln und die Verbrauchsteuer auf Diesel um den maximalen Wert von 2,35 zu senken. Ich gehe davon aus, dass damit die Preise für einen Liter Kraftstoff wieder unter 50 Kronen fallen.
2: Gerade die Preise für Diesel bereiten besondere Sorgen. In Tschechien sind sie im August gegenüber dem Juli um über 14% angestiegen und damit laut Eurostat so stark wie nirgendwo anders in der EU. Die hiesigen Logistikunternehmen befürchten daher, ins Hintertreffen zu geraten. Martin Felix ist Sprecher des Branchenverbandes Česmad Bohemia und erläuterte, warum laut den Logistikunternehmen die Verbrauchssteuer auf Diesel gesenkt werden muss.
4: Vor allem, weil auch die Erwägungen in den Nachbarländern in diese Richtung gingen. Eine Senkung der Verbrauchsteuer haben bereits Rumänien und Spanien eingeführt. Und hat auch Deutschland dies beschlossen. Und in weiteren Staaten wird darüber verhandelt. Wenn bei uns die Steuer wie bisher bliebe, wäre unsere Konkurrenzfähigkeit innerhalb Europas in Gefahr. Und es würde der Verlust von Aufträgen drohen.
2: Die Folgen wären höhere Transportkosten, was wiederum bedeuten würde, dass die Verbraucherpreise für Waren ansteigen. Die Opposition ist über die neuen Maßnahmen geteilter Meinung. Die Bürgerdemokraten begrüßen laut ihrem Vorsitzenden Martin Kupka zwar die Senkung der Verbrauchssteuer auf Diesel, aber den Spritpreisdeckel kritisieren sie. Bei der Bürgermeisterpartei STAN ist man allgemein froh, dass das Kabinett nun reagiert hat. Doch der Abgeordnete Jan Papajanowski sagt auch:
4: Wieder ist unserer Meinung nach der Fehler der Babiš-Regierung zu sehen, einfache und flächendeckende Maßnahmen zu ergreifen. Diese kommen auch jenen Menschen zugute, die diese Hilfe objektiv betrachtet nicht brauchen, und das auf Kosten des Staatshaushaltes.
2: Nur zur Erwähnung, am Montag beschloss das Kabinett auch den Staatshaushalt für kommendes Jahr, und zwar mit dem zweithöchsten Defizit in der Geschichte des Landes. Zur Senkung der Spritpreise hat die Regierung aber noch eine dritte Maßnahme auf den Weg gebracht. Erstmals sollen die Mineralölkonzerne eine Übergewinnsteuer zahlen, und zwar 50% auf jenen Teil des Bruttogewinns, der über dem des vergangenen Jahres liegt. Im Prinzip betrifft diese Regel nur Orlen Unipetrol. Das Unternehmen betreibt die einzigen beiden Raffinerien auf tschechischem Boden. Doch bei der Firma aus dem Konzern Orlen mit Sitz in Polen kommt die Idee nicht sonderlich gut an. Ihr Sprecher Pavel Keidel betonte, dass sich im Mineralölsektor immer Phasen von Gewinnen mit Phasen von Verlusten abwechseln würden. Und weiter Keidel.
5: Jsme proto toho názoru, že aktuální krátkodobé období vyšší...
4: Deswegen sind wir der Ansicht, dass die aktuelle kurze Zeit höhere Margen nicht aus dem Langzeitkontext herausgerissen werden darf. Denn der Mineralölsektor muss auch Phasen geringerer Rentabilität überstehen.
5: S výrazně nižší rentabilitou.
2: Jetzige Gewinne würden in die Infrastruktur investiert, so der Sprecher. Die Übergewinnsteuer wird auch von den oppositionellen Bürgerdemokraten kritisiert. Die ebenfalls oppositionelle Partei Stan äußerte hingegen Verständnis für diese Maßnahme, weil vergleichbare Regelungen auch in weiteren Ländern eingeführt werden. Wir kommen zu einem ganz anderen Thema. Karel Kuttelwascher war während des Zweiten Weltkriegs der erfolgreichste tschechoslowakische Jagdflieger in den Reihen der britischen Royal Air Force. Anlässlich seines 110. Geburtstags wurde an diesem Mittwoch in den tschechischen Medien an den Kriegspilot erinnert. Martina Schneibergova fasst zusammen.
4: Karel Kuttelwascher wurde am 23. September 1916 in Svatý Kříž nahe Havlíčkův Brod geboren. Mit 19 Jahren meldete er sich zur tschechoslowakischen Luftwaffe. Er besuchte dann die Fliegerschule und trat 1937 als Pilot den Militärdienst an. Im Juni 1939 flüchtete Kuttelwascher nach Polen und von dort aus nach Frankreich. Kurz diente er zunächst in der Fremdenlegion. Aus Nordafrika reiste er jedoch weiter nach Großbritannien. Dort wurde er am 14. August 1940 in die Royal Air Force aufgenommen. Er sei eingeflogen, habe sich umgeschaut und habe geschossen. So fasste Karel Kuttelwascher 1942 in einer BBC-Sendung in aller Kürze sein Wirken zusammen. Der Jagdflieger nahm auch an der Endphase der Schlacht um Großbritannien teil. Die größten Erfolge habe der Pilot jedoch erst 1942 verzeichnet, erläuterte Jiří Reilich in den Inlandssendungen des tschechischen Rundfunks. Er arbeitet als Historiker am Prager Institut für Militärgeschichte.
2: Er führte nächtliche Offensivoperationen im Alleingang in der Nähe deutscher Flugplätze auf dem besetzten Kontinent durch. Dort lauerte er deutschen Flugzeugen auf, die zu nächtlichen Angriffen auf Großbritannien starteten oder von solchen zurückkehrten. Dort erzielte er auch seine größten Erfolge im Krieg.
4: Kuttelwascher wurde in Großbritannien Kuttel genannt. Eine seiner Flugmissionen beschrieb der Jagdflieger 1944 gegenüber der BBC.
2: Das erste Flugzeug, auf das ich stieß, war eine Ju-88. Ich feuerte aus etwa 500 Fuß Entfernung eine Salve auf sie ab, worauf sie senkrecht in die Tiefe stürzte. Unmittelbar dahinter, als wäre sie aus dem Himmel gefallen, geriet eine zweite Ju-88 in mein Visier. Auch sie erhielt eine volle Salve und stürzte brennend ab. Dies geschah direkt über einem feindlichen Flugplatz und löste eine unbeschreibliche Panik aus.
4: Während seines erfolgreichsten Einsatzes zerstörte Kuttelwascher gleich drei deutsche Bomber des Typs Heinkel 111. Insgesamt gelang es ihm während seines Dienstes bei den Briten, 18 feindliche Flugzeuge abzuschießen. Der Tscheche wurde auf der Insel zu einem gefeierten und hochdekorierten Helden. Fotografien des Jagdfliegers sowie Interviews mit ihm wurden damals in vielen britischen Tageszeitungen veröffentlicht. Er sprach im Rundfunk und wurde gefilmt. Anfang Oktober 1942 beendete Karel Kuttelwascher seinen aktiven Fronteinsatz. Von der Inspektion der tschechoslowakischen Luftwaffe wurde er auf eine sechsmonatige Reise durch die USA und Kanada entsandt. Historiker Reilich.
6: Jednak měl tou svojí osobností podpořit.
2: Zum einen sollte seine Persönlichkeit die Rekrutierung von Exil-Tschechoslowaken für die tschechoslowakische Luftwaffe ankurbeln. Denn bis zu diesem Zeitpunkt waren die Kämpfe ausschließlich von jenen geführt worden, denen die Flucht ins Ausland gelungen war. Zudem gab Kuttelwascher sein Wissen an die Amerikaner weiter. Er leitete dort einen Kurs über die von ihm praktizierte Art des Luftkampfs nach Guerilla-Art.
4: Nach seiner Rückkehr arbeitete Kuttelwascher als Testpilot. Nach dem Zweiten Weltkrieg kehrte er für kurze Zeit in die Tschechoslowakei zurück. 1946 ging er aber wieder zu seiner Familie nach Großbritannien. Er starb 1959 an einem Herzversagen. Karel Kuttelwascher war der einzige tschechoslowakische Flieger, der zweimal die hohe britische Auszeichnung Distinguished Flying Cross für RAF-Piloten erhielt. 2016 wurde Karel Kuttelwascher posthum in Tschechien der Orden des Weißen Löwen verliehen.
2: Sie haben weiter Radio Prag International eingeschaltet, die Auslandssendung des tschechischen Rundfunks. Das tschechische Zeitzeugenprojekt Paměť národa, Memory of Nations, wurde vor 25 Jahren ins Leben gerufen. Aus diesem Anlass wurde am vergangenen Mittwoch ein Festival im Prager Waldsteingarten veranstaltet. Martina Schneibergova war dabei.
1: Schauplatz.
4: Vor 25 Jahren begann die tschechische Non-Profit-Organisation Post Bellum, Gespräche mit Zeitzeugen wichtiger historischer Ereignisse aufzunehmen. Damit entstand das Zeitzeugenprojekt Paměť národa, Memory of Nations, das auf Deutsch meist als Gedächtnis der Nation bezeichnet wird. Post Bellum arbeitet dabei mit dem öffentlich-rechtlichen tschechischen Rundfunk zusammen, der eine Reihe der Erinnerungen von Zeitzeugen bereits gesendet hatte. Zudem kooperiert die Organisation mit dem Institut für das Studium totalitärer Regime sowie weiteren Institutionen auch im Ausland. Im Tonarchiv von Paměť národa befinden sich mittlerweile rund 30.000 Stunden Aufnahmen. Im ukrainischen Lviv gründete die Organisation bereits 2019 eine Zweigstelle. Seit dem Beginn von Russlands Aggression gegen die Ukraine im Februar 2022 bringen die Mitarbeiter von Paměť národa regelmäßig Hilfsgüter in das Land. Diese werden aus Spenden finanziert. An der Eröffnung des Festivals im Waldsteingarten nahm darum auch der ukrainische Botschafter in Tschechien, Vasil Zvarič, teil. Er dankte auf dem Podium der Organisation für ihre Hilfe für sein Land.
2: Wir wissen es sehr zu schätzen, was Post Bellum und Paměť národa für die Ukraine tun. Helme, Drohnen, Krankenwagen und weitere Hilfsleistungen sind für uns von entscheidender Bedeutung. Die Hilfe wird dort sehr gebraucht, wo Menschenleben geschützt werden müssen, an der Front sowie in den Krankenhäusern. Daher vielen Dank für alles. Ich schätze es sehr, dass Sie helfen, die Verletzten zu evakuieren und Menschen unter die Arme greifen zu können, die der russischen Aggression ausgeliefert sind. Jede Hilfe hat einen konkreten Empfänger. Ich danke Ihnen für Ihre Solidarität. Dank Ihnen fühlen wir uns angesichts des großen russischen Übels nicht allein. Danke, dass Sie nicht gleichgültig sind, dass Sie in die Ukraine reisen, sowie vor Ort helfen und dass Sie unseren Schmerz teilen und verstehen.
4: Auf die Worte des ukrainischen Botschafters reagierte Jan Dobrovský. Der Philanthrop leitet das Kollegium von Paměť národa und unterstützt seit vielen Jahren die Organisation. Dobrovský sagte:
2: Wann immer ich jemanden aus Ihren Reihen, Sie selbst oder irgendjemanden, der den Krieg miterlebt hat, für unsere Hilfe danken höre, empfinde ich Scham. An unserer Hilfe ist wunderbar, dass sie von Privatpersonen stammt, aber die Unterstützung vom Staat ist unzureichend. Das, was wir Ihnen gleich zu Anfang des Krieges hätten bieten sollen, haben wir Ihnen nicht geboten. Als Westen hätten wir jedes nur mögliche Waffensystem bereitstellen sollen, um sie in die Lage zu versetzen, das Hinterland des Feindes anzugreifen, der sie attackiert hatte. Wir haben gezögert und nun befinden wir uns in einer Situation, in der sie unter dem Einsatz des Lebens weite Teile der Städte und viele ihrer Bewohner verloren haben. Ich schäme mich und werde meine Arbeit zur Unterstützung der Ukraine fortsetzen. Das werden auch alle unsere Spender machen, damit sie den Krieg nicht verlieren.

0: Das Festival, das anlässlich des 25. Jubiläums von Paměť národa stattfand, wurde vom Senat des tschechischen Parlaments gefördert. Dank den Senatoren konnte es im Waldsteingarten, der zum Senatssitz gehört, veranstaltet werden. Senatspräsident Miloš Vystrčil erklärte auf dem Podium, es sei die Pflicht aller Parlamentarier, wahrhaftige Informationen zu unterstützen.
1: Ja, jsem přesvědčen, že je povinností.
2: Es ist unsere Pflicht, jenen Organisationen, die diese Informationen bearbeiten und Zeitzeugenaussagen aufzeichnen, zu ermöglichen, ihre Arbeit unter entsprechenden Bedingungen zu machen. Ich finde wichtig, dass ein Großteil der Senatoren dieses Festival unterstützt. Ihr Einsatz für die Bewahrung der Erinnerung und für die Freiheit wird vom Senat sehr geschätzt und anerkannt.
1: Za to, že pečujete o paměť a o svobodu.
0: Der Journalist Mikuláš Kroupa leitet die Non-Profit-Organisation Postbellum und ist Mitbegründer ihres Zeitzeugenprojekts.
3: Paměť národa zaznamenala.
2: Im Rahmen von Paměť národa haben wir die Aussagen von mehr als 15.000 Zeitzeugen aufgezeichnet, die sich auf die eine oder andere Weise in schwierigen Zeiten für diesen Staat eingesetzt haben. Ihre Geschichten sind nicht nur ein großes Drama, das wir beispielsweise im tschechischen Rundfunk in der Reihe Geschichten des 20. Jahrhunderts oder in unserem Podcast erzählen. Sie sind auch eine Art Botschaft und Verantwortung, die an uns weitergegeben wird. Wir alle müssen uns bewusst machen, dass unserem Land womöglich wieder eine ebenso schwierige Situation bevorsteht. Wir sollten daher diesem Land und den Werten, mit denen jene Generation aufwuchs, die unsere Freiheit erkämpft hat, treu bleiben.

0: Im Archiv des Zeitzeugenprojekts finden sich nicht nur Geschichten von Helden, sondern auch von Antihelden. Und die Mitarbeiter suchen nach den Möglichkeiten, wie die verschiedenen Erinnerungen heutzutage weitergegeben werden können. Mikuláš Krupa.
1: Vor 25 Jahren war es fantastisch, die Geschichten in der Tageszeitung Hospodářské noviny veröffentlichen zu können. Wir werden weiterhin in den Medien publizieren, aber ich gebe zu, dass heutzutage ein Influencer einen bedeutend stärkeren Einfluss hat als die klassischen Medien. Als wir angefangen haben, gab es kein Internet und wir hatten keinen so schnellen Zugriff auf Informationen wie heute. Es ist jedoch die Frage, wie wir die Informationen verstehen und sie in unserem Leben nutzen können. Um Geschichten anzuhören, braucht man doch eine bestimmte Zeit. Daher bin ich dem Tschechischen Rundfunk dankbar, dass wir jeden Sonntag die Geschichten des 20. Jahrhunderts senden können.
0: Wie Mikuláš Krupa weiter anmerkt, arbeitet das Team von Paměť národa auch mit Schulen zusammen. Dabei haben die Schüler die Möglichkeit, selbst die Aussagen von Zeitzeugen aufzuzeichnen und zu bearbeiten. Jedes Jahr beteiligen sich rund 11.000 Schüler an diesem Projekt. Laut Krupa machen sich er und seine Mitarbeiter darüber Gedanken, wie diese Zahl noch weiter erhöht werden kann. Publikum des Festivals zum 25-jährigen Bestehen war auch Jan Blažek. Er hat für Paměť národa unter anderem Gespräche im Ausland aufgenommen. Zudem drehte er einige Dokumentarfilme. Im Waschengarten entstand das folgende Interview mit Jan Blažek.
2: Sie haben für Paměť národa auch mehrere Gespräche mit Menschen aus dem Ausland geführt. Wie ist es dazu gekommen?
3: Na, wir sind als Memory of Nations, im Englischen ist es ja im Plural, überzeugt, dass natürlich die Grenzen des nationalen Gedächtnisses mit den physischen Grenzen nichts zu tun haben, weil die menschliche Erfahrung ja viel breiter ist auch, und auch Grenzen überschreitet. Wir haben viele Interviews gemacht mit Menschen, die Wurzeln in unserem Land haben, sei es in Israel oder in Deutschland, und natürlich auch mit Menschen, die zu uns gekommen sind und unsere Erfahrung mit uns geteilt haben und ja, über die Geschichte unseres Landes was zu sagen haben.
2: Sie haben auch mit Flüchtlingen aus der ehemaligen DDR Gespräche gemacht.
3: Viele, und es sind unheimlich viele auch gewesen. Das habe ich selber nicht gewusst, dass es tausende Menschen waren, die nach 68, also zwischen 68 und 89, das versucht haben, den Eisernen Vorhang bei uns zu überqueren, weil sie gedacht haben, dass es einfacher ist. Leider Gottes war es nicht der Fall und die meisten haben es dann nicht geschafft und waren in tschechischen Gefängnissen und dann in die DDR zurückgetransportiert. Aber trotzdem sprechen Sie sehr schön über die tschechische Erfahrung.
2: Sie haben sich aber nicht nur auf Deutschland beschränkt. Es gab sogar Gespräche mit Leuten aus Skandinavien, oder?
3: Ja, wir haben also in Westeuropa generell mit vielen Menschen Gespräche gemacht, die während der Totalität unseren Dissidenten geholfen haben, was natürlich der ganzen Gesellschaft geholfen hat.
0: Im Prager Festival stellten die Mitarbeiter von Postbellum eine Neuheit vor. So hat Paměť národa sein Archiv auch in Textform für die Öffentlichkeit zugänglich gemacht. Rund 30.000 Stunden Tonaufnahmen sind verschriftlicht worden. Mit der Hilfe von künstlicher Intelligenz ist es zudem möglich, im Archiv nicht nur nach Schlüsselwörtern zu suchen, sondern auch mit dem Kontext zu arbeiten. Laut Mikuláš Krupa will Postbellum, das das Archiv verwaltet, der Öffentlichkeit die authentischen Berichte der Großeltern und Elterngeneration aus der Zeit der totalitären Regime des 20. Jahrhunderts kostenlos zur Verfügung stellen. Das Archiv kann seinen Worten zufolge nicht nur Studenten, sondern auch Historikern, Lehrern und Journalisten bei der Arbeit helfen.
1: Und das war es von uns für heute. 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
2: Auch Tschechien hat nun eine Spritpreisbremse beschlossen. Sie besteht aus drei Elementen. Welche dies sind und wie sie beurteilt werden, das sagen wir Ihnen heute in unserer Sendung. Und damit Ahoi und willkommen aus Prag. Mein Name ist Till Janzer. Im restlichen Teil des Programms geht es zweimal um Geschichte. Zunächst porträtieren wir den wohl besten tschechischen Kampfflieger des Zweiten Weltkriegs, der vor 110 Jahren zur Welt kam. Und im zweiten Teil der Sendung geht es um das Zeitzeugenprojekt Pamjet Naroda, das 25 Jahre alt geworden ist. Zunächst aber die neuesten Meldungen, heute von Markéta Kachlíková.
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3: Der tschechische Staatspräsident Petr Pavel wird am Mittwoch eine Rede vor der UN-Vollversammlung halten. Darin will er die Risiken neuer Technologien sowie die notwendige UN-Reform thematisieren. Bereits am Dienstag nahm Pavel am Rande der Vollversammlung an einer von Emmanuel Macron initiierten Konferenz zum Schutz von Kinderrechten im Zeitalter künstlicher Intelligenz teil. Nach der Veranstaltung betonte er, dass der internationale Wille zur Regulierung beim Kinderschutz besonders stark ausgeprägt sei. Pavel zeigte sich zuversichtlich, dass Technologieunternehmen künftig eine stärkere Verantwortung übernehmen werden, sowie dass bald spürbare Maßnahmen ergriffen werden, um auch die breite Öffentlichkeit vor den negativen Einflüssen der KI zu schützen. Die tschechische Antimonopolbehörde UOHS hat seit ihrer Gründung mehr als 3.100 Verfahren durchgeführt und Bußgelder von über 400 Millionen Euro verhängt. Diese Bilanz zog Behördenchef Petr Mlsner am Mittwoch auf einer Jubiläumskonferenz in Prag. Das Kartellamt wurde 1991 gegründet. Seitdem hat das Amt sein Aufgabenspektrum von einer Kernkompetenz auf 5 zentrale Bereiche ausgeweitet. Heute verantwortet die Behörde neben dem Schutz des wirtschaftlichen Wettbewerbs auch die Überwachung des öffentlichen Vergabewesens, die Kontrolle staatlicher Beihilfen, die Regulierung von Marktmacht sowie den Zugang zur Verkehrsinfrastruktur. Nach einer Razzia der tschechischen Polizei in mehreren Gebäuden der Akademie der Wissenschaften in Prag gibt es bislang weder Festnahmen noch Anklagen. Die Ermittler stellten bei dem Einsatz am Dienstag jedoch umfangreiches Dokumentenmaterial sicher. Das bestätigten der Sprecher der Prager Staatsanwaltschaft Aleš Cimbala und Akademiesprecherin Markéta Růžičková am Mittwoch. Laut der Zeitung Deník N richten sich die Ermittlungen gegen den Verdacht, dass an der Akademie fiktive Arbeitsverträge ausgestellt wurden. Das tschechische Unternehmen Škoda JS, das zur ČEZ-Gruppe gehört, hat einen Exklusivvertrag mit der britischen Firma Rolls-Royce SMR über die Entwicklung und Lieferung von Antrieben für kleine modulare Reaktoren geschlossen. Wie der tschechische Industrie- und Handelsminister Karel Havlíček auf einer Pressekonferenz am Mittwoch bekannt gab, wird das in Pilsen ansässige Unternehmen damit zum alleinigen Konstrukteur und Lieferanten dieser Reaktorantriebe. Laut dem Generaldirektor von Škoda JS Karel Bednář sichert dieser Vertrag dem Unternehmen wiederkehrende Aufträge mit einem geschätzten Wert von jeweils rund 40 Millionen Euro. Der tschechische Milliardär Daniel Křetínský steigt mit seinem Energiekonzern EP Holding in den Bieterwettbewerb um Deutschlands wichtigen Gasversorger Uniper ein. Wie das Handelsblatt unter Berufung auf Insider berichtet, hat das Unternehmen ein unverbindliches Angebot für den gesamten Konzern abgegeben. Die EPH tritt in der Offerte demnach als alleiniger Käufer auf. Ein Konzert der tschechischen Philharmonie unter der Leitung der Hongkonger Dirigentin Elim Chan beschließt am Mittwochabend im Rudolfinum den 19. Jahrgang des Internationalen Musikfestivals Dvořák's Prag. Als Solist tritt der Geiger Jill Shehem auf. Auf dem Programm stehen Werke von Bohuslav Martinů, Sergej Prokofjew, Antonín Dvořák und Igor Stravinsky. Zum Schluss das Wetter. Am Donnerstag ist es in Tschechien bewölkt bis bedeckt. Vor allem in der ersten Tageshälfte gibt es zeitweise Regenschauer, die am Nachmittag allmählich nachlassen. Die Tageshöchsttemperaturen steigen auf 13 bis 17 Grad.
2: Vielen Dank für den Nachrichtenüberblick, Marketa. Ab Oktober werden in Tschechien die Preise für Benzin und Diesel wieder gedeckelt. Zudem wird die Verbrauchssteuer auf Diesel gesenkt und erstmals sollen Ölkonzerne eine Übergewinnsteuer zahlen. Wer dieser Tage an einer tschechischen Tankstelle sein Auto auftankt, dürfte nicht gerade mit Freude auf die Preise schauen. Sie sind in den vergangenen Tagen und Wochen wieder stark angestiegen. Laut den Daten des Tankkartenanbieters CCS liegt der Durchschnittspreis für Kraftstoffe bereits höher als im April dieses Jahres und nähert sich dem Niveau von 2022. Teilweise müssen bereits über 50 Kronen, umgerechnet 2,05 Euro je Liter Benzin hierzulande bezahlt werden. Das ist zwar weniger als in Deutschland, doch angesichts der geringen Kaufkraft hierzulande sehr hoch. Als Grund für den Preisdruck gelten der anhaltende Iran-Krieg und die dadurch gestiegenen Rohölpreise. Das tschechische Kabinett hat deswegen am Montag reagiert. So wird der Spritpreisdeckel vom Frühjahr ab Oktober wieder eingeführt. Zudem wird die Verbrauchssteuer auf Diesel für einen Monat gesenkt. Premier Andrej Babiš erläuterte am Montag bei der Pressekonferenz nach der Regierungssitzung.
4: Wir haben beschlossen, die Margen der Händler bei 2,50 zu deckeln und die Verbrauchssteuer auf Diesel um den maximalen Wert von 2,35 zu senken. Ich gehe davon aus, dass damit die Preise für einen Liter Kraftstoff wieder unter 50 Kronen fallen.
2: Gerade die Preise für Diesel bereiten besondere Sorgen. In Tschechien sind sie im August gegenüber dem Juli um über 14% angestiegen und damit laut Eurostat so stark wie nirgendwo anders in der EU. Die hiesigen Logistikunternehmen befürchten daher, ins Hintertreffen zu geraten. Martin Felix ist Sprecher des Branchenverbandes Česmad Bohemia und erläuterte, warum laut den Logistikunternehmen die Verbrauchssteuer auf Diesel gesenkt werden muss.
4: Vor allem, weil auch die Erwägungen in den Nachbarländern in diese Richtung gingen. Eine Senkung der Verbrauchssteuer haben bereits Rumänien und Spanien eingeführt. Und hat auch Deutschland dies beschlossen. Und in weiteren Staaten wird darüber verhandelt. Wenn bei uns die Steuer wie bisher bliebe, wäre unsere Konkurrenzfähigkeit innerhalb Europas in Gefahr. Und es würde der Verlust von Aufträgen drohen.
2: Die Folgen wären höhere Transportkosten, was wiederum bedeuten würde, dass die Verbraucherpreise für Waren ansteigen. Die Opposition ist über die neuen Maßnahmen geteilter Meinung. Die Bürgerdemokraten begrüßen laut ihrem Vorsitzenden Martin Kupka zwar die Senkung der Verbrauchssteuer auf Diesel, aber den Spritpreisdeckel kritisieren sie. Bei der Bürgermeisterpartei STAN ist man allgemein froh, dass das Kabinett nun reagiert hat. Doch der Abgeordnete Jan Papajanowski sagt auch:
4: Wieder ist unserer Meinung nach der Fehler der Babiš-Regierung zu sehen, einfache und flächendeckende Maßnahmen zu ergreifen. Diese kommen auch jenen Menschen zugute, die diese Hilfe objektiv betrachtet nicht brauchen und das auf Kosten des Staatshaushaltes.
2: Nur zur Erwähnung, am Montag beschloss das Kabinett auch den Staatshaushalt für kommendes Jahr, und zwar mit dem zweithöchsten Defizit in der Geschichte des Landes. Zur Senkung der Spritpreise hat die Regierung aber noch eine dritte Maßnahme auf den Weg gebracht. Erstmals sollen die Mineralölkonzerne eine Übergewinnsteuer zahlen, und zwar 50% auf jenen Teil des Bruttogewinns, der über dem des vergangenen Jahres liegt. Im Prinzip betrifft diese Regel nur Orlen Unipetrol. Das Unternehmen betreibt die einzigen beiden Raffinerien auf tschechischem Boden. Doch bei der Firma aus dem Konzern Orlen mit Sitz in Polen kommt die Idee nicht sonderlich gut an. Ihr Sprecher Pavel Keidel betonte, dass sich im Mineralölsektor immer Phasen von Gewinnen mit Phasen von Verlusten abwechseln würden. Und weiter Keidel.
5: Jsme proto toho názoru, že aktuální krátkodobé období vyšší...
4: Deswegen sind wir der Ansicht, dass die aktuelle kurze Zeit höhere Margen nicht aus dem Langzeitkontext herausgerissen werden darf. Denn der Mineralölsektor muss auch Phasen geringerer Rentabilität überstehen.
5: S výrazně nižší rentabilitou.
2: Jetzige Gewinne würden in die Infrastruktur investiert, so der Sprecher. Die Übergewinnsteuer wird auch von den oppositionellen Bürgerdemokraten kritisiert. Die ebenfalls oppositionelle Partei Stan äußerte hingegen Verständnis für diese Maßnahme, weil vergleichbare Regelungen auch in weiteren Ländern eingeführt werden. Wir kommen zu einem ganz anderen Thema. Karel Kuttelwascher war während des Zweiten Weltkriegs der erfolgreichste tschechoslowakische Jagdflieger in den Reihen der britischen Royal Air Force. Anlässlich seines 110. Geburtstags wurde an diesem Mittwoch in den tschechischen Medien an den Kriegspilot erinnert. Martina Schneibergova fasst zusammen.
4: Karel Kuttelwascher wurde am 23. September 1916 in Svatý Kříž nahe Havlíčkův Brod geboren. Mit 19 Jahren meldete er sich zur tschechoslowakischen Luftwaffe. Er besuchte dann die Fliegerschule und trat 1937 als Pilot den Militärdienst an. Im Juni 1939 flüchtete Kuttelwascher nach Polen und von dort aus nach Frankreich. Kurz diente er zunächst in der Fremdenlegion. Aus Nordafrika reiste er jedoch weiter nach Großbritannien. Dort wurde er am 14. August 1940 in die Royal Air Force aufgenommen. Er sei eingeflogen, habe sich umgeschaut und habe geschossen. So fasste Karel Kuttelwascher 1942 in einer BBC-Sendung in aller Kürze sein Wirken zusammen. Der Jagdflieger nahm auch an der Endphase der Schlacht um Großbritannien teil. Die größten Erfolge habe der Pilot jedoch erst 1942 verzeichnet, erläuterte Jiří Reilich in den Inlandsendungen des tschechischen Rundfunks. Er arbeitet als Historiker am Prager Institut für Militärgeschichte.
2: Er führte nächtliche Offensivoperationen im Alleingang in der Nähe deutscher Flugplätze auf dem besetzten Kontinent durch. Dort lauerte er deutschen Flugzeugen auf, die zu nächtlichen Angriffen auf Großbritannien starteten oder von solchen zurückkehrten. Dort erzielte er auch seine größten Erfolge im Krieg.
4: Kuttelwascher wurde in Großbritannien Kuttel genannt. Eine seiner Flugmissionen beschrieb der Jagdflieger 1944 gegenüber der BBC.
2: Das erste Flugzeug, auf das ich stieß, war eine Ju-88. Ich feuerte aus etwa 500 Fuß Entfernung eine Salve auf sie ab, worauf sie senkrecht in die Tiefe stürzte. Unmittelbar dahinter, als wäre sie aus dem Himmel gefallen, geriet eine zweite Ju-88 in mein Visier. Auch sie erhielt eine volle Salve und stürzte brennend ab. Dies geschah direkt über einem feindlichen Flugplatz und löste eine unbeschreibliche Panik aus.
4: Während seines erfolgreichsten Einsatzes zerstörte Kuttelwascher gleich drei deutsche Bomber des Typs Heinkel 111. Insgesamt gelang es ihm während seines Dienstes bei den Briten, 18 feindliche Flugzeuge abzuschießen. Der Tscheche wurde auf der Insel zu einem gefeierten und hochdekorierten Helden. Fotografien des Jagdfliegers sowie Interviews mit ihm wurden damals in vielen britischen Tageszeitungen veröffentlicht. Er sprach im Rundfunk und wurde gefilmt. Anfang Oktober 1942 beendete Karel Kuttelwascher seinen aktiven Fronteinsatz. Von der Inspektion der tschechoslowakischen Luftwaffe wurde er auf eine sechsmonatige Reise durch die USA und Kanada entsandt. Historiker Reilich.
6: Jednak měl tou svojí osobností podpořit.
2: Zum einen sollte seine Persönlichkeit die Rekrutierung von Exil-Tschechoslowaken für die tschechoslowakische Luftwaffe ankurbeln. Denn bis zu diesem Zeitpunkt waren die Kämpfe ausschließlich von jenen geführt worden, denen die Flucht ins Ausland gelungen war. Zudem gab Kuttelwascher sein Wissen an die Amerikaner weiter. Er leitete dort einen Kurs über die von ihm praktizierte Art des Luftkampfs nach Guerilla-Art.
4: Nach seiner Rückkehr arbeitete Kuttelwascher als Testpilot. Nach dem Zweiten Weltkrieg kehrte er für kurze Zeit in die Tschechoslowakei zurück. 1946 ging er aber wieder zu seiner Familie nach Großbritannien. Er starb 1959 an einem Herzversagen. Karel Kuttelwascher war der einzige tschechoslowakische Flieger, der zweimal die hohe britische Auszeichnung Distinguished Flying Cross für RAF-Piloten erhielt. 2016 wurde Karel Kuttelwascher posthum in Tschechien der Orden des Weißen Löwen verliehen.
2: Sie haben weiter Radio Prag International eingeschaltet, die Auslandssendung des tschechischen Rundfunks. Das tschechische Zeitzeugenprojekt Paměť národa, Memory of Nations, wurde vor 25 Jahren ins Leben gerufen. Aus diesem Anlass wurde am vergangenen Mittwoch ein Festival im Prager Waldsteingarten veranstaltet. Martina Schneibergova war dabei.
1: Schauplatz.
4: Vor 25 Jahren begann die tschechische Non-Profit-Organisation Post Bellum, Gespräche mit Zeitzeugen wichtiger historischer Ereignisse aufzunehmen. Damit entstand das Zeitzeugenprojekt Paměť národa, Memory of Nations, das auf Deutsch meist als Gedächtnis der Nation bezeichnet wird. Post Bellum arbeitet dabei mit dem öffentlich-rechtlichen tschechischen Rundfunk zusammen, der eine Reihe der Erinnerungen von Zeitzeugen bereits gesendet hatte. Zudem kooperiert die Organisation mit dem Institut für das Studium totalitärer Regime sowie weiteren Institutionen auch im Ausland. Im Tonarchiv von Paměť národa befinden sich mittlerweile rund 30.000 Stunden Aufnahmen. Im ukrainischen Lviv gründete die Organisation bereits 2019 eine Zweigstelle. Seit dem Beginn von Russlands Aggression gegen die Ukraine im Februar 2022 bringen die Mitarbeiter von Paměť národa regelmäßig Hilfsgüter in das Land. Diese werden aus Spenden finanziert. An der Eröffnung des Festivals im Waldsteingarten nahm darum auch der ukrainische Botschafter in Tschechien, Vasil Zvarič, teil. Er dankte auf dem Podium der Organisation für ihre Hilfe für sein Land.
2: Wir wissen es sehr zu schätzen, was Post Bellum und Paměť národa für die Ukraine tun. Helme, Drohnen, Krankenwagen und weitere Hilfsleistungen sind für uns von entscheidender Bedeutung. Die Hilfe wird dort sehr gebraucht, wo Menschenleben geschützt werden müssen, an der Front sowie in den Krankenhäusern. Daher vielen Dank für alles. Ich schätze es sehr, dass Sie helfen, die Verletzten zu evakuieren und Menschen unter die Arme greifen zu können, die der russischen Aggression ausgeliefert sind. Jede Hilfe hat einen konkreten Empfänger. Ich danke Ihnen für Ihre Solidarität. Dank Ihnen fühlen wir uns angesichts des großen russischen Übels nicht allein. Danke, dass Sie nicht gleichgültig sind, dass Sie in die Ukraine reisen, sowie vor Ort helfen und dass Sie unseren Schmerz teilen und verstehen.
4: Auf die Worte des ukrainischen Botschafters reagierte Jan Dobrovský. Der Philanthrop leitet das Kollegium von Paměť národa und unterstützt seit vielen Jahren die Organisation. Dobrovský sagte:
2: Wann immer ich jemanden aus Ihren Reihen, Sie selbst oder irgendjemanden, der den Krieg miterlebt hat, für unsere Hilfe danken höre, empfinde ich Scham. An unserer Hilfe ist wunderbar, dass sie von Privatpersonen stammt, aber die Unterstützung vom Staat ist unzureichend. Das, was wir Ihnen gleich zu Anfang des Krieges hätten bieten sollen, haben wir Ihnen nicht geboten. Als Westen hätten wir jedes nur mögliche Waffensystem bereitstellen sollen, um sie in die Lage zu versetzen, das Hinterland des Feindes anzugreifen, der sie attackiert hatte. Wir haben gezögert und nun befinden wir uns in einer Situation, in der sie unter dem Einsatz des Lebens weite Teile der Städte und viele ihrer Bewohner verloren haben. Ich schäme mich und werde meine Arbeit zur Unterstützung der Ukraine fortsetzen. Das werden auch alle unsere Spender machen, damit sie den Krieg nicht verlieren.

0: Das Festival, das anlässlich des 25. Jubiläums von Pamjet Naroda stattfand, wurde vom Senat des tschechischen Parlaments gefördert. Dank den Senatoren konnte es im Waldsteingarten, der zum Senatssitz gehört, veranstaltet werden. Senatspräsident Miloš Vystrčil erklärte auf dem Podium, es sei die Pflicht aller Parlamentarier, wahrhaftige Informationen zu unterstützen.
1: Ja, jsem přesvědčen, že je povinností.
2: Es ist unsere Pflicht, jenen Organisationen, die diese Informationen bearbeiten und Zeitzeugenaussagen aufzeichnen, zu ermöglichen, ihre Arbeit unter entsprechenden Bedingungen zu machen. Ich finde wichtig, dass ein Großteil der Senatoren dieses Festival unterstützt. Ihr Einsatz für die Bewahrung der Erinnerung und für die Freiheit wird vom Senat sehr geschätzt und anerkannt.
1: Za to, že pečujete o paměť a o svobodu.
0: Der Journalist Mikuláš Kroupa leitet die Non-Profit-Organisation Post Bellum und ist Mitbegründer ihres Zeitzeugenprojekts.
3: Paměť národa zaznamenala.
2: Im Rahmen von Pamjet Naroda haben wir die Aussagen von mehr als 15.000 Zeitzeugen aufgezeichnet, die sich auf die eine oder andere Weise in schwierigen Zeiten für diesen Staat eingesetzt haben. Ihre Geschichten sind nicht nur ein großes Drama, das wir beispielsweise im tschechischen Rundfunk in der Reihe Geschichten des 20. Jahrhunderts oder in unserem Podcast erzählen. Sie sind auch eine Art Botschaft und Verantwortung, die an uns weitergegeben wird. Wir alle müssen uns bewusst machen, dass unserem Land womöglich wieder eine ebenso schwierige Situation bevorsteht. Wir sollten daher diesem Land und den Werten, mit denen jene Generation aufwuchs, die unsere Freiheit erkämpft hat, treu bleiben.

0: Im Archiv des Zeitzeugenprojekts finden sich nicht nur Geschichten von Helden, sondern auch von Antihelden. Und die Mitarbeiter suchen nach den Möglichkeiten, wie die verschiedenen Erinnerungen heutzutage weitergegeben werden können. Mikuláš Krupa.
1: Vor 25 Jahren war es fantastisch, die Geschichten in der Tageszeitung Hospodářské noviny veröffentlichen zu können. Wir werden weiterhin in den Medien publizieren, aber ich gebe zu, dass heutzutage ein Influencer einen bedeutend stärkeren Einfluss hat als die klassischen Medien. Als wir angefangen haben, gab es kein Internet und wir hatten keinen so schnellen Zugriff auf Informationen wie heute. Es ist jedoch die Frage, wie wir die Informationen verstehen und sie in unserem Leben nutzen können. Um Geschichten anzuhören, braucht man doch eine bestimmte Zeit. Daher bin ich dem Tschechischen Rundfunk dankbar, dass wir jeden Sonntag die Geschichten des 20. Jahrhunderts senden können.
0: Wie Mikuláš Krupa weiter anmerkt, arbeitet das Team von Paměť národa auch mit Schulen zusammen. Dabei haben die Schüler die Möglichkeit, selbst die Aussagen von Zeitzeugen aufzuzeichnen und zu bearbeiten. Jedes Jahr beteiligen sich rund 11.000 Schüler an diesem Projekt. Laut Krupa machen sich er und seine Mitarbeiter darüber Gedanken, wie diese Zahl noch weiter erhöht werden kann. Im Publikum des Festivals zum 25-jährigen Bestehen war auch Jan Blažek. Er hat für Paměť národa unter anderem Gespräche im Ausland aufgenommen. Zudem drehte er einige Dokumentarfilme. Im Waschengarten entstand das folgende Interview mit Jan Blažek.
2: Sie haben für Paměť národa auch mehrere Gespräche mit Menschen aus dem Ausland geführt. Wie ist es dazu gekommen?
3: Na, wir sind als Memory of Nations, im Englischen ist es ja im Plural, überzeugt, dass natürlich die Grenzen des nationalen Gedächtnisses mit den physischen Grenzen nichts zu tun haben, weil die menschliche Erfahrung ja viel breiter ist auch, und auch Grenzen überschreitet. Wir haben viele Interviews gemacht mit Menschen, die Wurzeln in unserem Land haben, sei es in Israel oder in Deutschland, und natürlich auch mit Menschen, die zu uns gekommen sind und unsere Erfahrung mit uns geteilt haben und ja, das über die Geschichte unseres Landes was zu sagen haben.
2: Sie haben auch mit Flüchtlingen aus der ehemaligen DDR Gespräche gemacht.
3: Viele, und es sind unheimlich viele auch gewesen. Das habe ich selber nicht gewusst, dass es tausende Menschen waren, die nach 68, also zwischen 68 und 89, das versucht haben, den Eisernen Vorhang bei uns zu überqueren, weil sie gedacht haben, dass es einfacher ist. Leider Gottes war es nicht der Fall und die meisten haben es dann nicht geschafft und waren in tschechischen Gefängnissen und dann in die DDR zurückgetransportiert. Aber trotzdem sprechen Sie sehr schön über die tschechische Erfahrung.
2: Sie haben sich aber nicht nur auf Deutschland beschränkt. Es gab sogar Gespräche mit Leuten aus Skandinavien, oder?
3: Ja, wir haben also in Westeuropa generell mit vielen Menschen Gespräche gemacht, die während der Totalität unseren Dissidenten geholfen haben, was natürlich der ganzen Gesellschaft geholfen hat.
0: Während des Prager Festivals stellten die Mitarbeiter von Postbellum eine Neuheit vor. So hat Paměť národa sein Archiv auch in Textform für die Öffentlichkeit zugänglich gemacht. Rund 30.000 Stunden Tonaufnahmen sind verschriftlicht worden. Mit der Hilfe von künstlicher Intelligenz ist es zudem möglich, im Archiv nicht nur nach Schlüsselwörtern zu suchen, sondern auch mit dem Kontext zu arbeiten. Laut Mikuláš Krupa will Postbellum, das das Archiv verwaltet, der Öffentlichkeit die authentischen Berichte der Großeltern und Elterngeneration aus der Zeit der totalitären Regime des 20. Jahrhunderts kostenlos zur Verfügung stellen. Das Archiv kann seinen Worten zufolge nicht nur Studenten, sondern auch Historikern, Lehrern und Journalisten bei der Arbeit helfen.
1: Und das war es von uns für heute. 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Am Mikrofon begleitet hat Sie diesmal Till Janzer. Auf Wiederhören und naslyšenou.

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2: Auch Tschechien hat nun eine Spritpreisbremse beschlossen. Sie besteht aus drei Elementen. Welche dies sind und wie sie beurteilt werden, das sagen wir Ihnen heute in unserer Sendung. Und damit Ahoi und willkommen aus Prag. Mein Name ist Till Janzer. Im restlichen Teil des Programms geht es zweimal um Geschichte. Zunächst porträtieren wir den wohl besten tschechischen Kampfflieger des Zweiten Weltkriegs, der vor 110 Jahren zur Welt kam. Und im zweiten Teil der Sendung geht es um das Zeitzeugenprojekt Pamjet Naroda, das 25 Jahre alt geworden ist. Zunächst aber die neuesten Meldungen, heute von Markéta Kachlíková.
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3: Der tschechische Staatspräsident Petr Pavel wird am Mittwoch eine Rede vor der UN-Vollversammlung halten. Darin will er die Risiken neuer Technologien sowie die notwendige UN-Reform thematisieren. Bereits am Dienstag nahm Pavel am Rande der Vollversammlung an einer von Emmanuel Macron initiierten Konferenz zum Schutz von Kinderrechten im Zeitalter künstlicher Intelligenz teil. Nach der Veranstaltung betonte er, dass der internationale Wille zur Regulierung beim Kinderschutz besonders stark ausgeprägt sei. Pavel zeigte sich zuversichtlich, dass Technologieunternehmen künftig eine stärkere Verantwortung übernehmen werden, sowie dass bald spürbare Maßnahmen ergriffen werden, um auch die breite Öffentlichkeit vor den negativen Einflüssen der KI zu schützen. Die tschechische Antimonopolbehörde UOHS hat seit ihrer Gründung mehr als 3.100 Verfahren durchgeführt und Bußgelder von über 400 Millionen Euro verhängt. Diese Bilanz zog Behördenchef Petr Mlsner am Mittwoch auf einer Jubiläumskonferenz in Prag. Das Kartellamt wurde 1991 gegründet. Seitdem hat das Amt sein Aufgabenspektrum von einer Kernkompetenz auf 5 zentrale Bereiche ausgeweitet. Heute verantwortet die Behörde neben dem Schutz des wirtschaftlichen Wettbewerbs auch die Überwachung des öffentlichen Vergabewesens, die Kontrolle staatlicher Beihilfen, die Regulierung von Marktmacht sowie den Zugang zur Verkehrsinfrastruktur. Nach einer Razzia der tschechischen Polizei in mehreren Gebäuden der Akademie der Wissenschaften in Prag gibt es bislang weder Festnahmen noch Anklagen. Die Ermittler stellten bei dem Einsatz am Dienstag jedoch umfangreiches Dokumentenmaterial sicher. Das bestätigten der Sprecher der Prager Staatsanwaltschaft Aleš Cimbala und Akademiesprecherin Markéta Růžičková am Mittwoch. Laut der Zeitung Deník N richten sich die Ermittlungen gegen den Verdacht, dass an der Akademie fiktive Arbeitsverträge ausgestellt wurden. Das tschechische Unternehmen Škoda JS, das zur ČEZ-Gruppe gehört, hat einen Exklusivvertrag mit der britischen Firma Rolls-Royce SMR über die Entwicklung und Lieferung von Antrieben für kleine modulare Reaktoren geschlossen. Wie der tschechische Industrie- und Handelsminister Karel Havlíček auf einer Pressekonferenz am Mittwoch bekannt gab, wird das in Pilsen ansässige Unternehmen damit zum alleinigen Konstrukteur und Lieferanten dieser Reaktorantriebe. Laut dem Generaldirektor von Škoda JS Karel Bednář sichert dieser Vertrag dem Unternehmen wiederkehrende Aufträge mit einem geschätzten Wert von jeweils rund 40 Millionen Euro. Der tschechische Milliardär Daniel Křetínský steigt mit seinem Energiekonzern EP Holding in den Bieterwettbewerb um Deutschlands wichtigen Gasversorger Uniper ein. Wie das Handelsblatt unter Berufung auf Insider berichtet, hat das Unternehmen ein unverbindliches Angebot für den gesamten Konzern abgegeben. Die EPH tritt in der Offerte demnach als alleiniger Käufer auf. Ein Konzert der tschechischen Philharmonie unter der Leitung der Hongkonger Dirigentin Elim Chan beschließt am Mittwochabend im Rudolfinum den 19. Jahrgang des internationalen Musikfestivals Dvořák's Prag. Als Solist tritt der Geiger Jill Shehem auf. Auf dem Programm stehen Werke von Bohuslav Martinů, Sergej Prokofjew, Antonín Dvořák und Igor Stravinsky. Zum Schluss das Wetter. Am Donnerstag ist es in Tschechien bewölkt bis bedeckt. Vor allem in der ersten Tageshälfte gibt es zeitweise Regenschauer, die am Nachmittag allmählich nachlassen. Die Tageshöchsttemperaturen steigen auf 13 bis 17 Grad.
2: Vielen Dank für den Nachrichtenüberblick, Marketa. Ab Oktober werden in Tschechien die Preise für Benzin und Diesel wieder gedeckelt. Zudem wird die Verbrauchssteuer auf Diesel gesenkt und erstmals sollen Ölkonzerne eine Übergewinnsteuer zahlen. Wer dieser Tage an einer tschechischen Tankstelle sein Auto auftankt, dürfte nicht gerade mit Freude auf die Preise schauen. Sie sind in den vergangenen Tagen und Wochen wieder stark angestiegen. Laut den Daten des Tankkartenanbieters CCS liegt der Durchschnittspreis für Kraftstoffe bereits höher als im April dieses Jahres und nähert sich dem Niveau von 2022. Teilweise müssen bereits über 50 Kronen, umgerechnet 2,05 Euro je Liter Benzin hierzulande bezahlt werden. Das ist zwar weniger als in Deutschland, doch angesichts der geringen Kaufkraft hierzulande sehr hoch. Als Grund für den Preisdruck gelten der anhaltende Iran-Krieg und die dadurch gestiegenen Rohölpreise. Das tschechische Kabinett hat deswegen am Montag reagiert. So wird der Spritpreisdeckel vom Frühjahr ab Oktober wieder eingeführt. Zudem wird die Verbrauchssteuer auf Diesel für einen Monat gesenkt. Premier Andrej Babiš erläuterte am Montag bei der Pressekonferenz nach der Regierungssitzung.
4: Wir haben beschlossen, die Margen der Händler bei 2,50 zu deckeln und die Verbrauchssteuer auf Diesel um den maximalen Wert von 2,35 zu senken. Ich gehe davon aus, dass damit die Preise für einen Liter Kraftstoff wieder unter 50 Kronen fallen.
2: Gerade die Preise für Diesel bereiten besondere Sorgen. In Tschechien sind sie im August gegenüber dem Juli um über 14% angestiegen und damit laut Eurostat so stark wie nirgendwo anders in der EU. Die hiesigen Logistikunternehmen befürchten daher, ins Hintertreffen zu geraten. Martin Felix ist Sprecher des Branchenverbandes Česmad Bohemia und erläuterte, warum laut den Logistikunternehmen die Verbrauchssteuer auf Diesel gesenkt werden muss.
4: Vor allem, weil auch die Erwägungen in den Nachbarländern in diese Richtung gehen. Eine Senkung der Verbrauchssteuer haben bereits Rumänien und Spanien eingeführt. Und hat auch Deutschland dies beschlossen. Und in weiteren Staaten wird darüber verhandelt. Wenn bei uns die Steuer wie bisher bliebe, wäre unsere Konkurrenzfähigkeit innerhalb Europas in Gefahr. Und es würde der Verlust von Aufträgen drohen.
2: Die Folgen wären höhere Transportkosten, was wiederum bedeuten würde, dass die Verbraucherpreise für Waren ansteigen. Die Opposition ist über die neuen Maßnahmen geteilter Meinung. Die Bürgerdemokraten begrüßen laut ihrem Vorsitzenden Martin Kupka zwar die Senkung der Verbrauchssteuer auf Diesel, aber den Spritpreisdeckel kritisieren sie. Bei der Bürgermeisterpartei Stan ist man allgemein froh, dass das Kabinett nun reagiert hat. Doch der Abgeordnete Jan Papajanowski sagt auch,
4: wieder ist unserer Meinung nach der Fehler der Babiš-Regierung zu sehen, einfache und flächendeckende Maßnahmen zu ergreifen. Diese kommen auch jenen Menschen zugute, die diese Hilfe objektiv betrachtet nicht brauchen und das auch Kosten des Staatshaushaltes.
2: Nur zur Erwähnung, am Montag beschloss das Kabinett auch den Staatshaushalt für kommendes Jahr und zwar mit dem zweithöchsten Defizit in der Geschichte des Landes. Zur Senkung der Spritpreise hat die Regierung aber noch eine dritte Maßnahme auf den Weg gebracht. Erstmals sollen die Mineralölkonzerne eine Übergewinnsteuer zahlen, und zwar 50% auf jenen Teil des Bruttogewinns, der über dem des vergangenen Jahres liegt. Im Prinzip betrifft diese Regel nur Orlen Unipetrol. Das Unternehmen betreibt die einzigen beiden Raffinerien auf tschechischem Boden. Doch bei der Firma aus dem Konzern Orlen mit Sitz in Polen kommt die Idee nicht sonderlich gut an. Ihr Sprecher Pavel Keidel betonte, dass sich im Mineralölsektor immer Phasen von Gewinnen mit Phasen von Verlusten abwechseln würden. Und weiter Keidel.
5: Jsme proto toho názoru, že aktuální krátkodobé období vyšší...
4: Deswegen sind wir der Ansicht, dass die aktuelle kurze Zeit höhere Margen nicht aus dem Langzeitkontext herausgerissen werden darf. Denn der Mineralölsektor muss auch Phasen geringerer Rentabilität überstehen.
5: S výrazně nižší rentabilitou.
2: Jetzige Gewinne würden in die Infrastruktur investiert, so der Sprecher. Die Übergewinnsteuer wird auch von den oppositionellen Bürgerdemokraten kritisiert. Die ebenfalls oppositionelle Partei Stan äußerte hingegen Verständnis für diese Maßnahme, weil vergleichbare Regelungen auch in weiteren Ländern eingeführt werden. Wir kommen zu einem ganz anderen Thema. Karel Kuttelwascher war während des Zweiten Weltkriegs der erfolgreichste tschechoslowakische Jagdflieger in den Reihen der britischen Royal Air Force. Anlässlich seines 110. Geburtstags wurde an diesem Mittwoch in den tschechischen Medien an den Kriegspilot erinnert. Martina Schneibergova fasst zusammen.
4: Karel Kuttelwascher wurde am 23. September 1916 in Svatý Kříž nahe Havlíčkův Brod geboren. Mit 19 Jahren meldete er sich zur tschechoslowakischen Luftwaffe. Er besuchte dann die Fliegerschule und trat 1937 als Pilot den Militärdienst an. Im Juni 1939 flüchtete Kuttelwascher nach Polen und von dort aus nach Frankreich. Kurz diente er zunächst in der Fremdenlegion. Aus Nordafrika reiste er jedoch weiter nach Großbritannien. Dort wurde er am 14. August 1940 in die Royal Air Force aufgenommen. Er sei eingeflogen, habe sich umgeschaut und habe geschossen. So fasste Karel Kuttelwascher 1942 in einer BBC-Sendung in aller Kürze sein Wirken zusammen. Der Jagdflieger nahm auch an der Endphase der Schlacht um Großbritannien teil. Die größten Erfolge habe der Pilot jedoch erst 1942 verzeichnet, erläuterte Jiří Reilich in den Inlandssendungen des tschechischen Rundfunks. Er arbeitet als Historiker am Prager Institut für Militärgeschichte.
2: Er führte nächtliche Offensivoperationen im Alleingang in der Nähe deutscher Flugplätze auf dem besetzten Kontinent durch. Dort lauerte er deutschen Flugzeugen auf, die zu nächtlichen Angriffen auf Großbritannien starteten oder von solchen zurückkehrten. Dort erzielte er auch seine größten Erfolge im Krieg.
4: Kuttelwascher wurde in Großbritannien Kuttel genannt. Eine seiner Flugmissionen beschrieb der Jagdflieger 1944 gegenüber der BBC.
2: Das erste Flugzeug, auf das ich stieß, war eine Ju-88. Ich feuerte aus etwa 500 Fuß Entfernung eine Salve auf sie ab, worauf sie senkrecht in die Tiefe stürzte. Unmittelbar dahinter, als wäre sie aus dem Himmel gefallen, geriet eine zweite Ju-88 in mein Visier. Auch sie erhielt eine volle Salve und stürzte brennend ab. Dies geschah direkt über einem feindlichen Flugplatz und löste eine unbeschreibliche Panik aus.
4: Während seines erfolgreichsten Einsatzes zerstörte Kuttelwascher gleich drei deutsche Bomber des Typs Heinkel 111. Insgesamt gelang es ihm während seines Dienstes bei den Briten, 18 feindliche Flugzeuge abzuschießen. Der Tscheche wurde auf der Insel zu einem gefeierten und hochdekorierten Helden. Fotografien des Jagdfliegers sowie Interviews mit ihm wurden damals in vielen britischen Tageszeitungen veröffentlicht. Er sprach im Rundfunk und wurde gefilmt. Anfang Oktober 1942 beendete Karel Kuttelwascher seinen aktiven Fronteinsatz. Von der Inspektion der tschechoslowakischen Luftwaffe wurde er auf eine 6-monatige Reise durch die USA und Kanada entsandt. Historiker Reilich.
6: Jednak měl tou svojí osobností podpořit.
2: Zum einen sollte seine Persönlichkeit die Rekrutierung von Exil-Tschechoslowaken für die tschechoslowakische Luftwaffe ankurbeln. Denn bis zu diesem Zeitpunkt waren die Kämpfe ausschließlich von jenen geführt worden, denen die Flucht ins Ausland gelungen war. Zudem gab Kuttelwascher sein Wissen an die Amerikaner weiter. Er leitete dort einen Kurs über die von ihm praktizierte Art des Luftkampfs nach Guerilla-Art.
4: Nach seiner Rückkehr arbeitete Kuttelwascher als Testpilot. Nach dem Zweiten Weltkrieg kehrte er für kurze Zeit in die Tschechoslowakei zurück. 1946 ging er aber wieder zu seiner Familie nach Großbritannien. Er starb 1959 an einem Herzversagen. Karel Kuttelwascher war der einzige tschechoslowakische Flieger, der zweimal die hohe britische Auszeichnung Distinguished Flying Cross für RAF-Piloten erhielt. 2016 wurde Karel Kuttelwascher posthum in Tschechien der Orden des Weißen Löwen verliehen.
2: Sie haben weiter Radio Prag International eingeschaltet, die Auslandssendung des tschechischen Rundfunks. Das tschechische Zeitzeugenprojekt Paměť národa, Memory of Nations, wurde vor 25 Jahren ins Leben gerufen. Aus diesem Anlass wurde am vergangenen Mittwoch ein Festival im Prager Waldsteingarten veranstaltet. Martina Schneibergová war dabei.
1: Schauplatz.
4: Vor 25 Jahren begann die tschechische Non-Profit-Organisation Post Bellum, Gespräche mit Zeitzeugen wichtiger historischer Ereignisse aufzunehmen. Damit entstand das Zeitzeugenprojekt Paměť národa, Memory of Nations, das auf Deutsch meist als Gedächtnis der Nation bezeichnet wird. Post Bellum arbeitet dabei mit dem öffentlich-rechtlichen tschechischen Rundfunk zusammen, der eine Reihe der Erinnerungen von Zeitzeugen bereits gesendet hatte. Zudem kooperiert die Organisation mit dem Institut für das Studium totalitärer Regime sowie weiteren Institutionen auch im Ausland. Im Tonarchiv von Paměť národa befinden sich mittlerweile rund 30.000 Stunden Aufnahmen. Im ukrainischen Lviv gründete die Organisation bereits 2019 eine Zweigstelle. Seit dem Beginn von Russlands Aggression gegen die Ukraine im Februar 2022 bringen die Mitarbeiter von Paměť národa regelmäßig Hilfsgüter in das Land. Diese werden aus Spenden finanziert. An der Eröffnung des Festivals im Waldsteingarten nahm darum auch der ukrainische Botschafter in Tschechien, Vasil Zvarič, teil. Er dankte auf dem Podium der Organisation für ihre Hilfe für sein Land.
2: Wir wissen es sehr zu schätzen, was Post Bellum und Paměť národa für die Ukraine tun. Helme, Drohnen, Krankenwagen und weitere Hilfsleistungen sind für uns von entscheidender Bedeutung. Die Hilfe wird dort sehr gebraucht, wo Menschenleben geschützt werden müssen, an der Front sowie in den Krankenhäusern. Daher vielen Dank für alles. Ich schätze es sehr, dass Sie helfen, die Verletzten zu evakuieren und Menschen unter die Arme greifen zu können, die der russischen Aggression ausgeliefert sind. Jede Hilfe hat einen konkreten Empfänger. Ich danke Ihnen für Ihre Solidarität. Dank Ihnen fühlen wir uns angesichts des großen russischen Übels nicht allein. Danke, dass Sie nicht gleichgültig sind, dass Sie in die Ukraine reisen, sowie vor Ort helfen und dass Sie unseren Schmerz teilen und verstehen.
4: Auf die Worte des ukrainischen Botschafters reagierte Jan Dobrovský. Der Philanthrop leitet das Kollegium von Paměť národa und unterstützt seit vielen Jahren die Organisation. Dobrovský sagte:
2: Wann immer ich jemanden aus Ihren Reihen, Sie selbst oder irgendjemanden, der den Krieg miterlebt hat, für unsere Hilfe danken höre, empfinde ich Scham. An unserer Hilfe ist wunderbar, dass sie von Privatpersonen stammt, aber die Unterstützung vom Staat ist unzureichend. Das, was wir Ihnen gleich zu Anfang des Krieges hätten bieten sollen, haben wir Ihnen nicht geboten. Als Westen hätten wir jedes nur mögliche Waffensystem bereitstellen sollen, um sie in die Lage zu versetzen, das Hinterland des Feindes anzugreifen, der sie attackiert hatte. Wir haben gezögert und nun befinden wir uns in einer Situation, in der sie unter dem Einsatz des Lebens weite Teile der Städte und viele ihrer Bewohner verloren haben. Ich schäme mich und werde meine Arbeit zur Unterstützung der Ukraine fortsetzen. Das werden auch alle unsere Spender machen, damit sie den Krieg nicht verlieren.
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0: Das Festival, das anlässlich des 25. Jubiläums von Paměť národa stattfand, wurde vom Senat des tschechischen Parlaments gefördert. Dank den Senatoren konnte es im Waldsteingarten, der zum Senatssitz gehört, veranstaltet werden. Senatspräsident Miloš Vystrčil erklärte auf dem Podium, es sei die Pflicht aller Parlamentarier, wahrhaftige Informationen zu unterstützen.
1: Ja, jsem přesvědčen, že je povinností.
2: Es ist unsere Pflicht, jenen Organisationen, die diese Informationen bearbeiten und Zeitzeugenaussagen aufzeichnen, zu ermöglichen, ihre Arbeit unter entsprechenden Bedingungen zu machen. Ich finde wichtig, dass ein Großteil der Senatoren dieses Festival unterstützt. Ihr Einsatz für die Bewahrung der Erinnerung und für die Freiheit wird vom Senat sehr geschätzt und anerkannt.
0: Der Journalist Mikuláš Kroupa leitet die Non-Profit-Organisation Post Bellum und ist Mitbegründer ihres Zeitzeugenprojekts.
3: Paměť národa zaznamenala.
2: Im Rahmen von Paměť národa haben wir die Aussagen von mehr als 15.000 Zeitzeugen aufgezeichnet, die sich auf die eine oder andere Weise in schwierigen Zeiten für diesen Staat eingesetzt haben. Ihre Geschichten sind nicht nur ein großes Drama, das wir beispielsweise im tschechischen Rundfunk in der Reihe Geschichten des 20. Jahrhunderts oder in unserem Podcast erzählen. Sie sind auch eine Art Botschaft und Verantwortung, die an uns weitergegeben wird. Wir alle müssen uns bewusst machen, dass unserem Land womöglich wieder eine ebenso schwierige Situation bevorsteht. Wir sollten daher diesem Land und den Werten, mit denen jene Generation aufwuchs, die unsere Freiheit erkämpft hat, treu bleiben.

0: Im Archiv des Zeitzeugenprojekts finden sich nicht nur Geschichten von Helden, sondern auch von Antihelden. Und die Mitarbeiter suchen nach den Möglichkeiten, wie die verschiedenen Erinnerungen heutzutage weitergegeben werden können. Mikuláš Krupa.
1: Vor 25 Jahren war es fantastisch, die Geschichten in der Tageszeitung Hospodářské noviny veröffentlichen zu können. Wir werden weiterhin in den Medien publizieren, aber ich gebe zu, dass heutzutage ein Influencer einen bedeutend stärkeren Einfluss hat als die klassischen Medien. Als wir angefangen haben, gab es kein Internet und wir hatten keinen so schnellen Zugriff auf Informationen wie heute. Es ist jedoch die Frage, wie wir die Informationen verstehen und sie in unserem Leben nutzen können. Um Geschichten anzuhören, braucht man doch eine bestimmte Zeit. Daher bin ich dem Tschechischen Rundfunk dankbar, dass wir jeden Sonntag die Geschichten des 20. Jahrhunderts senden können.
0: Wie Mikuláš Krupa weiter anmerkt, arbeitet das Team von Paměť národa auch mit Schulen zusammen. Dabei haben die Schüler die Möglichkeit, selbst die Aussagen von Zeitzeugen aufzuzeichnen und zu bearbeiten. Jedes Jahr beteiligen sich rund 11.000 Schüler an diesem Projekt. Laut Krupa machen sich er und seine Mitarbeiter darüber Gedanken, wie diese Zahl noch weiter erhöht werden kann. Publikum des Festivals zum 25-jährigen Bestehen war auch Jan Blažek. Er hat für Paměť národa unter anderem Gespräche im Ausland aufgenommen. Zudem drehte er einige Dokumentarfilme. Im Waldsteingarten entstand das folgende Interview mit Jan Blažek.
2: Sie haben für Paměť národa auch mehrere Gespräche mit Menschen aus dem Ausland geführt. Wie ist es dazu gekommen?
3: Na, wir sind als Memory of Nations, im Englischen ist es ja im Plural, überzeugt, dass natürlich die Grenzen des nationalen Gedächtnisses mit den physischen Grenzen nichts zu tun haben, weil die menschliche Erfahrung ja viel breiter ist auch, und auch Grenzen überschreitet. Wir haben viele Interviews gemacht mit Menschen, die Wurzeln in unserem Land haben, sei es in Israel oder in Deutschland, und natürlich auch mit Menschen, die zu uns gekommen sind und unsere Erfahrung mit uns geteilt haben und ja, das über die Geschichte unseres Landes was zu sagen haben.
2: Sie haben auch mit Flüchtlingen aus der ehemaligen DDR Gespräche gemacht.
3: Viele, und es sind unheimlich viele auch gewesen, das habe ich selber nicht gewusst, dass es tausende Menschen waren, die nach 68, also zwischen 68 und 89, das versucht haben, den Eisernen Vorhang bei uns zu überqueren, weil sie gedacht haben, dass es einfacher ist. Leider Gottes war es nicht der Fall und die meisten haben es dann nicht geschafft und waren in tschechischen Gefängnissen und dann in die DDR zurückgetransportiert. Aber trotzdem sprechen Sie sehr schön über die tschechische Erfahrung.
2: Sie haben sich aber nicht nur auf Deutschland beschränkt. Es gab sogar Gespräche mit Leuten aus Skandinavien, oder?
3: Ja, wir haben also in Westeuropa generell mit vielen Menschen Gespräche gemacht, die während der Totalität unseren Dissidenten geholfen haben, was natürlich der ganzen Gesellschaft geholfen hat.
0: Das Prager Festival stellten die Mitarbeiter von Postbellum eine Neuheit vor. So hat Paměť národa sein Archiv auch in Textform für die Öffentlichkeit zugänglich gemacht. Rund 30.000 Stunden Tonaufnahmen sind verschriftlicht worden. Mit der Hilfe von künstlicher Intelligenz ist es zudem möglich, im Archiv nicht nur nach Schlüsselwörtern zu suchen, sondern auch mit dem Kontext zu arbeiten. Laut Mikuláš Krupa will Postbellum, das das Archiv verwaltet, der Öffentlichkeit die authentischen Berichte der Großeltern und Elterngeneration aus der Zeit der totalitären Regime des 20. Jahrhunderts kostenlos zur Verfügung stellen. Das Archiv kann seinen Worten zufolge nicht nur Studenten, sondern auch Historikern, Lehrern und Journalisten bei der Arbeit helfen.
1: Und das war es von uns für heute. Falls Sie Anmerkungen haben oder Kommentare, dann können Sie diese auch auf dem Facebook-Profil der deutschen Sendung von Radio Prag International posten. 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Am Mikrofon begleitet hat Sie diesmal Till Janzer. Auf Wiederhören und naslyšenou.